0: Papst Leo XIV. Hat in seiner ersten Rede während seines Spanienbesuchs zu Versöhnung und Zusammenarbeit aufgerufen. Eine Kultur der Begegnung schaffe Stabilität und Wohlstand, hat er im Königspalast in Madrid gesagt. Außerdem unterstrich der Papst die Verantwortung Europas im Kampf gegen politische und gesellschaftliche Spaltung. Die deutsche Fußballnationalmannschaft hat ihr letztes Testspiel vor der WM gewonnen. Das Team von Trainer Julian Nagelsmann besiegte die USA in Chicago mit 2:1. Die Tore für Deutschland erzielten Kai Havertz und Leroy Sané. Und in Deutschland gibt es einen neuen Rekord über die 100 Meter Sprint. Der Hamburger Leichtathlet Owen Unser kam in Regensburg nach 9,98 Sekunden ins Ziel und hat damit seine eigene Bestmarke unterboten, was er sich auch fest vorgenommen hatte.
1: Ich habe mich gut gefühlt. Ich wusste, dass ich schnell bin. Ich wollte es heute unbedingt auf die Bahn bringen. Und ich meine, die Zeit spricht für sich.
0: Seinen ersten 100-Meter-Rekord hatte Owen Unser bei den deutschen Leichtathletikmeisterschaften vor 2 Jahren aufgestellt. Das Wetter in Deutschland. Heute Nacht gebietsweise Schauer, nur im Süden bleibt es meist trocken, bei Tiefstwerten zwischen 14 und 8 Grad. Tagsüber im Norden teils stark bewölkt und regional Schauer. Nach Süden hin lockert es auf bei 17 bis maximal 26 Grad. Und die weiteren Aussichten: am Montag ist es zunächst meist freundlich, dann aus Westen immer mehr Wolken. Im Osten bleibt es länger sonnig und es wird insgesamt etwas wärmer. Die Zeit 2:03 Uhr.
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3: Kreis Wesermarsch. Die Köteringer Straße ist zwischen Abzweig 9 Hundtorf und Abzweig 9 Koop wegen Bauarbeiten in beiden Richtungen bis zum 19. Juni ca. 18 Uhr gesperrt.
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4: Mit Anno Wilhelm, hallo. Und das ist eine ganz besondere Nacht in Paris. Die Nuit Blanche, die Nacht der Kultur. Überall werden Konzerte gespielt, Filme gezeigt, Partys, Ausstellungen. Ganz viel passiert draußen in dieser Frühsommernacht. Alles ist beleuchtet. Wir schalten gleich nochmal nach Paris, live zu unserem Reporter Basti Binz. Paris sieht sich ja als die Stadt der Liebe und viele Menschen fahren dahin, weil sie eben ihre Liebe genau da zelebrieren wollen. Und Basti hatte die Aufgabe, mal rauszukriegen, was wissen denn die Pariser und Pariserinnen über die Liebe? Wie geht sie richtig? Vielleicht werden wir es rausfinden. Gleich hören wir, was er rausgekriegt hat hier in der Popnacht. Nach Hits unter anderem von Glockenbach zusammen mit Norma Jean und von Amy Winehouse.
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0: Hoffentlich kommt ihr gut durch diese Nacht, durch diese Popnacht. Paris erlebt eine ganz besondere Nacht, nämlich die Nuit Blanche, die Nacht der Kultur, die lange Nacht der Kultur. Tanz, Ausstellungen, Konzerte, Partys, überall in der Stadt, alles ist erleuchtet. Und unser Popnacht-Reporter Basti Binz, der ist unterwegs in Paris heute Nacht. Vorhin haben wir mit ihm gesprochen, da war er in einem Schwimmbad gerade unterwegs. Und er hat von uns die Aufgabe bekommen, Paris ist ja die Stadt der Liebe, rauszufinden. Was wissen denn die Menschen in Paris über die Liebe? Hallo lieber Basti, grüß dich.
1: Was ich rausgefunden habe über die Liebe. Ja, ich bin im 10. Arrondissement eben losgelaufen, als wir zuerst gequatscht haben, bin dann zum Canal Saint-Martin und den jetzt runter Richtung Rathaus gelaufen und habe zuerst mit einem 50-jährigen Pärchen gequatscht. Die meinten, sie sind gerade auf dem zweiten Date, also noch nicht so richtig zusammen. Oh. Und er war davon überzeugt, dass es Liebe für ihn eigentlich gar nicht so richtig gibt. Das sind nur einzelne Momente, wo er meinte, in denen, wenn beide Personen die Liebe in dem Moment spüren, dann wäre da die Liebe für ihn da.
0: Sie meinte schon. Das auch? War sie einverstanden?
1: Ja, sie hat in dem Moment schon gemeint, sie ist so ein bisschen, sie spürt schon mehr in der Beziehung zwischen den beiden, aber für sie ist es noch nicht das ganz große Gefühl, das sie schon gespürt hat.
0: Ja.
1: Also sie meinte, sie weiß schon ziemlich genau, wie sich Liebe anfühlt und das hat sie heute Abend in Paris wohl noch nicht gespürt. Mhm. Liebe sei für sie so ein Gefühl, das von ganz tief innen kommt. Papillon, hat sie gesagt, also Schmetterlinge im Bauch. Ja, also das Bild kennen wir ja auch. Dann habe ich mit einem Mann Ende 30 gequatscht, der hat das eigentlich ganz ähnlich gesehen, auch er ist davon überzeugt, der saß ganz alleine am Canal Saint-Martin, als ich ihn getroffen habe und er meinte, Liebe sei für ihn was Ehrliches, was Tiefgehendes, sincère et profond. Heute Abend hatte er wohl auch keine Person bei sich dabei, aber er hat dieses Gefühl sehr genau beschreiben können und er meinte, Liebe würde vor allem dann entstehen, wenn man die gleichen Ideen teilt und die gleichen Visionen für die Zukunft hat, also so ein bisschen in die Zukunft gedacht. Dann habe ich noch mit ganz jungen Parisern auch über die Liebe gequatscht. Ein junger Typ hat unterschieden zwischen leidenschaftlicher Liebe, ganz am Anfang von neuen Beziehungen, und Zärtlichkeit, Tendresse. Dann, die man dann auch noch spüren kann, wenn die Beziehung dann eigentlich schon vorbei ist. Also diese Zärtlichkeit, dieses Liebe, Tendresse, wie er es eben beschrieben hat, würde er auch für seine Ex-Partnerin noch spüren. Und seine jetzige Partnerin, die saß nebendran, ganz verträumt und meinte, am liebsten würde diese junge Frau die ganze Welt lieben, hat sie zu mir gesagt. Mhm. Aber mon petit cœur ne le supporte pas. Also ihr kleines Herz würde das doch nicht aushalten.
0: Fand ich süß. Okay, also wir versuchen das mal mit dem die ganze Welt lieben Prinzip. Das klingt nicht schlecht. Wo bist du noch unterwegs in dieser magischen Nacht in Paris?
1: Ich weiß gar nicht, ob man es gerade im Hintergrund hört, weil es so leise geworden. Ich stehe mitten im... jetzt geht der Donnergollen wieder los. Ich stehe hier mitten im Wald auf dem Rathausvorplatz. Die ehemalige Bürgermeisterin Anne Hidalgo hat hier ein paar Bäume aufgebaut, anstatt das einfach nur so als einen heißen Platz im Sommer zu lassen. Mhm. Und auf dieser Rathausfassade, hinter dem Wald, zwischen den Bäumen sehe ich das gerade, geht gerade wieder jetzt so eine Show los, in der ein großes Herz auf diese Fassade projiziert ist und die ganze Fassade zum Beben bringt. Also jedes Mal, wenn dieses große Herz schlägt, dann haut es einmal die ganze Fassade um. Jetzt hoffe ich, man hört mich überhaupt noch.
0: Ja, man hört.
1: Haut's einmal die ganze Fassade um und dazu wird im Hintergrund wechselnd auf Französisch und Englisch hier so ein bisschen was über Liebe erzählt und einige Leute hören sich das an. Also hier sitzen schätzungsweise ein paar hundert, 200, 300 Leute auf dem Boden. Manche stehen auch, manche essen auch die Bratwurst, die man dahinter noch kaufen kann und schauen sich dieses Spektakel auf der Fassade an.
0: Sehr schön. Also das Herz von Paris schlägt in dieser Nacht. Danke, Basti Binz. Hab noch eine wunderbare Nuit Blanche. Die lange Nacht der Kultur in Paris. Danke für deinen Besuch hier in der Popnacht.
1: Ganz liebe Grüße nach Deutschland.
0: Danke, hier ist die Popnacht am Sonntag.

Das war Harry Styles mit American Girls in der Popnacht. Harry Styles, der ja gerade auf Tournee ist und in Amsterdam gespielt hat jetzt die letzten Wochen. Jetzt wechselt dieser Riesenzirkus nach London. Da gibt's auch mehrere Konzerte von Harry Styles. Und ich habe gestern noch mit Menschen gesprochen, die in Amsterdam beim Konzert waren. Und die haben gesagt, dass Harry Styles in der Stadt ist, sieht man unter anderem daran, dass alles voller so kleiner Federchen ist. Ja, weil ganz viele Menschen irgendwie ihre Federboas anwerfen, wenn sie da auf das Konzert gehen. Und dann liegen überall in den U-Bahn-Schächten und auf den Wegen diese kleinen Federn. Also daran sieht man, dass der Meister in der Stadt ist.

Die Popnacht, jetzt mit neuer Musik von ADMT. ADMT, dahinter steckt der Singer-Songwriter Adam Taylor, ADMT aus Großbritannien. Und der hat eine Zeit lang in einer Flaschenfabrik gearbeitet. Lange Schichten hat er da gehabt. Es gibt Menschen, die lieben diesen Job. Für ihn war er ein bisschen schwierig und da zu kündigen, aber damit natürlich auch die Sicherheit aufzugeben. Das war für Adam Taylor ein extrem wichtiger Schritt, sagt er. Und das hier, das ist sein Feiersong für seine neu erworbene Freiheit. Burn Brighter. Brenne heller, lebe intensiver. So hat er es empfunden. Nach der Kündigung. ADMT, Burn Brighter, neu in der Popnacht. Oh.

kurz nach halb drei, das Verkehrszentrum in der Popnacht. Entwarnung für die A4 Erfurt-Chemnitz. Kein Falschfahrer mehr zwischen Mirane und Hohenstein-Ernsthal. Die A1 Osnabrück-Münster ist zwischen Lengerich und Lattbergen wegen Brückenarbeiten in beiden Richtungen bis ca. 6 Uhr gesperrt. Die A4 Chemnitz Richtung Dresden ist zwischen Chemnitz-Mitte und Glöser nach einem Unfall gesperrt. Die A14 Richtung Wismar ist zwischen Kreuz Schwerin und Schwerin-Nord wegen Bergungsarbeiten gesperrt. Die A67 Darmstadt Richtung Mannheim ist zwischen Darmstädter Kreuz und Pfungstadt nach einem Unfall gesperrt. Und die A565 Bonn-Meckenheim ist zwischen Bonn-Beul und Auerberg in beiden Richtungen

Wegen Brückenschäden gesperrt. Allen unterwegs. Gute Fahrt in diesen Sonntag hinein. Hier ist die Popnacht mit Anno Wilhelm und mit Dua Lipa, die gestern nochmal ordentlich geheiratet hat. Und wer hat gespielt im Vorgarten bei der Hochzeit? Elton John. Wow. Glückwunsch an Dua Lipa. Hier ist die Popnacht.

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Hier ist die Popnacht am Sonntag. Der Comedian Johann König, der lebt mit diversen Kindern zusammen, also mit seinen Kindern. Und seine jüngste Tochter steigt gerade ins Comedy-Geschäft ein. Wie? Das erzählt uns noch Latricia McNeil.

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1: Und ich kam die Jüngste aus der Schule und sagte zu mir, Papa, sag mal zu mir, nenn mir 4 Körperteile. 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Ich habe keine Zeit. Ich muss umrühren. 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Da habe ich zu ihr gesagt, ja, von mir aus, nenn mir 4 Körperteile. Und da guckt die mich an, die Kleine, und sagt, Hals, Maul, Arsch, Gesicht.

Wenn ihr in der Popnacht eine ultrapräzise Uhrzeit braucht, weil ihr gleich eine Straßenbahn fahren müsst oder einen Jet starten, hier gibt's eine. Es ist 2.52 Uhr und 43 Sekunden. Und zwar ganz genau jetzt.

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1: Um 3 Uhr mit Susanne Kimmel. Die Altersrente sollte aus Sicht des Bundesvorsitzenden der Jungen Union Winkel weniger stark erhöht werden als geplant. Und zwar zugunsten von BAföG und Elterngeld. Das hat der CDU-Politiker der Bild am Sonntag gesagt. Statt 4,2% mehr Rente schlägt er vor, diese um 3% zu erhöhen. Das gebe finanziellen Spielraum, um beim BAföG die Wohnkostenpauschale anzupassen und das Elterngeld nicht zu kürzen. Der JU-Chef betont, es sei nicht nachvollziehbar, warum durchaus nötige Einsparungen im Bundeshaushalt nicht fair verteilt würden. Russische Satelliten haben nach Angaben von US-Forschern mehrmals das GPS-Navigationssystem europaweit lahmgelegt. Wissenschaftler der Universität Austin haben insgesamt 75 sekundenlange Ausfälle untersucht. Bei mindestens 3 davon seien sie sich sicher, dass sie von russischen Militärsatelliten verursacht wurden. Bisher waren nur GPS-Störungen von der Erde oder von Flugzeugen aus bekannt, mit deutlich geringerer Reichweite. Nordkorea will über seinen Status als Atomwaffenmacht nicht verhandeln. Das hat Kim Yo-jong, die einflussreiche Schwester von Staatschef Kim Jong-un, erklärt. Dass Nordkorea ein Nuklearwaffenstaat sei, sei unumkehrbar, egal ob andere das anerkennen würden oder nicht. Die USA bestehen darauf, dass Nordkorea sein Atomprogramm vollständig beendet. Das Rock am Ring Festival auf dem Nürburgring verläuft weiter friedlich. Das haben die Veranstalter an Tag 2 des traditionsreichen Großevents in der Eifel mitgeteilt. Der rheinland-pfälzische Ministerpräsident Schnieder hat vor Ort gesagt, er teile diese Meinung.
2: Ich war noch nie bei Rock am Ring, aber freue mich jetzt hier zu sein. Es ist eine tolle Atmosphäre. Es ist einfach diese Freundlichkeit, die Stimmung. Ich war bei der Polizei und ich habe mir gerade berichten lassen, dass es relativ ruhig ist. Und das ist auch ein gutes Zeichen, dass eben das Feiern im Vordergrund steht. Und das ist toll.
1: Die Polizei berichtet von gut 90.000 Besuchern. Die deutsche Fußballnationalmannschaft hat ihr letztes Testspiel vor der Weltmeisterschaft gewonnen. Gegen Gastgeber USA siegte das Team von Bundestrainer Julian Nagelsmann in Chicago mit 2:1. ARD-Sportreporter Thomas Kunze.
3: Ein Sieg im letzten Test, das klingt erstmal sehr zufriedenstellend, war aber insgesamt nicht wirklich überzeugend. Die Partie vor über 63.000 Fans begann perfekt. Schon nach 2 Minuten sorgte Kai Havertz per Kopf für die 1:0 Führung. Nach gut 15 Minuten wurden die Gastgeber dann aber immer besser. Und das deutsche Team hatte Probleme in den Bereichen Intensität und Konzentration, das mit einem Erfolg in die WM startet und trotzdem noch einiges zu tun hat.
1: Das Wetter in Deutschland. Gebietsweise Schauer. Nur im Süden ist es meist trocken. Bei Tiefstwerten zwischen 14 und 8 Grad. Tagsüber im Norden teils stark bewölkt und es gibt regional Schauer. Nach Süden hin lockert es auf. Bei Höchstwerten zwischen 17 und maximal 26 Grad. Die Zeit, es ist 3:03 Uhr.
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4: Vorsicht bitte auf der A261 Richtung A7. In der Einfahrt vom Rastplatz Rosengarten steht ein defekter LKW. Melchiorshausen, die B6 Siekerstraße, Bremen-Nienburg. Ist zwischen auf dem Berge und Ortsausgang wegen Bauarbeiten in beiden Richtungen bis zum 10. Juni gesperrt. Eine Umleitung ist eingerichtet. Kreis Wesermarsch, die Köterinder Straße, ist zwischen Abzweig 9 Hundtorf und Abzweig 9 Koop wegen Bauarbeiten in beiden Richtungen bis zum 19. Juni ca. 18 Uhr gesperrt.
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5: Mit Anno Wilhelm, die Popnacht-Familie, die reicht ja einmal rund um den ganzen Globus. Überall sind Menschen dabei, in den USA zum Beispiel jetzt so beim späten Abendessen, in Asien nach der ersten Workout-Runde am Morgen. Wenn ihr dabei seid, dann könnt ihr euch kurz melden per WhatsApp. Einfach schreiben, wo seid ihr auf der Welt dabei und das Wichtigste, in welchem Gemütszustand, wie sieht's aus in euren kleinen Herzen? Wo auf der Welt seid ihr dabei, in welchem Gemütszustand? Kurze WhatsApp hier schreiben, den 0722120011. Begleitmusik kommt unter anderem von Michael Schulte.
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Überall auf der Welt sind Menschen dabei in der Popnacht. Und ich hatte euch gefragt, egal wo ihr dabei seid, wo seid ihr dabei und vor allen Dingen, in welchem Gemütszustand? 07221 2011 ist unsere Nummer, da könnt ihr eine WhatsApp hinschicken oder auch eine Signal-Nachricht. Peggy hat sich gemeldet, Peggy aus New York City, Gemütszustand Mixed Feelings. Wir ziehen nach 4 Jahren hier in New York zurück nach Berlin, meine Lieblingsstadt, aber Abschied nehmen ist schwer. Liebe Grüße von Peggy, die offenbar ein Faible hat für größere Menschenansammlungen. Axel hat geschrieben, Axel und Irene sind genau am Mittelpunkt der Route 66 in Texas, hören über Webradio zu. Gemütszustand sehr gut. Wir fahren vermutlich jetzt noch weiter bis zur Cadillac Ranch und in gut 2 Wochen sind wir dann zurück in Baden-Württemberg, schreiben Axel und Irene. Thomas hat sich gemeldet aus Japan. Der baut gerade seine Gartentür fertig, nachdem wir gestern begonnen haben und Tür und Treppe gebaut haben, müssen heute noch die Griffe dran und dann müssen einige Pflanzen gesetzt werden. Und dann hat er ein Bild von diesem Gartentürchen geschickt mit Sohn daneben. Das ist wirklich ein außergewöhnlich schönes Gartentürchen. Dann hat sich Peter gemeldet. Ich bin zu Hause, bereite den Kommunalwahlkampf vor. Hier bei uns in Laatzen in der Region Hannover für meine Partei. Es sind nur noch 98 Tage bis zur Wahlkampfbeginn, dann zur Wahl. Also da müssen noch ein paar Plakate vermutlich geklebt werden. Und liebe Grüße von Uwe und Julia aus Neuseeland. Wir sind gerade am Brunchen mit selbstgebackenen Sonntagsbrötchen. Selbstgebackene Brötchen sind auch für uns hier, ihr zwei, eine gute Perspektive, Deutschland. Gleich gibt es noch eine Runde Grüße und Gemütszustände in der Popnacht.

Vorsicht bitte in beiden Richtungen auf der A565 Bonn-Meckenheim zwischen Bonn-Poppelsdorf und Lengsdorf. Da laufen Personen auf der Fahrbahn. Hier ist die Popnacht am Sonntag mit euren Gemütszuständen weltweit. Wo seid ihr dabei und wie sieht's aus in euren kleinen Herzen? Joe hat geschrieben, guten Morgen Popnacht-Team. Ich höre schon fast 2 Jahre die Popnacht in Thailand. Bin gerade beim Frühstücken, bevor es auf mein E-Bike geht. Viele gut gelaunte Grüße aus Thailand von Joe. Nicola hat sich gemeldet von der anderen Seite der Route 66 aus Pasadena in Kalifornien. Wir bereiten uns gerade auf den Samstag Filmabend mit Pizza und Popcorn vor. Mit lieben Grüßen aus der Sonne, Nicola. Ihr mögt das gesunde Zeug, Nicola. Uwe hat sich gemeldet. Guten Morgen, lieber Arno. Hier ist der Uwe aus Ho Chi Minh City in Vietnam. Ich gehe jetzt gleich mit dem Hund Gassi und bin noch ein bisschen müde. Also sozusagen, ich habe keinen Gemütszustand, sondern einen Gemüdezustand. Tommy hat sich gemeldet aus Gladbeck im Ruhrgebiet. Gemütszustand ist locker und wach und seine Katzen ärgern ihn gerade. Und Monika lebt in Houston in den USA. Das ist eine der Städte, wo die WM, die Fußball-WM ausgetragen wird. Sie schreibt, ich fahre gerade zum Flughafen, freue mich, dass heute Deutschland gewonnen hat in Chicago. Ich wünsche unserer Mannschaft alles Gute und drücke die Daumen und freue mich, dass die hier dann spielen bei mir im Land. Danke, dass ihr dabei seid. In der Popnacht immer gerne melden 07221 2011, wenn euch irgendwas bewegt in dieser Nacht.

0: Es ist 3:30.
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2: Heute fällt aus dichten Wolken Zeit und gebietsweise Regen. Im Tagesverlauf kann sich westlich der Weser ab und zu die Sonne durchsetzen. Am freundlichsten wird es an der ostfriesischen Nordseeküste. Die Temperatur erreicht 17 bis 20 Grad. Dazu weht im Binnenland in Böen starker, an der Nordsee auch stürmischer Wind, der im Tagesverlauf von Süd bis Südwest auf West dreht. Morgen bleibt es bei einem Mix aus Sonne und Wolken tagsüber trocken. Am Abend sind an der Ems Schauer oder Gewitter möglich. Es wird etwas wärmer mit 19 bis 24 Grad.
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3: Kreis Wesermarsch. Die Köterinder Straße ist zwischen Abzweig Neuenhundorf und Abzweig Neuenkoop wegen Bauarbeiten in beiden Richtungen bis zum 19. Juni ca. 18 Uhr gesperrt.
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0: Komm, wir spielen ein bisschen in der Popnacht.
1: Sie haben ein Verhältnis.
0: Ja, sie haben ein Verhältnis, ein erotisches Verhältnis. Es geht um zwei Zahlen. Zahlen in diesem Fall. Es geht hier um Zahlenverhältnisse. Ja, wir hatten hier schon die Maße einer Europalette oder neulich erst die Maße des Pariser Eiffelturms. Hier sind wieder zwei Zahlen, die stehen in einem bestimmten Verhältnis zueinander. Aber wobei? Versucht da erstmal zu raten, nicht zu googeln, auch die KI nicht zu benutzen, sondern wirklich zu raten, was könnten das für Zahlen sein? Sind sehr prominent in den kommenden Wochen. Die eine Zahl, das ist die Zahl 36,8. Und die andere Zahl ist die 6,175. Also Zahl A 36,8, Zahl B 6,175. Wie könnten die miteinander zu tun haben? 07221 2011, schnell mal eine Nachricht schicken, gerne hier anrufen. Wie hängen die 36,8 und die 6,175 zusammen? Hier ist die Popnacht am Sonntag.

0: Hier ist die Popnacht am Sonntag und eben haben wir gefragt, welche Zahlen haben denn hier ein besonderes Verhältnis zueinander? Sie haben ein Verhältnis, heißt das kleine Spiel, und die Zahlen, die ich eben genannt habe, das waren die A, 36,8 und B, die 6,175. Sehr, sehr schnell war dabei Markus aus Lahr. Hallo lieber Markus, was sagst du denn, was könnten das für Zahlen sein?
1: Ja, einen wunderschönen guten Morgen. Das kann eigentlich fast nur der Weltpokal sein vom Fußball.
0: Hast du gegoogelt?
1: Nee. Nein.
0: Reine Gedankenkraft. Ich habe ja auch
1: gesagt.
0: Ja,
1: das kann man. Fußball-WM und die Maße. Und da kann man gleich eigentlich der Fußball-WM-Pokal im Kopf.
0: Und was sind die Zahlen? 36,8?
1: Das ist die Höhe und das andere ist das Gewicht.
0: Und genau so ist es. Der Weltpokal, jawohl, ich habe ja eben auch gesagt, spielt in den nächsten Wochen eine große Rolle. Andreas hat sich auch noch gemeldet, gerade sagt, hat das was mit Fußball zu tun? Wenn du sagst, in den nächsten Wochen, ja, es ist tatsächlich der Weltpokal. Du weißt, Markus, dass den eigentlich formal nur die Menschen anfassen dürfen, die ihn gewonnen haben. Also eigentlich ist der wirklich vorbehalten für die wenigen Menschen, die Fußball-Weltmeister werden.
1: Ja.
0: Aber manchmal legen ihre Hand doch Menschen an diesen Pokal, die es eigentlich gar nicht dürfen. Würde ich aber auch gerne machen. Und man sagt, fand ich auch interessant, wenn du das Gewicht ansprichst, der ist ja aus Gold, ne? Oder zum Teil.
1: Ja.
0: Und eigentlich müsste der schwerer sein bei der Höhe. Deswegen vermutet man, das weiß aber nicht so genau, außer natürlich den Leuten, die gemacht haben, dass er in der Mitte nicht massiv Gold ist, sondern dass er innen drin hohl ist. Ne?
1: Sonst ist anzunehmen bei der Höhe, ja.
0: Ja, sonst wird das mit dem Gewicht nicht zusammenpassen.
1: Ja.
0: Gut gemacht. Wieso bist denn du wach um die Zeit?
1: Ja, ich habe noch ein wenig gelesen, so ein Buch über Weltall.
0: Ach,
1: Kosmos, Wunderwelt.
0: So, du bist immer noch 7 Jahre alt und staunst über das Weltall. Bewahre
1: ja,
0: es
1: wunderbar.
0: Dir auf. Das ist total
1: ja,
0: schön.
1: Genau.
0: Danke fürs Mitspielen.
1: Ja, danke.
0: Guten Abend. Hier ist die Popnacht.

0: Hier ist die Popnacht am frühen Sonntag. Wir haben ja eingesammelt eure Gemütszustände weltweit. Hier kommen immer noch mehr davon. Lothar Grünewald hat sich gemeldet. Lothar Grünewald fährt einen Milchsammelwagen von Bauer zu Bauer jeden Tag, jede Nacht und sammelt einen die Milch fürs Frühstück. Gemütszustand ist super bei Lothar und die Kühe freuen sich auch und schlackern mit den Eutern, wenn Lothar kommt. Brenda hat sich gemeldet aus Hongkong. Hallo, Gemütszustand, ein entspannter Sonntag. Sie und der Hund und ein Kaffee, alles bestens bei Brenda. Lillian Orange hat sich gemeldet. Hallo ihr Lieben, mein Partner und ich, wir sind gerade auf dem Weg nach von Schwalmtal zum Flughafen Weeze. Da wir gleich nach Malaga in den Urlaub fliegen, sind noch ein bisschen müde, aber freuen uns sehr auf den Urlaub. Wenn ihr das lest, würde ich mich sehr freuen, wenn ihr meinen Partner grüßt. Ich liebe dich, mein Schatz. Damit ist Björn gemeint. Und ich würde sagen, Björn am Flughafen Weeze, der wird jetzt ziemlich breit grinsen. Andi ist unterwegs auf der A6 auf dem Weg nach Hause. Gemütszustand todmüde, aber er hatte einen schönen Abend als Hochzeits-DJ. Danke, dass ihr immer eure Gemütszustände schickt hier in die Popnacht.
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1: Um 4 Uhr mit Susanne Kimmel. Bei einem Spitzentreffen in London geht es heute darum, wie die Chancen auf neue Verhandlungen im Ukraine-Krieg stehen. Dazu empfängt der britische Premier Starmer neben Präsident Zelensky, Bundeskanzler Merz und den französischen Regierungschef Macron. Hintergrund ist das jüngste Gesprächsangebot Zelenskys an Kreml-Chef Putin. Gabi Biesinger berichtet.
2: Bundeskanzler Friedrich Merz begrüßte Zelenskys Angebot zu direkten Gesprächen mit dem Kreml-Chef. Er fügte hinzu, es sei aus seiner Sicht selbstverständlich, dass bei einem solchen Gesprächsformat die Europäer mit am Tisch säßen. Was fehle, sei aber die Bereitschaft des russischen Präsidenten, in Gespräche einzutreten. Aus Moskau wurde unterdessen bekannt, dass Putin den deutschen Altbundeskanzler Gerhard Schröder zu einem Vier-Augen-Gespräch im Kreml empfangen hat. Putin hatte für den Fall von Verhandlungen im vergangenen Monat Schröder als seinen bevorzugten Vermittler von europäischer Seite genannt.
1: Die Altersrente sollte aus Sicht des Bundesvorsitzenden der Jungen Union Winkel weniger stark erhöht werden als geplant. Und zwar zugunsten von BAföG und Elterngeld. Das hat der CDU-Politiker der Bild am Sonntag gesagt. Statt 4,2% mehr Rente schlägt er vor, diese um 3% zu erhöhen. Das gebe finanziellen Spielraum, um beim BAföG die Wohnkostenpauschale anzupassen und das Elterngeld nicht zu kürzen. Beim Brand in einem Hochhaus im Süden von Stuttgart sind mehrere Menschen verletzt worden. Laut Polizei war das Feuer am späten Abend im Keller des neunstöckigen Geschäfts- und Wohngebäudes ausgebrochen. Beim Eintreffen der Feuerwehr hätten viele Bewohner an ihren Fenstern oder auf Balkonen gestanden und um Hilfe gerufen. Die Einsatzkräfte brachten den Brand unter Kontrolle. 6 Menschen, darunter ein Kind, erlitten Rauchgasvergiftungen. Deutschland hat das letzte Testspiel vor der Fußball-Weltmeisterschaft gegen Gastgeber USA gewonnen. In Chicago siegte die Nationalelf mit 2:1 und Bundestrainer Julian Nagelsmann war mit der Leistung seines Teams weitestgehend zufrieden.
3: Guter Test, Gegner sehr emotional gespielt, finde wir haben wieder sehr gut angefangen. Ja, da glaube ich können wir schon 1-2-0 in Führung gehen in den ersten 20 Minuten. Dann wurde es ein bisschen offener, trotzdem haben wir uns, finde ich, gut gewehrt, hatten viel weniger Momente als gegen Finnland, wo wir so zwischendrin standen. Es war gut. Insgesamt bin ich mit der Umsetzung sehr zufrieden. Die Jungs haben einen guten Eindruck gemacht.
1: Heute am Sonntag hat die Mannschaft laut Nagelsmann noch einen Tag frei. Dann fliegt das Team weiter ins Spacecamp nach Winston-Salem. Das Wetter in Deutschland. Heute früh noch gebietsweise Schauer, nur im Süden ist es meist trocken, bei Tiefstwerten zwischen 14 und 8 Grad. Tagsüber im Norden teils stark bewölkt und regional Schauer, nach Süden hin lockert es auf, bei Höchstwerten zwischen 17 und 26 Grad. Am Montag zunächst meist freundlich, dann aus Westen her immer mehr Wolken, im Osten bleibt es länger sonnig und es wird insgesamt etwas wärmer. Die Zeit 4.03 Uhr.
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4: Kreis Wesermarsch. Die Köterinder Straße ist zwischen Abzweig Neuenhundorf und Abzweig Neuenkoop wegen Bauarbeiten in beiden Richtungen bis zum 19. Juni ca. 18 Uhr gesperrt.
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Gleich wird hier Comedian Nikita Müller darüber philosophieren, warum viele Tiere so weise auf uns wirken. Das nach Musik von Olivia Rodrigo, aktueller Hit Drop Dead. Da geht es darum, dass man ja manchmal so dermaßen verliebt ist, dass man sofort tot umfallen müsste vor lauter überschäumendem Gefühl. Und diesen Zustand, Drop Dead, besingt sie in ihrem aktuellen Hit in der Popnacht.

0: Hier ist die Popnacht am Sonntag. Schweigen würde uns Menschen manchmal ganz gut stehen, meint Comedian Nikita Miller und hat dafür Beweise.
1: Leute sagen auch immer wieder, Tiere sind so viel weiser als wir. Ich sag, na, es kommt ja nur so vor, weil sie nicht sprechen können. Das ist mit Menschen ähnlich. Je länger wir die Schnauze halten, desto intelligenter wirken wir. Ich bin überzeugt davon, Affen können reden, machen's aber nicht, weil sie keinen Bock haben, Steuern zu zahlen.

Achtung, Falschfahrer auf der B2 Gera Leipzig zwischen Mark Kleberg und Richard Lehmann Straße kommt ein Falschfahrer entgegen. Bitte äußerst rechts fahren, nicht überholen. Auf der B2 Gera Leipzig zwischen Mark Kleberg und Richard Lehmann Straße ist ein Falschfahrer unterwegs. Bitte Vorsicht in beiden Richtungen.

Hier ist die Popnacht am Sonntag. Das hier, das war ein Welthit für Gracie Abrams. That's so true. Und das hier, das ist ihr neuer Hit the Wall. Gracie Abrams singt hier darüber, dass wir unsere inneren Kämpfe am Ende nur selber lösen können.

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4: Halb fünf, das Verkehrszentrum in der ARD Popnacht. Entwarnung auf der B2 Gera Leipzig. Kein Falschfahrer mehr zwischen Marc Kleeberg und Richard-Lehmann-Straße. Die A1 Osnabrück Münster ist zwischen Längenich, Längerich und Lattbergen wegen Brückenarbeiten noch in beiden Richtungen bis ca. 6 Uhr gesperrt. Die A4 Chemnitz Richtung Dresden ist zwischen Chemnitz Mitte und Glöser nach einem Unfall gesperrt. Die A67 Darmstadt Richtung Mannheim ist zwischen Darmstädter Kreuz und Pfungstadt nach einem Unfall ebenfalls gesperrt. Und die A565 Bonn-Meckenheim ist zwischen Bonn-Beul und Auerberg in beiden Richtungen wegen Brückenschäden gesperrt. Allen unterwegs gute Fahrt in diesen Sonntag hinein. 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

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Wir müssen nicht irgendwann leben, nicht morgen oder in 5 Jahren, sondern jetzt, heute, now or never. Darüber singt Jennifer Lopez in ihrem aktuellen Hit Save Me Tonight, produziert von

0: Vom Profibereich wechseln wir jetzt in den Amateurbereich. Ich habe meine kleine Ukulele mitgebracht und wir spielen große Hits.
1: Erbärmlich vorgetragen.
0: Ja, natürlich. Ich kann es nicht so gut, aber so funktioniert nun mal dieses Quiz hier. Die Ukulele, mal schnell probieren. Stimmt einigermaßen. Ich zupfe einen Hit, den ihr garantiert alle kennt, natürlich nicht in dieser dürftigen Variante. Was ist denn bitte das hier? Ein Song eines echten Weltstars. Achtung. Jetzt bin ich gespannt. Hat ihn jemand erkannt? Dann schnell mal anrufen. 07221 2011. Was war das gerade hier? Gezupft auf der Ukulele. Ein Welthit eines sehr, sehr erfolgreichen Einzelkünstlers.

0: Es ist noch was offen in der Popnacht, nämlich dieser auf der Ukulele gezupfte Hit hier. Achtung! Manuela aus Zweibrücken, was ist das gewesen?
1: Das war Watermelon Sugar von Harry Styles.
0: Naja, was soll ich sagen?
1: Ist richtig, musst du sagen.
0: Hörst du selber. Tippitoppi, Glückwunsch, liebe Manuela.
1: Danke.
0: Und die gute Nachricht ist, du bist Krankenschwester und bist auf dem Weg zur Arbeit.
1: Jawohl.
0: Das heißt, deine Patientinnen und Patienten können sich auf eine extrem wache und triumphierende Krankenschwester heute gefasst machen, die schon mit einem Triumph aufgestanden ist heute.
1: Genau, das werde ich Ihnen direkt erzählen heute.
0: Ja, das war natürlich die erste Nachricht, die du da vorbringst. Vielleicht kannst du dir mal wecken, wenn du gleich loslegst um 6. Sag mal, ihr macht das sehr oft sehr leidenschaftlich, diesen echt extrem wichtigen Beruf. Wie ist das bei dir mit so einer Frühschicht, die dann wahrscheinlich um 6 anfängt, oder?
1: Ja, die fängt um 6 an, aber ich muss halt 4:45 muss ich los und dann noch einen Kaffee vorne weg, bisschen quatschen mit den Kollegen und dann
0: geht es los.
1: Ja.
0: Machst du die gerne, die Frühschicht?
1: Ja, ich mag die Arbeit, mag ich. Ein bisschen Stress, das ist ein bisschen, ne, wie so Frankfurter Flughafen. Aber wenn die so 2 Stunden, 3 Stunden später anfangen würde, das wäre cool.
0: Also
1: könnten wir alle ein bisschen länger schlafen.
0: Ja, man müsste das, den Begriff früh ein bisschen anders definieren. Dann wäre Frühschicht tipptopp irgendwie.
1: Dann wäre es spitze.
0: Okay, ja, kannst du ja mal vorschlagen.
1: Weil man muss ja auch abends immer so früh ins Bett, weißt du?
0: Ja, wann gehst du denn dann schlafen?
1: Oh, ich so zwischen 8:30 und 9.
0: Das ist natürlich sehr vernünftig, ne? So ist das richtig. Ja, vielleicht kannst du das deiner Chefin oder deinem Chef ja mal vorschlagen. Wir definieren einfach früh mal um und fangen um 9 an. Da werden dir, glaube ich, viele Menschen applaudieren in diesem Land. Habt eine schöne Schicht. Danke fürs Mitspielen.
1: Alles klar.
0: Hier ist die Popnacht und das Original von Harry Styles. Hören wir noch Martin Garrix, Ed Sheeran, aktueller Hit und nach Duffy hier in der Popnacht.

Die Stimme kennen wir doch und den Groove kennen wir auch. Das waren Martin Garrix und Ed Sheeran, ihr gemeinsamer aktueller Hit Repeated in der Popnacht. Wir haben eine Gefahrenmitteilung für Niedersachsen. Aufgrund einer starken Rauchentwicklung in Bremervörde-Mehedorf werden Anwohner in den Bereichen Mehedorf, Isalesheim, Hönau-Lindorf und Börde-Lammstedt gebeten, Fenster und Türen geschlossen zu halten und Lüftungen und Klimaanlagen auszustalten. 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

Duffy und Warwick Avenue in der gemeinsamen Popnacht von MDR Jump, SR1, von Bremen 4, WDR 2, HR3, NDR 2, RBB 888, produziert von SWR 3 in Baden-Baden. Und wir sind ja immer gut erreichbar über die 07221 2011. Da könnt ihr eine WhatsApp schicken hier ins Studio oder eine Signal-Nachricht. Ihr könnt immer wieder gerne anrufen. Wir freuen uns, wenn ihr dabei seid. Bis ran an die Nachrichten gibt's den eben auf der Ukulele gezupften und jetzt hier im Original singenden Harry Styles und Watermelon Sugar. Die Popnacht mit Anno Wilhelm.

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1: Um 5 Uhr mit Susanne Kimmel. Die deutsche Fußballnationalmannschaft hat ihr letztes Testspiel vor der Weltmeisterschaft gewonnen. Gegen Gastgeber USA siegte das Team von Bundestrainer Julian Nagelsmann in Chicago mit 2:1. ARD-Sportreporter Thomas Kunze.
2: Die Partie vor über 63.000 Fans begann perfekt. Schon nach 2 Minuten sorgte Kai Havertz per Kopf für die 1:0-Führung. Nach gut 15 Minuten wurden die Gastgeber dann aber immer besser. Und das deutsche Team hatte Probleme in den Bereichen Intensität und Konzentration. Nach der Pause blieben die USA zunächst dominanter, aber Deutschland ging in Führung. In der 57. Minute fand Havertz Pass Leroy Sané, der etwas glücklich aus 12 Metern Entfernung die Führung erzielte. Danach wechselten beide Trainer extrem viel und deswegen verlor die Partie auch ihren Rhythmus. Letztlich blieb es beim 2:1-Sieg für das DFB. Team, das mit einem Erfolg in die WM startet und trotzdem noch einiges zu tun hat.
1: In der Ukraine ist die Gefahr eines Atomunfalls vorerst gebannt. Wie die Internationale Atomenergiebehörde mitteilt, ist eine wichtige Stromleitung des AKW Saporischschja nach einem stundenlangen Ausfall wieder in Betrieb. Zuvor hatten sich die Ukraine und Russland auf eine zeitlich begrenzte Waffenruhe geeinigt, um die Reparatur zu ermöglichen. Das AKW Saporischschja ist seit Kriegsbeginn immer wieder Ziel von Angriffen. Der Deutsche Gewerkschaftsbund fordert eine verpflichtende Betriebsrente. DBG-Chefin Fahimi hat im Redaktionsnetzwerk Deutschland gesagt, gut 200 Millionen Bundesbürger hätten keine betriebliche Altersvorsorge. Eine solche werde in Zukunft aber für alle wichtig sein. Die Arbeitgeber müssten diese zusätzliche Absicherung zur gesetzlichen Rente mindestens mitfinanzieren. Die Gewerkschaften seien bereit, an entsprechenden Tarifverträgen mitzuarbeiten. Mit dem heutigen Sonntag läuft in der EU eine Frist zu mehr Lohntransparenz ab. Fest steht schon vorher, dass Deutschland diese verpasst und die EU deshalb über ein Strafverfahren gegen die Bundesregierung entscheiden muss. Im Kern geht es darum, dass Frauen im Schnitt nach wie vor weniger Geld verdienen als Männer. Um das zu ändern, will die EU, dass Arbeitgeber nachvollziehbare Angaben zu den Gründen machen. Das Bundesfamilienministerium hatte zuletzt mitgeteilt, das deutsche Recht bis Anfang 2027 sich dementsprechend anzupassen. Der Hamburger Leichtathlet Owen Unser hat einen neuen deutschen Rekord über die 100 Meter aufgestellt. Der Sprinter lief in Regensburg nach 9,98 Sekunden ins Ziel und unterbot seinen eigenen Rekord von vor 2 Jahren um 0,01 Sekunde. Das waren die Nachrichten mit Susanne Kimmel. Das Wetter in Deutschland, teilweise noch Schauer. Im Süden ist es meist trocken bei Temperaturen zwischen 14 und 8 Grad heute früh. Tagsüber im Norden teils stark bewölkt und regional Schauer. Nach Süden hin lockert es auf bei 17 bis maximal 26 Grad. Am Montag zunächst meist freundlich, aus Westen kommen dann Wolken. Die Zeit 5.03 Uhr.
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3: Eine Gefahrenmitteilung für Niedersachsen. Aufgrund einer starken Rauchentwicklung in Bremer-Förde-Mehedorf werden Anwohner in den Bereichen Mehedorf, Isel-Ersheim, Hönau-Lindorf und Börde-Lahmstedt gebeten, Fenster und Türen geschlossen zu halten, sowie Lüftungen und Klimaanlagen abzuschalten. Melchiorshausen, die B6-Sieker-Straße, Bremen-Nienburg, ist zwischen auf dem Berge und Ortsausgang wegen Bauarbeiten in beiden Richtungen bis zum 10. Juni gesperrt. Eine Umleitung ist eingerichtet.
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4: Mit Anno Wilhelm, hallo. Der Sonntag ist noch ein ganz junges Ding-Dong. 5:03 Uhr, dem werden wir gleich mal ein bisschen genauer in den Rachen gucken. Was hat er zu bieten? Sport sicherlich. Der Rest nach Max Giesinger und Bibi Rexha unter anderem.
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0: Hier ist die Popnacht. Guten Morgen am Sonntag, den 7. Juni 2026. Das ist heute der letzte Tag bei Rock am Ring und es soll trocken bleiben. Das ist insofern eine Nachricht bei Rock am Ring, als dass die da schon bis zum Gehirn im Matsch gestanden haben. Heute bleibt es trocken. Ansonsten Steffi Linkscheid aus dem ARD-Popnacht-Team. Was steht noch für heute im Kalender?
1: Einer meiner persönlichen Favoriten, das ist nämlich der Tischtennis-Dauerspielrekord im Kirchheimer Stadtteil Anzefahr in Hessen. Ich habe eben noch in den Livestream reingeschaut, die ziehen das wirklich durch. Mhm. Der Tischtennisverein, der wollte 210 Stunden Tischtennis spielen am Stück, also Tag und Nacht, zu Ehren der 800-Jahr-Feier des Ortes. Und darum haben auch gefühlt alle mitgemacht, Kinder, Teenies, die Jungs und Mädels von der Feuerwehr, eine Truppe von der Bundeswehr. Und es sind noch ganz viele andere Leute einfach vorbeigekommen und haben Tischtennis gespielt, damit das eben hinhaut. Und die haben sogar eine Art improvisierte Tischtennishalle überhaupt gebaut. So motiviert sind die da rangegangen. Heute Mittag 13.30 Uhr wird es dann soweit sein. Da gibt es dann einen frisch erspielten Rekord im Tischtennis-Dauerspiel.
0: Und es könnte noch einen Rekord geben, allerdings im Tennis. Der deutsche Tennisspieler Alexander Zverev, der könnte heute was Großes reißen.
1: Der könnte sich heute im Finale der French Open gegen Flavio Cobolli seinen ersten Grand-Slam-Titel holen. Damit wäre er der erste männliche Tennisprofi aus Deutschland, der sich seit Beginn der Profi-Ära 1968 den Sieg des Sandplatz-Klassikers sichert.
0: Na, das wäre doch mal was. Alexander Zverev, das Spiel startet heute Nachmittag um 15 Uhr. Danke, Steffi.
1: Sehr gern.
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Das ist ja groovy. Was ein geiler Song von Flow. Englische Girl Group Flow mit Leakit war das neu. In der Popnacht am Sonntag.

Die Popnacht am frühen Sonntag. In wenigen Minuten müsste die Sonne aufgehen. Die Erfahrung zeigt ja, dass sie es immer tut, jeden Tag. Aber wir können uns natürlich nicht sicher sein. Ja? Wir gehen ja immer davon aus, die wird schon aufgehen. Aber vielleicht will sie ja auch mal irgendwie ein bisschen gelockt werden, ein bisschen gepriesen. Und deswegen bauen wir der Sonne jetzt hier in der Popnacht eine kleine Showtreppe. Liebe Sonne, es wäre wahnsinnig freundlich, wenn du heute aufgehen würdest. So, jetzt haben wir hier von unserer Seite alles getan. Es bleibt spannend. Augen auf, geht die Sonne auf? Vielleicht.

0: Es ist 5:30.
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2: Das Wetter heute Nacht. In der Nacht zum Montag präsentiert sich der Himmel teils wolkig, teils gering bewölkt oder stellenweise auch mal sternenklar und es bleibt trocken. Im Verlauf nimmt die Bewölkung von den Niederlanden allgemein wieder zu, zudem können sich vereinzelt Nebelfelder bilden. Die Tiefstwerte liegen bei 14 oder 13 Grad auf den ostfriesischen Inseln, 12 Grad in Großefehn, 11 Grad in Bremen bis 10 Grad in Blendern.
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3: Eine Gefahrenmitteilung für Niedersachsen. Aufgrund einer starken Rauchentwicklung in Bremer-Förde-Mehedorf werden Anwohner in den Bereichen Mehedorf, Isel-Ersheim, Hönau-Lindorf und Börde-Lahmstedt gebeten, Fenster und Türen geschlossen zu halten, sowie Lüftungen und Klimaanlagen abzuschalten. Kreis Wesermarsch. Die Köterinder Straße ist zwischen Abzweig 9 Hundtorf und Abzweig 9 Koop wegen Bauarbeiten in beiden Richtungen bis zum 19. Juni ca. 18 Uhr gesperrt.
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0: Hier ist die Popnacht am frühen Sonntag mit Anno Wilhelm. Guten Morgen.

0: Hier ist die Popnacht am Sonntag und das war jetzt also die Generalprobe für die deutsche Fußballnationalmannschaft. Sie hat das Testspiel vor der Weltmeisterschaft gegen die USA, einen der Gastgeber, gestern Abend gewonnen mit 2:1. Von den geschätzt 82 Millionen deutschen Bundestrainern werden jetzt einige sagen, oh, da ist noch ein bisschen was zu tun für die deutsche Mannschaft. Einer wird dafür bezahlt, Julian Nagelsmann, ARD-Sportreporter Dirk Walsdorf. Mit welchem Gefühl geht denn Nagelsmann in diesen letzten freien Tag heute vor der WM?
1: Er hat so ein bisschen Halsschmerzen, das haben wir gestern nach dem Spiel ganz gut hören können, aber dafür bereitet ihm der Zustand seiner Mannschaft offenbar keine großen Sorgen. Nach 9 Siegen in Folge, total nachvollziehbar, auch wenn Nagelsmann das 2:1 gegen den WM-Gastgeber gestern in Chicago zumindest nach außen noch ein bisschen freundlicher bewertet hat als manche Beobachter, aber insgesamt ist das natürlich eine beachtliche Siegesserie und eine gute Grundlage, auf der so ein Bundestrainer eben zufrieden in die letzte Vorbereitungsphase gehen kann. Komplett frei, das gilt für die Spieler. Die Trainer haben ein bisschen Videoanalyse vom Spiel gestern auf ihrem Arbeitszettel.
0: Waren denn diese Umstände des Spiels gestern Abend auch so ein bisschen Vorgeschmack auf das, was dann tatsächlich passiert bei der WM?
1: Das war gestern natürlich auf mehreren Ebenen irgendwie besonders, weil die Amerikaner selbst mitgespielt haben, dann auch, weil die deutsche Mannschaft hier sehr beliebt ist und von den Gastgebern auch sehr gefeiert wurde. Auch weil die Tickets bei diesem Testspiel zwar teuer waren, aber längst nicht so teuer wie die Tickets bei den WM-Spielen sein werden. Da wissen wir ja gar nicht, wie viele echte Fußballfans überhaupt in die Stadien kommen, denn für ganz normale Leute sind die Ticketpreise eigentlich unbezahlbar. Auf jeden Fall wird es bei den Spielen und drumherum aber ziemlich eventig. Sehr vieles war für die Zuschauer komplett durchchoreografiert und auf Entertainment gestern in Chicago ausgerichtet. Das wird mit Sicherheit bei dieser WM immer wieder zu spüren sein.
0: Das ist also das letzte Probespiel oder Testspiel für die deutsche Mannschaft gestern in den USA. Das erste offizielle Spiel dann am kommenden Sonntag gegen die Mannschaft von Curaçao. 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

Hier ist der Service für den Hund in der Popnacht. Wenn der schon an der Tür kratzt und dringend pieseln will, muss er sich auf diese Bedingungen einstellen. Es ist fast überall bedeckt oder leicht bewölkt. In Hamburg bei 15, Berlin bei 16 Grad, Hannover 15, Leipzig 14, Dresden 14 Grad, Köln 13 Grad, Frankfurt am Main 13 Grad, Karlsruhe 15 Grad, Stuttgart 14 Grad, Nürnberg 13 Grad, München 16 Grad. Und wenn es ein sportlicher Hund ist und der unbedingt auf die Zugspitze pieseln will, dann muss er sich vielleicht ein kleines Jäckchen anziehen, denn auf der Zugspitze sind es gerade eben gemessen um 5:30 Grad. 0 Grad. 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

Achtung, Falschfahrer auf der A57 Köln-Krefeld zwischen Köln-Ehrenfeld und Kreuz Köln-Nord kommt ein Falschfahrer entgegen. Bitte äußerst rechts fahren, nicht überholen. Auf der A57 Köln-Krefeld zwischen Köln-Ehrenfeld und Kreuz Köln-Nord ist ein Falschfahrer unterwegs. Bitte Vorsicht in beiden Richtungen.

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1: Also die Sonne sehen wir zwar, aber trotzdem ziehen auch viele Wolken durch und es kann immer wieder Regen geben. Vor allem heute Morgen, heute Vormittag. Im Laufe des Tages wird das mit dem Regen ein bisschen weniger. Windig ist es, der Wind weht mit starken Böen. An der See gibt es auch stürmische Böen. Kommt aus Süd bis Südwest. Temperaturen heute maximal 17 bis 20 Grad.
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2: Mit Irene Lottes, guten Morgen. DFB gewinnt letztes Spiel vor WM-Start. DGB fordert Pflicht zu betrieblicher Altersvorsorge für alle. Großbrand zerstört Autowerkstatt in Bremervörde. Das Wetter, viele Wolken, später Auflockerungen, aber auch Schauer bei bis zu 20 Grad. Die deutsche Fußballnationalmannschaft hat ihr letztes Testspiel vor der Weltmeisterschaft gewonnen. Gegen Mitgastgeber USA haben sich die Deutschen in Chicago mit 2:1 durchgesetzt. Aus dem ARD-WM-Team Holger Dahl.
3: Deutschland packt den 9. Sieg in Folge in den Koffer und reist morgen zumindest mit einem guten Ergebnis aus Chicago ins WM-Camp nach Winston-Salem. Das 2:1 gegen die USA durch die Tore von Havertz und Sané beim zwischenzeitlichen Ausgleich des WM-Gastgebers offenbarte aber durchaus Schwächen. Gegen stärkere Gegner wird mehr Intensität und Präzision nötig sein. Der WM-Spielplan beschert kommenden Sonntag mit Curaçao aber einen vermeintlich leichten Turnierstart.
2: In der Debatte über die Rentenreform fordert der Deutsche Gewerkschaftsbund eine verpflichtende Betriebsrente für alle Beschäftigten. Das hat DGB-Chefin Jasmin Fahimi dem Redaktionsnetzwerk Deutschland gesagt. Zu den Gründen Ronald Lessig aus der Nachrichtenredaktion.
4: Rund 20 Millionen Menschen in Deutschland hätten keine betriebliche Altersvorsorge, meist weil sie in Betrieben ohne Tarifbindung tätig seien, kritisierte Fahimi. Dort sei es denkbar, die Beschäftigten in bestehende Modelle aufzunehmen. Die Gewerkschaften stünden bereit, das zu regeln. Konkrete Eckpunkte kündigte die DGB-Chefin für Ende Juni an. Klar sei, dass die Arbeitgeber mit in die Pflicht genommen werden müssten. Die betriebliche Altersvorsorge dürfe nicht einseitig zulasten der Arbeitnehmer gehen.
2: Am ukrainischen Atomkraftwerk Saporischschja konnte eine wichtige Stromleitung repariert werden. Das hat die internationale Atomenergiebehörde mitgeteilt. Das Kraftwerk hatte 15 Stunden lang keinen Strom. Das ist jetzt behoben. Die Ukraine und Russland hatten sich auf eine begrenzte Waffenruhe geeinigt, um die Reparatur zu ermöglichen und einen Atomunfall zu verhindern. In Bremervörde hat ein Brand eine Autowerkstatt vollständig zerstört. In der Nacht waren laut Polizei bis zu 300 Feuerwehrleute im Einsatz, um den Brand in der Ortschaft Mehedorf unter Kontrolle zu bringen. Sie konnten verhindern, dass die Flammen auf angrenzende Wohnhäuser übergreifen. Allerdings ist der Brand immer noch nicht gelöscht. Der Einsatz läuft noch. Verletzt wurde niemand. Die Schadenshöhe ist noch nicht klar. In Dortmund ist gestern Abend die erste Runde des DFB-Pokals ausgelost worden. Werder Bremen wird auswärts beim Lüneburger SK Hansa antreten. Zu dem Bremer Losen Heiko Neugebauer.
5: Mit dem Lüneburger SK hat Werder einen Gegner aus der Oberliga Niedersachsen erwischt. Damit bleibt den Bremern eine weite Reise erspart. Und natürlich gehen sie gegen den Fünftligisten als haushoher Favorit ins Spiel. Die SV Hemeling bekommt es in der ersten DFB-Pokalrunde mit Hannover 96 zu tun, die nur knapp den Bundesliga-Aufstieg verpassten und am Ende der letzten Zweitligasaison Vierter wurden. Ausgetragen wird diese erste Runde Ende August. Die genauen Ansetzungen stehen noch nicht fest.
2: Und der SSV Jeddelo 2 aus dem Landkreis Ammerland, der den Niedersachsen-Pokal gewonnen hat, der spielt gegen den ersten FC Heidenheim. Das waren die Nachrichten mit Irene Lottes.
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1: 6:03, Vorsicht bitte, da kommt gerade was Eiliges rein für die A28, Oldenburg Richtung Leer. Denn zwischen Leer Ost und Dreieck Leer liegt ein Kantholz. Vorsicht bitte. Blitze habt ihr uns heute Morgen noch keine gemeldet. Falls ihr irgendwo einen sehen solltet, könnt ihr gerne Bescheid sagen bei uns. 0421 246 666 ist die Nummer. Da könnt ihr auch gerne mir eine WhatsApp schicken, direkt ins Studio. Ja, gute Fahrt euch, guten Morgen vor allem. Ich weiß ja nicht, ob ihr gerade fahrt oder ob ihr gerade zu Hause seid. Vielleicht kommt ihr gerade auch vom Feiern wieder, habt gestern vielleicht noch ein bisschen draußen gesessen oder so, irgendwo gefeiert. Ja, dann habt einen schönen Sonntagmorgen. Vielleicht seid ihr auch gerade wach geworden, weil ihr mit dem Hund raus müsst oder weil die Kids auch schon wach sind oder weil ihr einfach nicht mehr pennen könnt. Also, wir verbringen den Sonntagmorgen zusammen, das freut mich sehr. Ich bin Malte Jansen und hab gleich Fast Boy für euch mit Beautiful Life. Und das hier sind Linkin Park. Letzte Woche noch zweimal live in Hamburg gespielt und jetzt schon auf Bremen 4 mit Lost.

Die Black Eyed Peas auf Bremen 4. I got a feeling. Vorsicht bitte, hier kommt was ganz Dringendes für die A27. Bremen Richtung Walsrode. Zwischen Verden Ost und Walsrode West hat es einen Unfall gegeben. Die Unfallstelle konnte noch nicht abgesichert werden und hier brennt ein Auto. Achtung, brennendes Auto und eine ungesicherte Unfallstelle auf der A27. Bremen Richtung Walsrode zwischen Verden Ost und Walsrode West. Moin zusammen, hier ist Bremen 4 jetzt mit Robbie Williams, 6:14 Uhr.

Robbie Williams auf Bremen 4 um 6.18 Uhr. Vorsicht, hier kommt die nächste Gefahrenmeldung, diesmal für die A7, Hamburg Richtung Hannover. Denn zwischen Soltau Süd und Dorfmark liegen Gegenstände, fahrt also hier bitte vorsichtig. Hier ist Charlie Puth und Changes.

Moin zusammen, hier ist Bremen 4 und das hier ist für mich neben Summertime von Jazzy Jeff and the Fresh Prince und La Isla Bonita von Madonna der Sommersong überhaupt. Den muss ich jeden Sommer hören. Alejandro von Lady Gaga auf Bremen 4.

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1: Ja, da kommen gerade ein paar Eilmeldungen rein und andere verschwinden dafür. Da ist ein bisschen was los. Vorsicht bitte auf der A7, Hamburg Richtung Hannover. Zwischen Soltau Süd und Dorfmark liegen Gegenstände. Und bitte auch Vorsicht auf der A27, Bremen Richtung Walsrode. Zwischen Verden Ost und Walsrode West ist immer noch eine ungesicherte Unfallstelle. Hier brennt ein Auto. Blitze habt ihr uns heute Morgen noch keine gemeldet. Falls ihr irgendwo einen sehen solltet, gerne im Bescheid sagen bei Bremen 4. Ihr erreicht uns immer unter 0421 246 666. Auch ganz bequem per WhatsApp direkt ins Studio. Ich bin Malte Jansen im Bremen 4 Studio und aus dem Radio kommt jetzt Zoe Wees und Lightning.

Miley Cyrus auf Bremen 4 und wir bleiben in der Riege der Superstars, in der Champions League sozusagen und hören jetzt zwei, die sich zusammengetan haben für einen Song und das war eine sehr gute Idee, denn ich mag diesen Song sehr. Es sind Madonna und Sabrina Carpenter. Die beiden haben diesen Song hier zusammen gemacht. Bring Your Love gibt's jetzt auf Bremen 4 um 7:15. 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

Ricky Martin auf Bremen 4, Live in La Vida Loca, 7 vor 7 ist es, moin zusammen und bitte Vorsicht auf der A27, Bremen Richtung Bremerhaven, zwischen Rastplatz Harmonie und Hagen liegt ein Tier auf der Fahrbahn, hier bitte vorsichtig fahren.

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1: Im Moment haben wir in Bremen und Nordholz 14 Grad, Bremerhaven 15 und in Lohne 13 Grad. Viele Wolken sind am Start, es kann auch immer wieder Regen geben heute. Später gibt es aber auch Auflockerungen, da kommt die Sonne mal durch und dann gibt es nur noch einzelne Schauer. Das Ganze spielt sich ab heute bei maximal 17 bis 20 Grad, aber windig ist es. An der See gibt es auch stürmische Böen.
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2: Mit Irene Lottes, guten Morgen. DFB gewinnt letztes Testspiel vor WM-Start. DGB fordert Pflicht zu betrieblicher Altersvorsorge für alle. Großbrand zerstört Autowerkstatt in Bremervörde. Das Wetter, viele Wolken, später Auflockerung, aber auch Schauer bei bis zu 20 Grad. Die deutsche Fußballnationalmannschaft hat ihr letztes Testspiel vor der Weltmeisterschaft gewonnen. Gegen Mitgastgeber USA haben sich die Deutschen in Chicago mit 2:1 durchgesetzt. Aus dem ARD-WM-Team Holger Dahl.
3: Deutschland packt den 9. Sieg in Folge in den Koffer und reist morgen zumindest mit einem guten Ergebnis aus Chicago ins WM-Camp nach Winston-Salem. Das 2:1 gegen die USA durch die Tore von Havertz und Sané beim zwischenzeitlichen Ausgleich des WM-Gastgebers offenbarte aber durchaus Schwächen. Gegen stärkere Gegner wird mehr Intensität und Präzision nötig sein. Der WM-Spielplan beschert kommenden Sonntag mit Curaçao aber einen vermeintlich leichten Turnierstart.
2: In der Debatte über die Rentenreform fordert der Deutsche Gewerkschaftsbund eine verpflichtende Betriebsrente für alle Beschäftigten. Das hat DGB-Chefin Jasmin Fahimi dem Redaktionsnetzwerk Deutschland gesagt. Zu den Gründen Ronald Lessig aus der Nachrichtenredaktion.
4: Rund 20 Millionen Menschen in Deutschland hätten keine betriebliche Altersvorsorge, meist weil sie in Betrieben ohne Tarifbindung tätig seien, kritisierte Fahimi. Dort sei es denkbar, die Beschäftigten in bestehende Modelle aufzunehmen. Die Gewerkschaften stünden bereit, das zu regeln. Konkrete Eckpunkte kündigte die DGB-Chefin für Ende Juni an. Klar sei, dass die Arbeitgeber mit in die Pflicht genommen werden müssten. Die betriebliche Altersvorsorge dürfe nicht einseitig zulasten der Arbeitnehmer gehen. Bei der Finanzierung sieht Fahimi Luft nach oben. In den meisten Ländern Europas liege der Rentenbeitrag bei 20% oder mehr und damit deutlich über den deutschen Sätzen.
2: Am ukrainischen Atomkraftwerk Saporischschja konnte eine wichtige Stromleitung repariert werden. Das hat die internationale Atomenergiebehörde mitgeteilt. Das Kraftwerk hatte 15 Stunden lang keinen Strom. Das ist jetzt behoben. Die Ukraine und Russland hatten sich auf eine begrenzte Waffenruhe geeinigt, um die Reparatur möglich zu machen und einen Atomunfall zu verhindern. In Bremervörde hat ein Brand eine Autowerkstatt vollständig zerstört. In der Nacht waren laut Polizei bis zu 300 Feuerwehrleute im Einsatz, um das Feuer in der Ortschaft Mehedorf unter Kontrolle zu bekommen. Sie konnten verhindern, dass die Flammen auf angrenzende Wohnhäuser übergreifen. Verletzt wurde niemand. In Dortmund ist gestern Abend die erste Runde des DFB-Pokals ausgelost worden. Werder Bremen wird auswärts beim Lüneburger SK Hansa antreten. Zu dem Bremerlosen Heiko Neugebauer.
5: Mit dem Lüneburger SK hat Werder einen Gegner aus der Oberliga Niedersachsen erwischt. Damit bleibt den Bremern eine weite Reise erspart. Und natürlich gehen sie gegen den Fünftligisten als haushoher Favorit ins Spiel. Die SV Hemeling bekommt es in der ersten DFB-Pokalrunde mit Hannover 96 zu tun, die nur knapp den Bundesliga-Aufstieg verpasst und am Ende der letzten Zweitligasaison Vierter wurden. Ausgetragen wird diese erste Runde Ende August. Die genauen Ansetzungen stehen noch nicht fest.
2: Der SSV Jeddelo 2 aus dem Landkreis Ammerland, der den Niedersachsen-Pokal gewonnen hat, spielt gegen den ersten FC Heidenheim. Das waren die Nachrichten mit Irene Lottes.
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1: 6:03 ist es, da haben wir was für die A27 Bremen Richtung Bremerhaven. Denn zwischen Rastplatz Harmonie und Hagen liegt ein Tier auf der Fahrbahn. Geblitzt wird heute Morgen noch nicht oder ihr habt noch keinen Blitzer entdeckt bzw. gemeldet. Wenn ihr einen sehen solltet heute, gerne im Bescheid sagen. 0421 246 666, das ist die Nummer von Bremen 4. Habt eine gute Fahrt.
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1: Und einen schönen Sonntag vor allem. Hier ist Malte Jansen und gleich habe ich Pink für euch mit Runaway. Und das hier ist Sarah Larsson und Can't Tame Her.

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1: Du nicht.
2: Aber wir.
3: Und wir entschuldigen uns jetzt schon mal für das, was jetzt kommt.
4: Nur Mist.
5: So, Freunde, der Helm ist angeschnallt. Ich sehe gerade ein Kind hier mit so einem Laufrad. Da sehe ich mich eher.
6: Überall geht mal irgendwas in die Brüche, ne?

Moin Leute, wenn ihr heute was erleben wollt, dann ja vielleicht beim Stadtfest in Achim, präsentiert von Bremen 4. Zwischen Rathaus und Amtsgericht steht eine Bühne, da gibt's Live-Musik und Kinderprogramm. Es gibt Fahrgeschäfte, Futterbuden und ab 13 Uhr ist verkaufsoffener Sonntag in der Achimer Innenstadt. Viel Spaß! Und in Bremen-Ostlepshausen und Grüpelingen ist auch was los heute. Beim Ostlepshauser Dorffest, da gibt's Bühnenprogramm beim Sander Center, Mitmachaktionen für Kinder und Familien und viele Geschäfte in Ostlepshausen und Grüpelingen haben heute auch geöffnet. Also, ob ihr heute in Grüpelingen, Ostlepshausen, Achim oder sonst wo im Bremen-Vierland seid, habt einen schicken Sonntag. Und hier ist Bremen 4, gleich mit Milo und jetzt mit Avicii und Levels.

0: 10 Uhr. 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
0: Jetzt haben wir es 7:30, da sind die Straßen frei im Bremen 4-Land. Und Blitz habt ihr uns auch keine gemeldet. Falls ihr Blitzer sehen solltet irgendwo, gerne im Bescheid sagen hier bei Bremen 4. Ihr erreicht uns immer unter 0421 246 666. Gerne auch per WhatsApp. Könnt ihr mir direkt hier ins Studio schreiben. Ich bin Malte Jansen. Schönen Sonntag jetzt mit The Weeknd.

Moin zusammen, hier ist Bremen 4, 7:43 Uhr. Das ist Moscana, Cascading, damit auf jeden Fall bekannt geworden. Und jetzt gibt's neue Musik von ihm, und zwar heißt der Song Rhythm Unknown. Jetzt auf der Bremen 4 Playlist, Moscana für euch.

0: Holly Humberstone auf Bremen 4, To Love Somebody. Es ist 8:04 und gleich hört ihr Stanford mit Guide Me Home.
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1: Na, dieses wechselhafte Wetter aus den letzten Tagen geht heute auch weiter. Temperaturen heute so maximal von 17 bis 20 Grad. Jetzt gerade haben wir in Bremen 14 Grad, in Oldenburg und auch in Kloppenburg 13, Bremerhaven 15. Dazu heute Schauer, viele Wolken. Später gibt es ein paar Auflockerungen und ein bisschen Sonne. Und es ist ziemlich windig heute.
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1: Und die hat Sabrina Prinzen-Ferreira für euch. Die Junge Union ist dafür, BAföG und Renten zu stärken und will dazu an die Renten ran.
2: Ganz genau. JU-Chef Johannes Winkel schlägt vor, die Renten weniger stark steigen zu lassen. Dann findet in London heute ein Ukraine-Treffen statt. Und die deutsche Fußballnationalmannschaft hat ihr letztes Testspiel vor der WM gewonnen. Der Chef der Jungen Union, Johannes Winkel, hat sich in die Diskussion um Sparmaßnahmen im Bundeshaushalt eingeschaltet. Er fordert, dass die geplante Rentenerhöhung zum Juli kleiner ausfällt, um mehr Spielraum zu haben für BAföG und Elterngeld. Dagmar Nuhn dazu.
3: Sparen in Zeiten knapper Kassen sei nötig, müsse aber auch gerecht ablaufen, meint Winkel in der Bild am Sonntag. Unfair sei, wenn die Renten wie geplant steigen, während die BAföG-Erhöhung ausfallen und das Elterngeld sogar gekürzt werden solle. Sein Vorschlag, die Renten nur um 3 statt um 4,2% anheben. Dadurch würden 5 Milliarden Euro frei, für die BAföG-Wohnkostenpauschale und um Kürzungen beim Elterngeld zu verhindern. An die Bundesregierung appelliert Winkel wörtlich, gebt euch einen Ruck für die junge Generation.
2: Wie kann der russische Angriffskrieg gegen die Ukraine beendet werden? Mit dieser Frage beschäftigen sich heute der britische Premierminister Keir Starmer, Frankreichs Präsident Emmanuel Macron und Kanzler Friedrich Merz zusammen mit dem ukrainischen Präsidenten Volodymyr Zelensky in London. Sie wollen über mögliche Verhandlungen über ein Kriegsende sprechen. Eine Lösung ist bisher nicht in Sicht. Zelensky hatte dem russischen Präsidenten Wladimir Putin ein persönliches Gespräch auf neutralem Boden angeboten, das lehnte er ab. Die deutsche Fußballnationalmannschaft hat ihr letztes Testspiel vor der WM gewonnen. Die Mannschaft von Bundestrainer Julian Nagelsmann schlug die USA mit 2:1. Aus dem ARD-WM-Team Holger Dahl.
4: Deutschland packt den 9. Sieg in Folge in den Koffer und reist morgen zumindest mit einem guten Ergebnis aus Chicago ins WM-Camp nach Winston-Salem. Das 2:1 gegen die USA durch die Tore von Havertz und Sané beim zwischenzeitlichen Ausgleich des WM-Gastgebers offenbarte aber durchaus Schwächen. Gegen stärkere Gegner wird mehr Intensität und Präzision nötig sein. Der WM-Spielplan beschert kommenden Sonntag mit Curaçao aber einen vermeintlich leichten Turnierstart.
2: In Dortmund ist gestern Abend die erste Runde des DFB-Pokals ausgelost worden. Werder Bremen wird auswärts beim Fünftligisten Lüneburg SK Hansa antreten. Die SV Hemelingen trifft auf den Zweitligisten Hannover 96. Der SSV Jeddelo 2 aus dem Ammerland spielt gegen den 1. FC Heidenheim. Und das waren die vier News mit Sabrina Prinzen-Ferreira.
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1: 8:02 haben wir es. Da sind die Straßen frei. Und falls ihr Blitzer seht irgendwo, gerne melden bei uns 0421 246 666. Kommt gut über.
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1: Na endlich, Zebra 4 geht los. Immer um 8 Uhr am Sonntag von 8 bis 11 läuft die Sendung. Eure Sendung ist das. Und da gibt's heute auch wieder ganz viele tolle Dinge. Wir lernen spannende Sachen über die Sonne. Ob die noch sehen heute, weiß ich nicht, aber wir lernen ganz viel über sie. Wir haben einen echten Geografie-Champion aus dem Bremen-Vierland zu Gast, der sich super mit ganz vielen verschiedenen Ländern auskennt. Und noch viel mehr, das alles heute hier in Zebra 4. Ich bin Malte Jansen, euch einen schönen Sonntag.

0: Moin zusammen, hier ist Zebra 4 auf Bremen 4. An diesem Wochenende wird groß gefeiert bei der Kinder- und Jugendfeuerwehr in Sieke-Heiligenfelde. Gestern war der Tag für die Kinder. Da war auch schon richtig viel los, kann ich euch sagen. Es gab Übungen, Spiele, ganz viele Aktionen. Es waren auch viele Kinder da, die bei der Feuerwehr mitmachen. Und unser Bremen 4-Reporter Christian wollte wissen, was ist daran so klasse? Warum seid ihr in der Kinderfeuerwehr?
1: Weil wir immer etwas anderes machen und nie dasselbe. Wir gehen auch manchmal in die Turnhalle und das macht auch Spaß, weil wir da auch manchmal Parcours aufbauen und was spielen.
2: Du bist ja auch zur Feuerwehr gegangen. Warum hast du gesagt, das möchte ich unbedingt machen?
3: Weil mein Papa auch bei der Feuerwehr ist.
2: Oh, was macht er bei der Feuerwehr, weißt du?
3: Er guckt, ob alle Menschen draußen sind.
2: Und hast du Papa schon mal im Feuerwehrauto gesehen?
3: Ja, das war auf jeden Fall sehr laut und schnell.
4: Jetzt Montag haben wir zum Beispiel gemacht, wie ist ein Fahrrad verkehrssicher oder Verkehrssicherheit.
5: Weil wir alle zusammen halt Sachen machen und das macht Spaß. Das müssen wir halt zusammen lösen. Gerade eben war was mit einem Vogel und dann haben wir den gerettet.
2: Was war da los?
5: Da war so ein Vogel und der ist irgendwie abgestürzt und dann haben wir den ins Gras gesetzt.
2: Und das macht man als Feuerwehrmann?
5: Ja, auch.
0: Das ist ja cool. Ganz vielen Dank, dass ihr das gemacht habt. Sehr gut. Ja, wir waren gestern mit der Sendung Bremen 4 kommt rum schon dabei. Und heute geht es weiter. Heute ist der Tag für Jugendliche bei der Feuerwehr in Sieke-Heiligenfelde. Ungefähr um 10 Uhr geht's los. Wenn ihr Lust habt, könnt ihr da ja mal vorbeigucken. Hier ist Zebra 4 auf Bremen 4. Jetzt haben wir es gleich 7:45.

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ihr schon mal einen Hai am Himmel gesehen? Ich schon, beim Drachenfestival in Bremerhaven. Die Lenkdrachen da, die haben ja immer ganz tolle Formen, richtig cool. Da gab es in der Vergangenheit schon Seepferdchen, Teddybären, Pinguine, Strandkrabben und eben Haie. Also alles ganz, ganz bunt. Ich bin gespannt, was wir heute alles am Himmel sehen, denn das Drachenfestival geht weiter. Heute ist Tag 2. Es gibt eine Drachenbauschule, eine Drachenflugschule, Hüpfburgen und eben ganz, ganz viele tolle, bunte Tiere am Himmel. Viel Spaß also auch heute wieder beim Drachenfestival in Bremerhaven. Ihr hört Zebra 4 auf Bremen 4, 8:22 Uhr, jetzt mit Ed Sheeran und Martin Garrix. Repeat it.

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1: Es ist 8.31 Uhr und da ist im Moment alles frei auf den Straßen, also wir haben keine großen Staus oder so. Blitze habt ihr uns heute Morgen auch noch keine gemeldet. Falls ihr welche sehen solltet, gerne im Bescheid sagen. 0421 246 666. Gute Fahrt.
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1: Hallo zusammen, hier ist Zebra 4 auf Bremen 4. Ich freue mich sehr, dass ihr dabei seid. Hier ist Malte Jansen. Moin.
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0: Leute, am Donnerstag geht schon die Fußball-WM der Männer los. In drei Ländern findet die statt: Mexiko, USA und Kanada. Die deutsche Mannschaft ist schon in den USA und hatte gestern das allerletzte Testspiel vor der WM. Es ging gestern gegen Gastgeber USA. Da hat Deutschland 2:1 gewonnen. Aber ganz so selbstverständlich war das nicht. Trotzdem ist Kapitän Joshua Kimmich zufrieden.
1: Ja, ich glaube, es war jetzt ganz gut, dass wir nochmal zwei Testspiele hatten. War ein anderes Spiel wie jetzt letzte Woche. Wir sind sehr glücklich, dass wir gewinnen konnten. Ich glaube, das hat man auch gemerkt, dass es wichtig ist natürlich fürs Selbstvertrauen, wenn man auch spürt, dass gewisse Dinge funktionieren. Manche Dinge funktionieren noch nicht perfekt. Da werden wir noch dran arbeiten. Wir haben noch eine Woche und dann werden wir hoffentlich einen guten Start ins Turnier haben.
0: Ja, heute in einer Woche, da ist das erste Spiel für Deutschland bei der WM. Es geht dann gegen Curaçao. Aber einer kann leider nicht mitspielen, weil er sich in letzter Minute verletzt hat, nämlich Lennart Kahl. Das ist traurig und schade, sagt auch Joshua Kimmich.
1: Ja, vor allem natürlich für ihn. Also ich meine, der ist jetzt 18 Jahre alt, der Kerl. Kommt aus einer guten Saison, hat dann ein gutes Testspiel hier gemacht. Hat sich natürlich extrem gefreut auf das Turnier. Wir uns natürlich auch, dass er Teil des Teams ist, und dann ist das sehr, sehr bitter, dass er so kurz vorm Turnier mit so einer Verletzung ausfällt. Ich hoffe natürlich für ihn, dass er noch die ein oder andere WM spielen kann, weil es ist schon so, dass das ist das Größte, was es gibt als Fußballer, für Deutschland eine WM spielen zu dürfen. Und dementsprechend war das schon sehr, sehr traurig. Und ich glaube, jeder von uns konnte auch mitfühlen.
0: Ja, das kann ich mir vorstellen. Statt Lennart Kahl ist jetzt Hassan Ouedraogo von RB Leipzig dabei. Der darf jetzt noch last-minute-mäßig in die USA fliegen und eben dann bei der WM dabei sein. Am nächsten Sonntag, also heute in einer Woche, spielt die deutsche Nationalmannschaft dann gegen Curaçao. Hier ist Zebra 4 auf Bremen 4, jetzt mit Licke Lee.

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1: Da seid ihr auch schon nass geworden heute Morgen, denn es regnet ja ziemlich viel im Bremen-Vierland. Viele Wolken dazu. Später wird das weniger, dann nur noch einzelne Schauer und es kann auch mal ein bisschen die Sonne rauskommen. Heute maximal 17 bis 20 Grad. Jetzt gerade haben wir in Bremen 14 Grad, in Ganderkesee auch. In Vechta 13 und Bremerhaven 15 Grad. Morgen kann es mal wieder raufgehen auf bis zu 24 Grad.
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1: Mit Sabrina Prinzen-Ferreira. Die Junge Union will BAföG und Elterngeld stärken und nimmt dafür die Rente ins Visier.
2: Ja, JU-Chef Johannes Winkel schlägt vor, die Renten weniger stark steigen zu lassen. Dann steht in London heute ein Ukraine-Treffen an und die deutsche Fußballnationalmannschaft hat ihr letztes Testspiel vor der WM gewonnen. Der Chef der Jungen Union, Johannes Winkel, hat sich in die Diskussion um Sparmaßnahmen im Bundeshaushalt eingeschaltet. Er fordert, dass die geplante Rentenerhöhung zum Juli kleiner ausfällt, um mehr Spielraum zu haben für BAföG und Elterngeld. Dagmar nun dazu.
3: Sparen in Zeiten knapper Kassen sei nötig, müsse aber auch gerecht ablaufen, meint Winkel in der Bild am Sonntag. Unfair sei, wenn die Renten wie geplant steigen, während die BAföG-Erhöhung ausfallen und das Elterngeld sogar gekürzt werden solle. Sein Vorschlag, die Renten nur um 3 statt um 4,2% anheben. Dadurch würden 5 Milliarden Euro frei für die BAföG-Wohnkostenpauschale und um Kürzungen beim Elterngeld zu verhindern. An die Bundesregierung appelliert Winkel wörtlich, gebt euch einen Ruck für die junge Generation.
2: Wie kann der russische Angriffskrieg gegen die Ukraine beendet werden? Mit dieser Frage beschäftigen sich heute der britische Premierminister Keir Starmer, Frankreichs Präsident Emmanuel Macron und Kanzler Friedrich Merz zusammen mit dem ukrainischen Präsidenten Volodymyr Zelensky in London. Sie wollen über mögliche Verhandlungen über ein Kriegsende sprechen. Eine Lösung ist bisher nicht in Sicht. Zelensky hatte dem russischen Präsidenten Wladimir Putin ein persönliches Treffen auf neutralem Boden angeboten. Das lehnte er ab. Die deutsche Fußballnationalmannschaft hat ihr letztes Testspiel vor der WM gewonnen. Die Mannschaft von Bundestrainer Julian Nagelsmann schlug die USA mit 2:1. Aus dem ARD-WM-Team Holger Dahl.
4: Deutschland packt den 9. Sieg in Folge in den Koffer und reist morgen zumindest mit einem guten Ergebnis aus Chicago ins WM-Camp nach Winston-Salem. Das 2:1 gegen die USA durch die Tore von Havertz und Sané beim zwischenzeitlichen Ausgleich des WM-Gastgebers offenbarte aber durchaus Schwächen. Gegen stärkere Gegner wird mehr Intensität und Präzision nötig sein. Der WM-Spielplan beschert kommenden Sonntag mit Curaçao aber einen vermeintlich leichten Turnierstart.
2: In Dortmund ist gestern Abend die erste Runde des DFB-Pokals ausgelost worden. Werder Bremen wird auswärts beim Fünftligisten Lüneburg SK Hansa antreten. Die SV Hemelingen trifft auf den Zweitligisten Hannover 96. Der SSV Jeddelo 2 aus dem Ammerland spielt gegen den 1. FC Heidenheim. Und das waren die vier News mit Sabrina Prinzen-Ferreira.
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1: 8:53 ist es, da sind die Straßen frei. Und Blitze habt ihr uns auch keine gemeldet. Wenn ihr doch irgendwo Blitzer seht oder eure Eltern, dann sagt uns gerne Bescheid. 0421 246 666. Das ist die Nummer von Bremen 4. Gute Fahrt.
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1: Hallo zusammen, hier ist Zebra 4 auf Bremen 4. Immer sonntags von 8 bis 11. Jetzt ist es 9:15. Ich bin Malte Jansen und habe jetzt Olivia Rodrigo für euch mit Drop Dead. Jetzt für euch auf der Bremen 4 Playlist.

0: Moin zusammen, hier ist Zebra 4, es ist 9.13 Uhr.
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0: Lotti und Nala waren für euch unterwegs und haben Schülerinnen getroffen, die gerade einen Preis gewonnen haben.
2: Hi Leute, wir sind bei der Grundschule Augsburger Straße in Bremen-Findorf und bei uns sind jetzt einige Preisträgerinnen. Herzlichen Glückwunsch!
3: Danke, voll lieb, danke.
2: Mögt ihr euch mal kurz vorstellen?
4: Ich bin Ronja.
5: Ich heiße Charlotte.
6: Moin, ich bin Luise.
7: Hallo, ich heiße Rosalie.
8: Hi, ich bin Mia und wir sind alle 10 Jahre alt.
2: Was habt ihr denn für einen Preis gewonnen?
9: Wir haben den europäischen Wettbewerb gewonnen.
10: Dabei ging es einmal um Umwelt. Dazu konnte man ein Plakat machen. Oder zu Wir machen uns die Welt, wie sie uns gefällt. Und dann gab es noch Tierkonferenzen. Da sollte man eine Tierkonferenz aufmalen.
2: Und wofür habt ihr euch entschieden?
11: Ich habe ein Bild gemalt zum Thema Tierschutz.
12: Ich habe eine Collage gemacht zum Thema Mach die Welt, wie sie dir gefällt.
10: Wir haben uns für das Thema Umwelt entschieden.
13: Wir haben 2 Gedichte eingereicht auf einem Plakat mit Verzierungen und Fotos.
2: Cool, Gedichte. Was denn für Gedichte?
13: Ein längeres über eine Schwalbe und ein kürzeres über einen Igel, das heißt Der besondere Duft.
2: Und können wir mal eins dieser Gedichte hören?
13: Ein Igel ging auf grünem Gras, er suchte da nach einem Fraß. Da roch er einen leckeren Duft, mal was anderes in der Luft. Der Duft kam aus einer Plastiktüte, es schien, als ob sie sich bemühte, besonders gut zu riechen, als käme sie von den Griechen. Der Igel fraß sich daran satt, als hätte es Mama gemacht. Doch dann, oh Schreck, fiel er tot um, daraus lernt man, Verschmutzung ist dumm.
2: Preis absolut verdient.
13: Dankeschön.
2: Das 2. Gedicht, um wie sie sich bei der Preisverleihung gefühlt haben, das hört ihr gleich hier bei Zebra 4.

0: Beim europäischen Wettbewerb geht's um Europa. Klar, da sollen Schülerinnen und Schüler zeigen, was ihnen dazu einfällt. Zum Beispiel, wie sie sich Europa wünschen oder was ihnen wichtig ist. Unter anderem haben da Viertklässlerinnen aus Bremen-Findorf gewonnen. Wir haben eben schon ein Gedicht gehört, mit dem sie angetreten sind. Von dem Igel. Das war richtig gut. Und sie haben noch ein Gedicht geschrieben zum Thema Umwelt. Und auch das haben sie den Kinderreporterinnen Lotti und Nala vorgetragen.
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0: Und das hören wir jetzt, dieses schöne Gedicht.
2: Die fröhliche Schwalbe. Die Schwalbe ging auf Futtersuche. Da sah sie eine schöne Buche. Unter der, dachte sie sich, ist bestimmt ein Snack für mich. So flog sie zu der Buche hin und dachte sich, ich spinn. So viel Futter wieder lag, davon wird sie groß und stark. Sie freute sich, ach ist das schön, da hörte sie ein lautes Dröhnen. Oje, oje, was kann das sein? War das schlimm? Zum Glück nicht, nein. Der Zapfenglöckner rief so laut, da vibriert die ganze Haut. Er suchte seine große Liebe, da sah er die Schwalbe und triumphierte. Die beiden waren zusammen so glücklich und nichts, nein, nichts war bruchstücklich. So lebten sie noch ganz schön lang, das Leben ihnen ein Liedchen sang.
3: Das war voll gut. Respekt.
2: Dankeschön. Ronja und Charlotte haben mir aber sehr gut dabei geholfen.
4: Wie seid ihr auf diese tollen Gedichte gekommen?
2: Ehrlich gesagt, dadurch, dass ich darüber nachgedacht habe, was mir am meisten auffällt, wenn ich draußen bin. Und weil ich halt die Schwalbe ganz gut kenne, wollte ich eins über die Schwalbe machen.
4: Wie habt ihr euch gefühlt, als ihr erfahren habt, dass ihr gewonnen habt?
2: Sehr gut. Ich habe mich wirklich sehr stolz gefühlt und ich war sehr aufgeregt.
5: Mein ganzer Bauch hat vibriert und wir sind erstmal ganz laut über den Schulhof gerannt, weil wir uns so gefreut haben.
2: Eins muss ich noch sagen, es gibt eine Lehrerin, die hat uns wahnsinnig geholfen, Frau Radwan, und deshalb sagen wir auch vielen Dank an sie.
4: Warum ist Umwelt für euch so ein wichtiges Thema?
2: Weil man ohne sie nicht leben kann, weil ganz viele ihren Müll einfach in die Umwelt schmeißen, obwohl es doch überall Mülleimer gibt.
6: Ich sehe auch häufiger Erwachsene, die ihre Zigaretten einfach aus dem Autofenster werfen. Das geht so nicht.
7: Lass das!
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0: Snow Patrol auf Bremen 4, Chasing Cars.
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0: 9:30 ist es, da haben wir im Moment nichts, also es gibt keine großen Staus oder üble Sperrungen oder so, es läuft alles. Blitz habt ihr uns auch keine gemeldet, falls welche auftauchen, gerne im Melden 0421 246 666. Gute Fahrt euch.
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0: Hallo zusammen, moin, da bin ich, hier ist Malte Jansen und wir hören ja heute schon so viele schöne Geschichten von Schülerinnen und Schülern aus dem Bremen Vierland, die bei Wettbewerben richtig was reißen. Eben die Schülerinnen, die beim Europawettbewerb gewonnen haben. Und gleich hören wir jemanden aus Bremen, der in Sachen Geografie zu den besten Schülern in ganz Deutschland gehört. Gleich ist er hier live bei

0: Also ich glaube, das Wochenende war für meinen Gast ziemlich aufregend. Er ist nämlich für Bremen und Bremerhaven beim Bundeswettbewerb für Geografie, also für Erdkunde, angetreten. Kaspar Hirsch-Hoffmann, 16 Jahre alt, aus Bremen-Oberneuland. Moin Kaspar.
1: Hallo.
0: Außer dir sind ja noch viele andere Schülerinnen und Schüler aus ganz Deutschland angetreten und du hast von allen den 2. Platz gemacht. Super Ergebnis, herzlichen Glückwunsch.
1: Danke.
0: Ist ja krass, ganz Deutschland und dann so weit oben, also hast du das Bundesland Bremen richtig, richtig gut vertreten.
1: Ja.
0: Freitag war das Finale in Braunschweig, was musstest du da so für Fragen beantworten?
1: Also es waren erstmal so

0: drei Runden. Es ging einmal um Deutschland, dann um Europa und dann um die Welt. Und dann waren da so Fragen wie, dass man die Länder sortieren musste nach der durchschnittlichen Sterblichkeit der Männer zum Beispiel. Genau, so was waren das für Fragen.
1: Auch noch positivere Fragen, also wo es um andere Themen ging.
0: Wir mussten dann zum Beispiel eine Stadt vom Satellitenbild erkennen. Das war dann, glaube ich, Vancouver.
1: Ah, krass. Genau. Das heißt, man hat nur das Bild von oben gesehen und also gar keinen Hinweis, gar keinen Tipp.
0: Ohne Beschriftungen, genau.
1: Nicht mal der Kontinent oder so.
0: Nee.
1: Ach, das ist ja krass und das hast du auch gleich gewusst. Kannst du dich an noch eine Frage erinnern?
0: Es ging einmal darum, dass man die Länder, also das Land antippen sollte, welches in Europa die höchste Feinstaubbelastung hat.
1: Oh, und welches ist das?
0: Ich glaube, das war Bosnien und Herzegowina und das musste man sich dann so erschließen, was man dann so denkt. Genau.
1: Ach so, das heißt, weil man eben auch andere Fakten über die Länder wusste oder wie konntest du dir das erschließen?
0: Dass es dann zum Beispiel nicht in der EU ist und dann keine so Regulation gibt wahrscheinlich.
1: Ah, okay, man muss auch ein bisschen kombinieren, ein bisschen Detektivarbeit auch da machen. Ne? Mhm. Wenn du sagst, so Satellitenbilder kennst du ja auch gut, also du weißt gut, wie zum Beispiel jetzt Vancouver aussieht, das hast du richtig erkannt. Guckst du dir jetzt am liebsten, also guckst du dir lieber die Welt von oben an auf dem Globus oder im Atlas oder auf der Map im Handy?
0: Also wenn wir einen Atlas brauchen, dann so in der Schule und dann vergesse ich den meistens und am meisten arbeite ich dann in der Schule so am Schul-iPad und Vancouver hatten wir uns dann mit Freunden einmal angeguckt, weil ein Freund von mir dort ein Auslandsjahr gemacht hatte.
1: Ah, genau. Und deswegen hattest du das schon gut gewusst.
0: Genau, das war so ein bisschen Zufall.
1: Ach, klasse, cool. Du weißt ja auch wirklich viel über Länder, wo die liegen, was es da so gibt. Wieso eigentlich? Wie bist du dazu gekommen?
0: Ich interessiere mich nicht explizit für Geografie so sehr, sondern eher für so Politik. Mhm. Und weil Geografie so breit gefächert ist, überschneidet sich da sehr, sehr viel.
1: Ah ja, okay. Und ja, so politische Fragen waren teilweise auch dabei jetzt beim Wettbewerb, oder?
0: Genau, dass man dann, wenn man so über politische Sachen hört, dass man dadurch dann viel über die Länder dann auch erfährt und dann zum Beispiel auch die, ich glaube, dann so ein Bevölkerungsdiagramm gut.
1: Und so konnte man sich dann auch manche Lösungen dann erschließen beim Bundeswettbewerb. Klasse, da hast du den zweiten Platz gemacht, also ein richtig gutes Ergebnis. Kasper aus Bremen ist bei mir und wir reden gleich noch weiter. Ich habe noch so viele Fragen zum Thema Geografie, Erdkunde. Mega spannend. Schön, dass du hier bist. Bleibst auch kurz hier und dann geht's gleich weiter in Zebra 4 auf Bremen 4.

0: Leute, wenn ihr was über Geografie, also Erdkunde, wissen wollt, dann fragt am besten Kaspar Hirsch-Hoffmann, 16 Jahre alt aus Bremen-Oberneuland, denn er ist bei einem Geografiewettbewerb der Beste aus Bremen und Bremerhaven geworden, hat hier den Regionalwettbewerb gewonnen, ist dann für das Bundesland Bremen nach Braunschweig zum Bundeswettbewerb gefahren und hat da von allen den zweiten Platz gemacht. Das ist wirklich mega. Kaspar, hast du eigentlich vor dem Bundesfinale nochmal extra geübt?
1: Ich finde es ziemlich schwer, so dafür zu üben, weil das viel so Grundwissen ist, was man sich davor so ein bisschen aneignen muss. Aber wir hatten aus Spaß mit so Freunden so Satellitenbilder einmal angeguckt, genau.
0: Es ist ja auch, es gibt ja so viele Länder auf der Welt, da weiß man nie, was drankommt. Dann lernt man vielleicht genau das andere und nicht das, was drangekommen ist. Hat dir denn das was geholfen, das Lernen? Du hast ja eben schon vom Satellitenbild aus Vancouver gesprochen, was du auch kanntest, weil du einen Kumpel hattest, der da war. Hat dir das Lernen trotzdem auch noch jetzt weitergeholfen für den Bundeswettbewerb?
1: Also für die Frage auf jeden Fall. Und das war so ein bisschen Zufall, dass er da genau da sein Auslandsjahr gemacht hatte.
0: Nächste Woche startet die Fußball-WM mit Mannschaften aus 48 Ländern, über die weißt du natürlich auch viel. Das erste Spiel von Deutschland ist gegen Curaçao. Was weißt du so über das Land Curaçao, über den Start?
1: Also ich weiß, dass es so vor der Küste von Venezuela liegt und auf jeden Fall zu den Niederlanden gehört.
0: Genau, und dann gibt es eben noch ganz viele andere Länder, die wirst du wahrscheinlich dann auch sehen bei der WM und dann auch immer dazu kommentieren wahrscheinlich und sagen, was du so weißt. Wo würdest du persönlich eigentlich gerne mal hinreisen?
1: Ich würde wahnsinnig gerne mal nach Südkorea, weil viele Freunde von mir schon mal da waren und viel von auch Seoul erzählt haben.
0: Mhm, was haben die so erzählt? Was interessiert dich da besonders?
1: Also auf jeden Fall auch die Kultur und die hatten einfach erzählt, dass es ein super spannendes Land war und deswegen würde ich mir jetzt selber gerne mal ein Bild davon machen.
0: Hat eine gute Musikszene, ne? Korea. Da würde ich auch gerne mal hin, war ich auch noch nie. Wenn du mal da bist, sag Bescheid, schreib eine Karte oder so, was du da so gelernt hast dann über Südkorea. Und tja, ansonsten, weiß ich nicht, gibt es Länder, die du demnächst mal bereisen wirst?
1: Also im Sommerurlaub fahren wir auf jeden Fall nach Italien, nach Genua, glaube ich. Mhm. Genau, da freue ich mich auf jeden Fall sehr drauf.
0: Gibt es auch schon Sachen, die du dann dir da nochmal ganz genau angucken möchtest?
1: Ich hatte mir da ein Schloss schon mal rausgesucht, da werde ich mit meiner Familie schon mal hingehen. Da freue ich mich auch drauf.
0: Das klingt doch richtig gut. Kaspar hat beim Geografiewettbewerb bundesweit den zweiten Platz gemacht. Nochmal herzlichen Glückwunsch. Er weiß also ganz viel über unsere Erde. Wie sieht's denn aus? Kennst du dich auch gut im Weltall aus?
1: Da geht mein Wissen nicht so über das allgemeine Grundwissen hinaus.
0: Das ist gut, dann bleib auf jeden Fall dran. Hör weiter Zebra 4, denn gleich ab 10 sprechen wir hier über die Sonne. Da gibt's auch spannende Dinge zu erfahren. Das gleich dann hier in Zebra 4 auf Bremen 4. Jetzt haben wir es 9:45.
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1: Es ist heute ziemlich stark bewölkt und es kann regnen. Später verziehen die Wolken sich zwischendurch mal so ein bisschen, dann kann auch mal die Sonne rausgucken. Dann gibt es nur einzelne Schauer. Das Ganze heute bei maximal 17 bis 20 Grad. Jetzt gerade haben wir in Bremen 13 und in Bremerhaven, Sande und Nordenham sind es gerade 14 Grad. Es ist windig heute. An der See gibt es teilweise sogar stürmische Böen.
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1: Mit Sabrina Prinzen-Ferreira. Die Unfallstatistik soll erweitert werden.
2: Ja, künftig soll da auch Cannabis als Unfallursache mit rein. Dann ist der Chef der Jungen Union für eine geringere Rentenerhöhung. Und die deutsche Fußballnationalmannschaft hat das letzte Testspiel vor der WM gewonnen. Cannabis als Ursache für schwere Unfälle soll künftig in die amtliche Statistik. Das Bundesverkehrsministerium lässt über ein Gesetz dazu am kommenden Freitag im Bundesrat abstimmen. Die Einzelheiten von Andreas Gerlach.
3: Im Gesetz konkret vorgesehen ist, den Grad der Cannabis-Einwirkung zu erfassen. Das wird aktuell bei Alkohol schon so gemacht. Es geht um Unfälle mit hohen Schäden oder bei denen mindestens eine Person verletzt oder getötet wurde. Mit der Erfassung von Cannabis-Werten soll die Unfallforschung verbessert werden. Seit der Legalisierung von Cannabis vor rund 2 Jahren gilt im Straßenverkehr ein Grenzwert von 3,5 Nanogramm THC je Milliliter Blut. Wer mehr hat, muss mit 500 Euro Bußgeld rechnen, sowie Fahrverbot und Punkten.
2: Der Chef der Jungen Union, Johannes Winkel, fordert mehr Generationengerechtigkeit. Der Bild am Sonntag sagte er, es sei unfair, wenn die Renten wie geplant steigen, während die BAföG-Erhöhung ausfallen und das Elterngeld gekürzt werden sollen. Winkel schlägt vor, die geplante Rentenerhöhung zum 1. Juli statt um 4,2 nur um 3% anzuheben und das eingesparte Geld in BAföG und Elterngeld zu stecken. Bei einem Brand in einer Autowerkstatt in Bremervörde ist ein Schaden von etwa 2 Millionen Euro entstanden. Wie die Polizei mitteilte, ist der gesamte Betrieb in der Nacht durch das Feuer zerstört worden. Rund 300 Einsatzkräfte von 15 Feuerwehren waren im Einsatz, um den Brand unter Kontrolle zu bekommen. Sie konnten verhindern, dass weitere Gebäude beschädigt wurden. Verletzt wurde niemand, die Brandursache ist noch unklar. Die deutsche Fußballnationalmannschaft geht mit Rückenwind in die WM. Das Team hat sein letztes Testspiel gegen die USA mit 2:1 gewonnen. Die Tore für Deutschland schossen Kai Havertz und Leroy Sané. Für Bundestrainer Julian Nagelsmann gab es nicht viel zu meckern.
4: Temperaturen waren noch nicht extrem, aber trotzdem schon sehr schwül. Und von dem her guter Test, Gegner sehr emotional gespielt. Finde, wir haben wieder sehr gut angefangen. Dann wurde es ein bisschen offener, trotzdem haben wir uns, finde ich, gut gewehrt. Insgesamt bin ich mit der Umsetzung sehr zufrieden. Die Jungs haben einen guten Eindruck gemacht.
2: Die Fußball-Weltmeisterschaft startet am kommenden Donnerstag. Und das waren die 4 News mit Sabrina Prinzen-Ferreira.
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1: 2:10 ist es, da sind die Straßen frei. Blitze habt ihr uns auch keine gemeldet. Falls ihr welche sehen solltet, gerne im Bescheid sagen auf Bremen 4 0421 246 666. Gute Fahrt euch.
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0: gonna dive. BTS in Zebra 4 um 12 nach 10.
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0: Wenn wir sie malen, dann ist sie meistens gelb und rund. Die Sonne. Aber ist sie das auch wirklich? Gelb? Rund stimmt wohl, denn sie ist ja eine Kugel irgendwie. Und sie ist richtig heiß, denn wenn sie scheint, dann schwitzen wir. Und das, obwohl sie richtig weit weg von uns ist. Über die Sonne reden wir heute in Zebra 4 forscht. Und zwar mit jemandem, der sich bestens damit auskennt. Andreas Vogel, der Chef vom Bremer Olbers Planetarium. Moin, Andreas.
2: Ja, schönen guten Morgen.
0: Andreas, wenn dich im Planetarium die Menschen fragen, Andreas, was ist die Sonne eigentlich? Was antwortest du dann?
2: Ja, also als erstes sage ich immer, die Sonne ist ein Stern, also wie die wir auch am Nachthimmel sehen. Nicht mal ein besonders großer oder ein besonders heller. Die meisten Sterne am Nachthimmel sind viel größer, viel heller als unsere Sonne. Aber die Sonne ist eben relativ dicht dran und im Endeffekt ist die Sonne ein gigantischer Feuerball. So groß, dass 1 Million Erdkugeln reinpassen würden. Hoah. Also viel, viel größer als die Erde. An der Oberfläche schon kochend heiß, 6000 Grad fast an der Oberfläche. Und im Inneren der Sonne, da haben wir ein paar Millionen Grad. Also können wir uns gar nicht vorstellen, wie heiß und groß die Sonne eigentlich ist.
0: Warum ist das denn so heiß? Was brennt denn da?
2: Ja, das hat man lange drüber gerätselt. Früher hat man tatsächlich gedacht, das ist so ein Kohlefeuer oder sowas. Und dann hat man nachgerechnet und festgestellt, ja, wenn die gesamte Sonne aus Kohle bestehen würde, dann wäre die nach ein paar hundert Jahren schon ausgebrannt, so viel Energie erzeugt die.
0: Ja.
2: Und heute wissen wir im Inneren, da verschmelzen Atome. Also das, was die Alchemisten gerne machen wollten, neue Elemente erzeugen. Früher wollte man ja immer Gold herstellen und hat festgestellt, das geht nicht. Und in der Schule lernt man ja auch, ein Atom kann man nicht mehr verändern, man kann kein Gold herstellen, aber in Stern geht das. Unsere Sonne stellt zwar kein Gold her, aber die schafft es aus Wasserstoff, das ist ein ganz leichtes Gas, Helium zu erzeugen. Und da wird so gigantisch viel Energie frei, dass die Sonne schon seit Milliarden von Jahren leuchtet.
0: Seit Milliarden von Jahren leuchtet sie. Geht das denn immer so weiter oder ist das doch irgendwann erschöpft und sie hört auf zu leuchten?
2: Ja, irgendwann ist natürlich der Vorrat an Wasserstoff zu Ende, aber da brauchen wir uns keine Sorgen machen. Also wer jetzt sich noch ein dickes Buch gekauft hat, das muss er jetzt nicht schnell lesen, kann man in Ruhe lesen. Nein, die Sonne leuchtet noch ein paar Milliarden Jahre, aber irgendwann ist der Brennstoff zu Ende und dann wird die Sonne sich verändern. Sie wird sich aufblähen wie ein Luftballon, immer größer werden, an der Oberfläche auch die Farbe verändern. Sie wird dann nicht mehr gelb-weißlich sein wie jetzt, sondern dann rötlich werden. Und irgendwann in ganz ferner Zukunft wird sie zusammenfallen zu einem ganz kleinen weißen Zwergstern. Aber wie gesagt, das dauert noch Milliarden von Jahren.
0: Okay, da könnt ihr euer Buch also noch in Ruhe zu Ende lesen. Das kann man bestimmt ja auch schon bei anderen Sonnen beobachten, ne? Denn du hast ja eben gesagt, dass es gibt ja so viele Sonnen im Universum, nicht nur unsere, sondern ich weiß nicht, wie viele gibt es?
2: Ja, allein in unserer Milchstraße dürften es 200 bis 400 Milliarden sein. Oh. Und im gesamten Universum etwa vielleicht so viele wie Sandkörner an allen Stränden der Erde zusammen gibt. Also unvorstellbar viele Sterne gibt es.
0: Wahnsinn. Und da konnte man bestimmt auch schon mal beobachten, wenn so eine Sonne ausgeglüht ist, oder? Wenn die zu Ende gegangen ist, wenn die, wie du zum weißen Zwerg geworden ist?
2: Ja, genau. Das gibt am Himmel natürlich Sterne, die sind viel älter als unsere Sonne. Und deshalb weiß man auch genau, was mit der Sonne passiert. Am Ende wird sie sich aufblähen, dann wird sie zusammenfallen, dann wird sie von einem wunderschönen Gasring umgeben sein und so einer Gasblase. Das ist ein planetarischer Nebel. Da finden wir ein paar sehr, sehr hübsche am Himmel und Sterne, die viel größer sind als die Sonne. Die enden dann auch ein bisschen spektakulärer als Supernova, aber da brauchen wir keine Angst zu haben. Das passiert mit unserer Sonne nicht.
0: Das ist doch schon mal beruhigend. Danke, Andreas, und wir schnacken gleich weiter über die Sonne.
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0: 10.22 Uhr.
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0: Wir sehen sie gerade nicht so gut, aber sie ist trotzdem da, glaubt mir. Die Sonne. Wir haben eben schon gehört, wie groß die ist. Da passen also 1 Million Erdkugeln rein. 1 Million Mal könnte man die Erde ungefähr in die Sonne packen, dann hat man das Größenverhältnis. Und die ist richtig heiß. Auf der Oberfläche 6000 Grad, im Inneren mehrere Millionen Grad. Das haben wir alles eben schon gelernt von Andreas Vogel, dem Chef vom Bremer Olbers Planetarium. Andreas, man konnte neulich mal wieder was über Sonnenstürme lesen, denn auf der Sonne stürmt es auch. Aber so ein Sonnensturm ist ein bisschen anders als ein Sturm auf der Erde, ne? Was passiert denn da auf der Sonne, wenn es stürmt?
2: Ja, fürs bloße Auge sieht die Sonne ja so aus, als ob die immer gleich aussieht. Also immer einfach nur so eine schöne helle Scheibe. Sollte man auch nicht mit dem Auge reingucken, ist nicht gut für die Augen. Also nicht einfach lange in die Sonne gucken, das ist ganz, ganz schädlich. Aber mit Spezialteleskopen sieht man, dass die Sonne sich verändert. Die kriegt zum Beispiel manchmal Flecken, so sieht aus wie Masern oder so. Mhm. Und diese Flecken tauchen mal auf, dann sind sie wieder weg. Alle 11 Jahre haben wir besonders viele davon. Und diese Flecken, die können dafür sorgen, dass es auf der Sonne richtig brodelt und zu Explosionen kommt. Und dann wird Material von der Sonne ins Weltall geschleudert. Das sind jetzt nicht so leuchtende Brocken, also das sind keine Lavabrocken, wie man vielleicht denken könnte, sondern es ist ganz dünn verteiltes Gas. Das kann man so im Prinzip nicht sehen, aber das kommt mit wahnsinnigen Geschwindigkeiten von teilweise 1000 Kilometern pro Stunde bei uns an. Also so ein richtiger Orkan, der hat ja 100 Kilometer pro Stunde, also viel, viel schneller als
0: als Windstärke 12.
2: Ja, wirklich sehr, sehr heftig, aber sehr dünn verteilt.
0: Ja.
2: Und dieser Sturm kann natürlich auch die Erde treffen und dann haben wir Weltraumwetter.
0: Weltraumwetter, und was kann das bedeuten für uns?
2: Ja, das kann bedeuten, dass unser Magnetfeld, also wir brauchen da keine Angst für haben, die Erde hat so eine Art Schutzschild, unseren Magnetfeld, die sorgt dafür, dass diese Teilchen uns nicht wirklich schaden können. Aber die können die Teilchen einfangen und dann fliegen die von Pol zu Pol hin und her und treffen auf die Atmosphäre und die fängt dann an zu leuchten. Dann haben wir Polarlichter.
0: Ah, habe ich auch immer, also ich habe das dieses oder letztes Jahr auch in Bremen gesehen.
2: Ja, genau. Wir hatten in den letzten 2 Jahren oder 3 Jahren ganz häufig Polarlichter, die man auch wirklich von Bremen aus richtig schön sehen kann. Und noch ist die Sonne aktiv. Das wird jetzt immer weniger in den nächsten Jahren. Aber für morgen Nacht, also von Montag auf Dienstag, könnte es mit ein bisschen Glück nochmal wieder Polarlichter über Bremen geben.
0: Oh, das wäre schön. Hoffentlich ist das Wetter dann auch so, dass man es auch wirklich gut sehen kann.
2: Ja, es muss schon klares Wetter sein. Also durch Wolken sieht man es leider nicht.
0: Alles klar. Wir reden weiter über die Sonne mit Andreas Vogel gleich hier auf Bremen 4.
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0: No Doubt auf Bremen 4, Don't Speak um 10.29 Uhr.
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0: Da haben wir was für die A7, Hamburg Richtung Hannover. Denn zwischen Soltau-Ost und Dorfmark gibt es 3 Kilometer stockenden Verkehr. Blitze habt ihr uns im Moment keine gemeldet. Falls ihr es irgendwo blitzen sehen solltet, gerne bei uns Bescheid sagen. 0421 246 666. Gute Fahrt!
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0: Ich hoffe, die Sonne kommt noch raus. Es ist ein bisschen bewölkt heute, aber später soll sie noch ein paar Chancen haben. Und wenn die Sonne dann scheint, dann schwitzen wir ja oft. Dann wird uns warm, obwohl die Sonne so weit weg ist. Schafft sie das, uns zum Schwitzen zu bringen? Andreas Vogel vom Bremer Olbers Planetarium. Wie weit ist die Sonne eigentlich entfernt von der Erde?
2: Ja, also in Kilometern wären das so ungefähr 150 Millionen Kilometer. Das kann man sich gar nicht so richtig vorstellen. Aber um sich das vorzustellen, wenn ihr mit dem Auto hinfahren wollt und jeden Tag 1000 Kilometer fahrt, ist ja so das, was man vielleicht mal im Urlaub fährt, so nach Österreich oder sowas. Mhm. Also einen ganzen Tag im Auto sitzen. Wenn man das machen würde und jeden Tag fährt, dann würde man 400 Jahre bis zur Sonne brauchen. Also sind wir schon ziemlich weit weg.
0: Ich werde es zwar nie im Leben erleben, wenn es 400 Jahre dauert, aber ich will das auch gar nicht wollen, glaube ich, jeden Tag Auto fahren, 1000 Kilometer. Aber gut zu wissen, also so weit ist die Sonne von uns entfernt und trotzdem schafft sie es, dass uns warm wird. Und was sie noch so alles kann und was die Sonne für Auswirkungen auf die Erde hat, das hören wir gleich noch hier von Andreas.
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0: 10.36 Uhr.
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0: Von der Sonne aus wird Material, vor allem so Gase, ins Weltall geschleudert. Die kommen auf der Erde an und das sind dann so Sonnenstürme, die dann, oder beziehungsweise die werden dadurch ausgelöst und die können dann zu Polarlichtern führen, aber können auch andere Dinge

0: uns verursachen, die vielleicht nicht ganz so schön sind wie Polarlichter. Andreas Vogel ist bei mir vom Bremer Olbers-Planetarium. Was können denn Sonnenstürme bei uns auf der Erde noch so, die können auch Schaden anrichten, ne?
1: Ja, tatsächlich. Und es ist auch schon passiert. Und zwar zwei Dinge können die kaputt machen. Einmal können die tatsächlich unsere Stromleitungen beschädigen und für großflächige Stromausfälle sorgen. Das ist in Kanada zum Beispiel passiert, vor etwas über 20 Jahren. Da gab es einen richtig heftigen Sonnensturm und da ist in fast ganz Kanada für mehrere Tage der Strom ausgefallen, mitten im Winter. Das war natürlich sehr, sehr dramatisch.
0: Wie kommt das zustande, dass die Sonne zu Stromausfällen führen kann?
1: Ja, da muss man sich an den Physikunterricht erinnern, beziehungsweise irgendwann kriegt man es im Physikunterricht. Wir haben ja ein Magnetfeld, habe ich erzählt. Und diese Sonnenstürme, die sorgen dafür, dass unser Magnetfeld anzuwabern. Das heißt, das schwingt hin und her. Und wenn ein Magnet hin und her schwingt oder sich bewegt, dann erzeugt er Ströme. Wie genau so funktioniert ein Fahrraddynamo. Also Magnetfelder können Strom erzeugen. Und diese Magnetfelder erzeugen dann Strom in unseren Leitungen, wo wir ihn gar nicht haben wollen. Dann haben wir Überspannung und dann brennen Transformatorenkasten durch und ähnliches.
0: Okay.
1: Und das sorgt dann dafür, dass so viel kaputt gehen kann.
0: Das ist ja auch ein Ding, dass normale Sonnenstrahlen können wir in Strom umwandeln. Stichwort Photovoltaik, aber so ein Sonnensturm kann dazu führen, dass der Strom ausfällt.
1: Ja, genau. Und kann auch dafür sorgen, dass zum Beispiel Satelliten abstürzen. Ist vor kurzem passiert. Im letzten Jahr sind, ich glaube, 29 waren sie am Ende verloren gegangen, weil die sind gerade gestartet worden, trotz Sonnensturm. Und da hat man nicht auf die Warnung gehört. Und die waren noch nicht hoch genug. Die waren nur so 200, 250 Kilometer hoch. Und beim Sonnensturm dehnt sich unsere Atmosphäre ein bisschen aus. Die wird ein bisschen größer. Und dann sind die einfach verglüht, weil sie zu stark abgebremst worden sind.
0: Ach ja, da sieht man, also, was für eine Macht die Sonne hat in jeder Richtung. Ist auf anderen Planeten auch zu merken, dass es auf der Sonne stürmt? Also ist es vielleicht auch mal kuschelig warm auf dem Jupiter zum Beispiel?
1: Nee, warm wird es dann nicht, aber man kann auf dem Jupiter zum Beispiel Polarlichter sehen, ab und zu mal. Oft im UV-Bereich, also mit wir könnten sie wahrscheinlich nicht so sehen, aber mit in anderen Wellenlängen, also das, was wir nicht sehen, Bienen könnten zum Beispiel auf dem Jupiter Polarlichter sehen. Aber es hat auch andere Auswirkungen. Zum Beispiel der Merkur, der sonnennächste Planet, der ist natürlich am dichtesten dran und wird am heftigsten getroffen. Und der hat zum Beispiel seine Atmosphäre verloren. Der hat so gut wie keine Atmosphäre, weil der Sonnensturm da so heftig ist und die Anziehungskraft von Merkur nicht ausreicht, um das festzuhalten. Das sieht man auch bei Planeten. Es gibt ja Planeten, die nicht die Sonne umkreisen, sondern auch Planeten um andere Sterne. Und die haben zum Teil viel, viel heftigere Sonnenstürme. Und da gibt es tatsächlich Planeten, da ist die Atmosphäre dann durch die Sonnenstürme komplett weggepustet worden.
0: Aber können wir davon ausgehen, dass wenn wir in den Nachthimmel gucken, ist ja das meiste, was wir sehen, sind ja andere Sonnen. Ne? Wir sehen natürlich ein paar Planeten aus unserem Sonnensystem, aber die ganzen hellen Punkte, das sind alles Sonnen, oder?
1: Das sind alles ferne Sonnen, ja.
0: Und jeweils auch Sonnen, um die, wie bei unserer Sonne, Planeten kreisen?
1: Um die meisten wahrscheinlich schon, ja. Also wir wissen, dass ganz, ganz viele Sterne, die wir am Himmel sehen, auch eigene Planetensysteme haben.
0: Ja, das ist wirklich, das sollten wir auf jeden Fall mal drauf achten wieder, wenn wir das nächste Mal in den Nachthimmel gucken. Andreas bleibt hier, wir schnacken noch, gleich noch weiter über die Sonne.
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1: Ach, die Sonne, was verdanken wir der alles, ne? Dass es hell ist, dass wir gute Laune haben, dass wir Strom kriegen, all das macht die Sonne. Aber die Sonne kann uns auch ein bisschen nahe kommen, ein bisschen gefährlich werden teilweise. Auch wir haben eben schon was von Stromausfällen gehört, die von Sonnenstürmen verursacht werden können. Andreas Vogel vom Bremer Olbers Planetarium. Kann die Sonne uns noch irgendwie auf andere Art gefährlich werden?
2: Ja, tatsächlich. Ich habe ja vorhin erzählt, wie weit die entfernt ist, aber sie entstrahlt so viel Energie aus, dass sie selbst auf dieser Entfernung 150 Millionen Kilometer unsere Haut verbrennen kann. Die Sonne hat ja nicht nur die Strahlen, die wir sehen, das sichtbare Licht, sondern auch Wärmestrahlung. Das freut uns, Wärmestrahlung macht uns nichts, aber sie hat auch noch eine gefährliche UV-Strahlung, also eine Strahlung mit ganz hoher Energie. Und wenn wir jetzt im Sommer in die Sonne gehen, dann kann das für uns ganz gefährlich werden. Wir können Sonnenbrand bekommen, da kann man ja denken, ach ja, tut ein bisschen weh, aber das ist ganz, ganz gefährlich. Im Laufe des Lebens können sich da ganz schlimme Krankheiten daraus entwickeln. Deshalb immer, wenn man im Sommer in die Sonne geht, zum Badesee oder sowas, gut eincremen, sonst kann das wirklich ganz, ganz gefährlich werden.
1: Ja, das ist ein sehr wichtiger Tipp auf jeden Fall und auch vielleicht nicht so lange in die Sonne gehen und sich da nicht so, wenn die Sonne so ballert, immer da direkt reinlegen. Ne?
2: Genau, nicht in die Mittagssonne, so ab 15, 16 Uhr, ab 16 Uhr kann man wieder in die Sonne, Da ist das keine Gefahr mehr, aber so mittags zwischen, ich sag mal, 11 Uhr und 15 Uhr sollte man die Sonne auf jeden Fall meiden, auch mit Sonnencreme ist das nicht gut.
1: Ist auf jeden Fall gesünder und die Sonne, wir haben eben schon darüber gesprochen, wie weit sie entfernt ist, also wenn man jeden Tag 1000 Kilometer mit dem Auto fahren würde Richtung Sonne, wäre man 400 Jahre unterwegs, glaube ich. Wie alt ist die Sonne eigentlich? Die ist älter als die Erde, ne?
2: Ja, ein bisschen. Aber allerdings, Erde und Sonne haben sich so fast zeitgleich gebildet. Wir schätzen, dass die Sonne, war ja keiner dabei, insofern ganz genau wissen wir es nicht, aber so wahrscheinlich vor 5 Milliarden Jahren, das sind 5000 Millionen Jahre, da hat sich unsere Sonne gebildet. Und die Erde, die ist ein bisschen jünger, die ist so 4600 Millionen Jahre, also 4,6 Milliarden Jahre alt wahrscheinlich.
1: Weiß man denn eigentlich, wie sich eine Sonne bildet?
2: Ja, das können wir nämlich am Himmel beobachten. Wenn man mit einem Fernglas oder mit einem Fernrohr den Himmel beobachtet, sieht man überall so zwischen den Sternen so leuchtende Gaswolken. Das sind riesige Wolken aus Wasserstoff und Heliumgas. Und da drin bilden sich neue Sterne. Also Sterne werden auch geboren. Auch heute noch entstehen neue Sterne. Aber es dauert eben ein bisschen. Es ist nicht so, dass man jetzt da hinguckt, morgen ist ein Stern, sondern das dauert ein paar Millionen Jahre oder ein paar hunderttausend Jahre, bis sich aus so einer Gaswolke ein Stern bildet.
1: Kann man immer sagen, Stern ist gleich Sonne, Sonne ist gleich Stern. Das meint das Gleiche?
2: Das meint dasselbe im Prinzip, nur dass, also man kann sagen, unseren Stern, den nennen wir Sonne. Der hat einen eigenen Namen, wie auch andere Sterne einen Namen haben. Und unseren Stern, den nennen wir Sonne.
1: Super, wieder ganz viel gelernt von Andreas Vogel. Alles Gute, Grüße ins Planetarium. Danke, dass du hier warst heute, dass du aus dem Planetarium ins Bremen 4 Studio gekommen bist. Macht jedes Mal wieder Spaß, mit dir zu sprechen und so viel zu lernen, ist einfach toll. Danke dir, schönen Sonntag.
2: Ja, tschüss.
1: Sonnentag, da sind wir auch wieder beim Wort.
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1: Oh je, der Wind ist auf jeden Fall am Start. Er weht, es ist grau und wechselhaft bleibt es heute auch. Es kann stellenweise auch immer mal wieder kleinere Regenschauer geben, vor allem auch am Nachmittag. Die Sonne sehen wir vielleicht eher mal gegen Abend durchblitzen. Ansonsten sind die Temperaturen aktuell bei 15 Grad in Bremerhaven, 14 Grad in Bremen und auch in Walsrode.
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1: Mit Sabrina Prinzen-Ferreira. Cannabis als Unfallursache taucht bisher nicht in der amtlichen Statistik auf, das soll sich aber ändern.
2: Ja, das Bundesverkehrsministerium will über ein entsprechendes Gesetz abstimmen lassen. Dann fordert der Deutsche Gewerkschaftsbund eine Betriebsrente für alle. Und in Bremen hat sich eine Autofahrerin eine Verfolgungsjagd mit der Polizei geliefert. Cannabis als Ursache für schwere Unfälle soll künftig in die amtliche Statistik. Das Bundesverkehrsministerium lässt über ein Gesetz dazu am kommenden Freitag im Bundesrat abstimmen. Die Einzelheiten jetzt von Andreas Gerlach.
3: Im Gesetz konkret vorgesehen ist, den Grad der Cannabis-Einwirkung zu erfassen. Das wird aktuell bei Alkohol schon so gemacht. Es geht um Unfälle mit hohen Schäden oder bei denen mindestens eine Person verletzt oder getötet wurde. Mit der Erfassung von Cannabiswerten soll die Unfallforschung verbessert werden. Seit der Legalisierung von Cannabis vor rund 2 Jahren gilt im Straßenverkehr ein Grenzwert von 3,5 Nanogramm THC je Milliliter Blut. Wer mehr hat, muss mit 500 Euro Bußgeld rechnen, sowie Fahrverbot und Punkten.
2: Der Deutsche Gewerkschaftsbund fordert eine verpflichtende Betriebsrente für alle Arbeitnehmer. DGB-Chefin Jasmin Fahimi sagte dem Redaktionsnetzwerk Deutschland, eine solche zusätzliche Altersvorsorge müsse zusätzlich zur gesetzlichen Rente kommen. Die Arbeitgeber müssten sie mitfinanzieren. Laut DGB haben etwa 20 Millionen Menschen keine betriebliche Altersvorsorge. In Bremen hat eine Autofahrerin versucht, vor der Polizei zu fliehen. Nach Angaben der Polizei wollte eine Streife die 27-Jährige gestern Mittag in der Neustadt kontrollieren, weil sie ihr Smartphone benutzte. Die Fahrerin gab Gas und wollte über die A281 entkommen. Das gelang ihr nicht. Die Polizisten konnten ihr Fahrzeug stoppen. Die Frau versuchte dann zu Fuß zu flüchten, was auch nicht klappte. Schließlich kam heraus, dass die 27-Jährige keinen Führerschein hat. Sie muss sich auf mehrere Strafverfahren einstellen. Die deutsche Fußballnationalmannschaft geht mit Rückenwind in die WM. In Chicago hat das Team sein letztes Testspiel gegen die USA mit 2:1 gewonnen. Die Tore für Deutschland schossen Kai Havertz und Leroy Sané. Für Bundestrainer Julian Nagelsmann gab es nicht viel zu meckern.
4: Die Temperaturen waren noch nicht extrem, aber trotzdem schon sehr schwül. Und von dem her guter Test, Gegner sehr emotional gespielt. Finde, wir haben wieder sehr gut angefangen. Dann wurde es ein bisschen offener, trotzdem haben wir uns, finde ich, gut gewehrt. Insgesamt bin ich mit der Umsetzung sehr zufrieden. Die Jungs haben einen guten Eindruck gemacht.
2: Die Fußball-Weltmeisterschaft startet am kommenden Donnerstag. Und das waren die vier News mit Sabrina Prinzen-Ferreira.
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1: Na, das geht ausnahmsweise mal schnell. Bisher nämlich keine Verkehrsmeldungen für euch am Sonntagvormittag. Und Blitze habt ihr aktuell auch keine gemeldet. Wenn ihr einen seht, könnt ihr anrufen unter der 0421 246 666. Habt eine gute Fahrt.
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1: Mit Larissa Sobral am Sonntag. Ich weiß nicht, wie fit ihr schon seid, wie voll euer Wochenendprogramm war, ob ihr schon ganz gemütlich mit dem Frühstück langsam durch seid und ins graue Wetter startet oder euch gerade noch so ein bisschen im Bett rekelt und denkt, boah, gestern Abend lange auf den Summer Sounds gewesen und da einige coole Bands gesehen, war ja auch richtig viel Programm auf der Bühne bei Bremen 4. Unter anderem Chris de Serendi hören wir hier später auch noch. Erstmal starten wir aber ganz ruhig und entspannt in den Sonntag mit Loy. Das hier ist I Am Enough. Ich bin Larissa Sobral. Moin.

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0: Juanes mit La Camisa Negra. Gestern hat die deutsche Mannschaft das letzte Testspiel vor der WM gehabt. Gegen die USA ging's und 2:1 ist es dann ausgegangen am Ende für Deutschland. Ich würde sagen, bisschen Glück war schon auch mit dabei. Wir haben den Sportkollegen Dirk Walsdorf gefragt, mit welchem Gefühl geht Julian Nagelsmann jetzt wohl so in diesen Tag kurz vor Turnierstart?
1: Julian Nagelsmann dürfte tatsächlich ganz zufrieden in diesen Tag starten. Er hat so ein bisschen Halsschmerzen, das haben wir gestern nach dem Spiel ganz gut hören können, aber dafür bereitet ihm der Zustand seiner Mannschaft offenbar keine großen Sorgen. Nach 9 Siegen in Folge, total nachvollziehbar, auch wenn Nagelsmann das 2:1 gegen den WM-Gastgeber gestern in Chicago zumindest nach außen noch ein bisschen freundlicher bewertet hat als manche Beobachter, aber insgesamt ist das natürlich eine beachtliche Siegesserie und eine gute Grundlage, auf der so ein Bundestrainer eben zufrieden in die letzte Vorbereitungsphase gehen kann. Mhm. Komplett frei macht er selbst übrigens heute nicht. Das gilt für die Spieler. Die Trainer haben ein bisschen Videoanalyse vom Spiel gestern auf ihrem Arbeitszettel.
0: Ja, kein Wunder. Ein bisschen kann man ja vielleicht auch noch analysieren, bevor es dann so richtig losgeht. Meinst du, apropos das Spiel gestern, war schon so ein Vorgeschmack auf das, wie die WM dann auch sein wird?
1: Das war gestern natürlich auf mehreren Ebenen irgendwie besonders, weil die Amerikaner selbst mitgespielt haben, dann auch, weil die deutsche Mannschaft hier sehr beliebt ist und von den Gastgebern auch sehr gefeiert wurde. Auch weil die Tickets bei diesem Testspiel zwar teuer waren, aber längst nicht so teuer wie die Tickets bei den WM-Spielen sein werden. Da wissen wir ja gar nicht, wie viele echte Fußballfans überhaupt in die Stadien kommen, denn für ganz normale Leute sind die Ticketpreise eigentlich unbezahlbar. Auf jeden Fall wird es bei den Spielen und drumherum aber ziemlich eventig. Sehr vieles war für die Zuschauer komplett durchchoreografiert und auf Entertainment gestern in Chicago ausgerichtet. Das wird mit Sicherheit bei dieser WM immer wieder zu spüren sein.
0: Ja, das kann ich mir vorstellen. In den USA ist ja sowieso immer alles vieles sehr groß und eventig. Donnerstag geht's auf jeden Fall los, die Männerfußball-WM 2026 und Deutschland spielt das erste Match dann am kommenden Sonntag gegen Curaçao. Anpfiff ist um 19 Uhr unserer Zeit.

Calvin Harris zusammen mit den Disciples. Und beim Thema Liebe bleiben wir auch hier auf Bremen 4 um 11.21 Uhr. Wir haben nämlich Sabrina Carpenter und Madonna für euch mit Bring Your Love. 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

0: Sarah Barrios. Zusammen mit Felix Jähn, übrigens auch auf dem Deichbrand-Festival. Jetzt im Juli, ist ja auch nicht mehr lange hin.
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0: Auf den gucken wir, aber das geht immer noch sehr schnell. Es gibt nämlich aktuell keine Verkehrsmeldungen für euch. Genauso wenig wie Blitzer. Habt also eine gute Fahrt und genießt direkt weiter diesen Song von Samba. Homebreaker heißt der Track. Ich bin Larissa Zubral. Moin!

0: Sommer steht an, ihr wollt verreisen, aber oh nein, Reisepass einfach abgelaufen. Und dann mal eben so einen Termin klären, das Teil beantragen, Wartezeit und alles. Es wird knapp, ihr wisst. Aber hier kommt jetzt eure Rettung. Bis Herbst gibt's nämlich beim Bremer Hauptbahnhof um die Ecke ein Pop-Up-Bürger-Service-Center, an der Weide 50 nämlich. Und wir haben Bremen 4-Reporter Mario Neumann hingeschickt.
1: Da steht auch schon ein Schild draußen, Pop-Up BSC in der ersten Etage. Und hier ist gerade einer dabei, sein Fahrrad aufzuschließen. Und der lächelt über das ganze Gesicht. Hat's geklappt mit dem Reisepass?
2: Ja, hat super geklappt. Ging schnell. Ich habe auch erst vor ein paar Tagen das online gebucht.
1: Und obwohl das ein, in Anführungszeichen, nur Pop-Up BSC ist, alles reibungslos?
2: Es gab ein, zwei Probleme mit den Rechnern, aber die konnten das in 5 Minuten gut lösen. Ich hatte alle Sachen dabei. Man kann nicht mit Bargeld zahlen, sondern muss eine EC-Karte mitbringen, was ja heutzutage eher Standard ist. Das war kein Problem.
1: Und das Foto? Hat auch gepasst.
2: Da haben die spontan mit dem Handy gemacht. Da stellt man sich vor so eine Wand und die haben ein offizielles Handy von denen. Und dann kostet das 6 Euro extra, wenn man das dort macht. Und dann ist das sofort da.
3: Jetzt bin ich hier am Empfang. Das sind zwei freundliche Leute von der Sicherheit. Das ist hier eine ziemlich große Halle. Davon ist ein Bereich eben jetzt dieses Pop-Up-Service-Center. Und da hängen Nummern von der Decke. 01, 02, 03, das geht bis 14.
4: Ich bin einmal hier, um mich umzumelden. Bin jetzt hier nach Bremen gezogen.
5: Haben Sie einmal eine Wohnungsgeberbestätigung und ein Ausweisdokument für mich da?
4: Einmal meinen Personalausweis dabei.
3: Jetzt hat David die Papiere rübergereicht, die Mitarbeiterin prüft. Und von den 13 Plätzen, an denen Leute Pässe beantragen können oder Ausweise beantragen können oder sich ummelden können, sind im Moment nur drei belegt. Also es gibt hier tatsächlich die Möglichkeit, von jetzt auf gleich einen Termin zu bekommen. Man muss ihn online machen oder telefonisch. Das kann man aber auch noch, wenn man schon an der Tür steht.
0: Ah, das ist praktisch. Reisepässe und Ausweise beantragen oder Wohnsitz anmelden. Das geht jetzt hoffentlich schneller im neuen Pop-Up-Bürger-Service-Center in Bremen. Termine gibt's online, aber es ist auf jeden Fall nur Kartenzahlung möglich. Naja, und heute am Sonntag dann natürlich sowieso nicht. Hier ist Leonie mit Stay.

Da haben wir es doch schon. Wannabe von den Spice Girls. If you wanna be my lover. Und jetzt komme ich auch zu meinem, da haben wir es doch schon. Ich habe jetzt noch vor kurzem ein Video-Interview gesehen mit Mel C von den Spice Girls bei der Zach Sang Show. Und in dem hat sie nämlich erklärt, was heißt denn eigentlich dieses berühmte Sicke Sick Ah in diesem Song. Es gab ja einige Theorien dazu. Und Mel C meinte, dass Sicke Sick Ah einfach schon so ein Codewort ist für rummachen. Für so ein kleines Techtelmächtelchen, wenn ich das jetzt so ganz harmlos ausdrücke. Weil sie ja nicht wussten, okay, wie alt sind die Leute überhaupt, die unsere Musik so hören. Deswegen Sicke Sick Ah. Und die Spice Girls hatten tatsächlich auch so klickenmäßig zu der Zeit richtig viele Insider, irgendwelche Quatschausdrücke, die sie benutzt haben und die sie auch gern bei so Recording-Sessions ins Mikrofon reingesungen haben. Naja, und in der Kombi haben es dann Sachen wie Sicke Sick Ah in den neuen Song geschafft. Ich finde Quatschsprache in Songs auf jeden Fall richtig super. Gefällt mir gut.

Stella mit Lovesick und eine Gefahrenmeldung für euch. Vorsicht bitte auf der A1 Osnabrück Richtung Bremen. Zwischen Ahlhorner Heide und Wildeshausen West liegen Gegenstände auf der Fahrbahn. Hier gibt's jetzt Heavy von Linkin Park. 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
1: Ja, bei dem ist Despacito, glaube ich, noch nicht so richtig wieder angekommen. Es ist sehr grau draußen. Etwas heller Himmel ist in Bremen zu sehen, aber stellenweise kann es schon immer mal wieder kleinere Regenschauer geben. Vor allem am Nachmittag. Die Sonne sehen wir höchstens mal gegen Abend durchblitzen. Aktuell haben wir Temperaturen von 17 Grad in Bremerhaven, 15 Grad in Bremen und 14 Grad sind es in Kloppenburg.
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1: Mit Sabrina Prinzen-Ferreira. Frauen und Männer sollen für gleiche Arbeit das gleiche Geld bekommen und dabei sollen neue EU-Regeln helfen.
2: Ja, die gelten ab morgen, aber Deutschland hat sie nicht umgesetzt. Außerdem in den 4 News: Cannabis als Unfallursache soll in die amtliche Statistik aufgenommen werden und bei einem Feuer in Bremervörde ist ein Millionenschaden entstanden. Die Lohnlücke zwischen Frauen und Männern in der EU soll kleiner werden. Das mit Hilfe einer neuen Richtlinie. Deutschland hat sie allerdings nicht fristgesetzt umgesetzt und verstößt damit ab morgen gegen EU-Recht. Dagmar Nun berichtet.
3: Bisher verdienen Frauen im Schnitt weniger als Männer, EU-weit über 11%. In Deutschland ist der Unterschied noch größer. Die Richtlinie soll für mehr Transparenz sorgen, etwa indem große Betriebe regelmäßig über solche Gehaltsunterschiede informieren müssen. Das Bundesfamilienministerium will das deutsche Recht erst in den kommenden Monaten anpassen. Es hält die Vorgaben für zu bürokratisch und will nachverhandeln. Ob Deutschland damit ein Strafverfahren droht, Rot entscheidet die EU-Kommission.
2: Cannabis als Unfallursache taucht bisher nicht in der amtlichen Statistik auf. Das soll sich ändern. Das Bundesverkehrsministerium hat ein Gesetz dazu erarbeitet. Darüber soll der Bundesrat kommenden Freitag abstimmen. Konkret soll der Grad der Cannabis-Einwirkung erfasst werden, so wie es auch bei Alkohol am Steuer gemacht wird. Seit der Cannabis-Teillegalisierung gilt im Straßenverkehr ein Grenzwert von 3,5 Nanogramm THC je Milliliter Blut. Der Chef der Jungen Union, Johannes Winkel, fordert mehr Generationengerechtigkeit. Der Bild am Sonntag sagte er, es sei unfair, wenn die Renten wie geplant steigen, während die BAföG-Erhöhungen ausfallen und das Elterngeld gekürzt werden sollen. Winkel schlägt vor, dass die Renten zum 1. Juli um 3% angehoben werden und nicht wie geplant um 4,2%. Und weiter, das gesparte Geld könnte dann in BAföG und Elterngeld gesteckt werden. Bei einem Brand in einer Autowerkstatt in Bremervörde ist ein Schaden von etwa 2 Millionen Euro entstanden. Wie die Polizei mitteilte, ist der gesamte Betrieb in der Nacht durch das Feuer zerstört worden. Rund 300 Einsatzkräfte von 15 Feuerwehren waren vor Ort, um den Brand unter Kontrolle zu bekommen. Sie konnten verhindern, dass weitere Gebäude beschädigt wurden. Verletzt wurde niemand, die Brandursache ist noch unklar. Und das waren die 4 News mit Sabrina Prinzen-Ferreira.
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1: Da immer noch die Gefahrenmeldung. Vorsicht bitte auf der A1 Osnabrück Richtung Bremen. Zwischen Ahlhorner Heide und Wildeshausen West liegen Gegenstände auf der Fahrbahn. Und eine weitere Verkehrsmeldung auf der A1 Bremen Richtung Osnabrück. Zwischen Uphusen-Bremen-Mahndorf und Arsten 5 Kilometer stockenden Verkehr. Blitzer habe ich aktuell keine für euch. Falls ihr einen melden wollt, könnt ihr das tun unter der 0421 246 666. Fahrt schön vorsichtig.
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1: Mit Larissa Sobral. Moin. Am Sonntag und jetzt auch mit einer kleinen Hymne an alle guten Freunde, die euch schon lange begleiten im Leben, die immer da sind, egal ob es irgendwie gerade ganz oben auf der Achterbahnfahrt gut läuft oder immer ins Tiefeltal fahrt mit der Achterbahn. Die gibt's jetzt von Kamrad hier bei uns. Das ist Friends.

0: Shawn Mendes, Treat You Better. Konzerte, Theater, Mitmachaktionen und richtig viel Picknickatmosphäre. Das gibt's ja alles beim Summer Sounds Festival in den Neustadtswallanlagen dieses Wochenende. Und gestern hat Bremen 4 auf der Hügelbühne so ein richtiges Festival geschmissen. Unter anderem mit dabei war Chris de Serendi, britischer Singer-Songwriter, ist hergekommen und vor seinem Gig hat er auch noch einen Schlenker zu uns ins Bremen 4 Studio gemacht und da mal erzählt, dass er mit Aufregung vor Auftritten aber ganz gut klarkommt und das auch aus einem bestimmten Grund.
1: I think it's because when I first moved to Berlin, I started out by busking on the street. That was my kind of entry into, and I was paying my rent through busking and street performing. So I started off with a guitar, and then I got like a box, like a speaker. So I think I kind of just, over the years, I've just trained myself to not feel too socially anxious about it.
0: Also er ist einfach ganz relaxed, weil er ein Busker war, also Straßenmusiker, als er nach Berlin gezogen ist, um so natürlich auch so ein bisschen sein Leben zu finanzieren. Ganz basic mit seinem Instrument, mit Box auf der Straße gestanden und einfach viel Übung darin gesammelt, vor lauter fremden Menschen zu spielen. Und deswegen war das gestern für ihn auch nicht so schlimm aufregend. Aktuell im Gepäck, wenn er auf der Bühne steht, auf jeden Fall seinen Song Good Old Days. Und darum geht's in dem Song.
1: So Good Old Days is all about celebrating the now, the present moment with your friends. It's about having a good, you know, good time. I think it's easy to romanticize the past and people sometimes forget about the present moment right now. And so, I'm trying to have, you know, make everyone feel happy when they listen to it.
0: Also das Hier und Jetzt feiern und auch im Hier und Jetzt leben, damit wir uns daran ja auch irgendwann erinnern können als die guten alten Zeiten, wenn die dann mal wieder zurückliegen. Und er will vor allem, dass sich Leute einfach happy fühlen, wenn sie den Song hören. Das testen wir natürlich sofort. Chris de Serendi hier auf Bremen 4 mit Good Old Days.

Oh mein Gott, dieses Gitarren-Solo. Santana. Maria Maria war das hier auf Bremen 4. Und jetzt auf die letzten Töne. Leider noch eine kleine Gefahrenmeldung. Vorsicht bitte auf der A1 Osnabrück Richtung Bremen zwischen Groß-Ippenau und Delmenhorst Ost steht ein defektes Fahrzeug. Passt gut auf euch auf. Hier ist Mr. Know-It-All von Teddy Swims.

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0: Priceless von Maroon 5 und Lisa.
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0: Also, weiterhin Vorsicht bitte auf der A1 Osnabrück Richtung Bremen. Zwischen Groß-Ippenau und Delmenhorst-Ost steht ein defektes Fahrzeug. Auf der A1 Bremen Richtung Osnabrück zwischen Uphusen-Bremen-Mahndorf und Arsten 5 Kilometer stockender Verkehr. Und auf der A1 Osnabrück Richtung Bremen zwischen Dreieckstur und Bremen-Arsten auch 5 Kilometer stockender Verkehr. Einen Blitzer habt ihr uns gemeldet, und zwar an der Obernheider Straße Richtung Seckenhausen, kurz hinter der Kreuzung Schulweg Moorhusen. Da steht einer, habt eine gute Fahrt, kommt gut in den Sonntag, zum Beispiel mit Cat's Eye und Gabriella. Ich bin Larissa Sobral, moin!

0: Na, kicken bei euch auch so ein paar Kindheitserinnerungen, wenn ihr das hier hört?
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0: Boah, jetzt geht's richtig los. Beeindruckend. He-Man, die Masters of the Universe, das waren ja so Comics, auch eine Zeichentrickserie in den 80ern. Natürlich gab es auch Actionfiguren dazu, meine älteren Cousins zum Beispiel hatten die, hatten diesen bösen Skeletor und natürlich auch diese fette Raubkatze von He-Man, Battle Cat. Und jetzt sind die halt alle wieder da, ganz neu im Kino seit Donnerstag, ein neuer Masters of the Universe Realfilm. Und diese He-Man-Ära, die hat bei euch schon auch ein paar Spuren hinterlassen, hat Bremen 4 Reporter Martin Neuhaus festgestellt.
2: Was verbindest du mit Masters of the Universe?
3: He-Man und Grayskull.
2: Bei der Macht von Grayskull.
3: Ganz genau.
2: Was bedeuten sie dir?
3: Es ist ein unerfüllter Traum fast, weil ich als Kind da so ein bisschen den Zugang verwehrt bekommen habe.
2: Durftest du nicht mit He-Man spielen?
3: Also nicht zu der Zeit, wo ich es wollte, glaube ich. Ne? Und dann war das immer so ein bisschen ein Traum. Und dann war es irgendwann mal so als Zeichentrickserie und so weiter super spannend. Ne?
2: Was hast du denn für Erinnerungen an Masters of the Universe?
4: Die stärksten Typen überhaupt im ganzen Spielzeugbusiness auf jeden Fall. Beim Wrestling waren das immer die gewonnen haben.
2: Wen fandst du am coolsten?
3: Oh, ich fand Man at Arms ganz cool, muss ich sagen. Also auch als Spielfigur. Ich glaube, den konnte man so drehen.
4: Ich hatte He-Man selber auf jeden Fall, Skeletor. Battle Cat heißt die noch. Ja, genau, die sind immer gegeneinander angetreten.
2: Ein Film gab es ja auch schon mal in den 80ern.
5: Der war schön trashig und woran ich mich schon erinnern konnte, waren Szenen mit einem Synthesizer-Gerät, mit dem die Tore öffnen konnten. So ein Dimensionstor, womit dann auch später der Skeletor kam auf die Erde. Schöner alter trashiger Film, aber nicht zu vergleichen mit dem heutigen Film.
0: Okay, daran erinnere ich mich nicht, aber man könnte jetzt mal den neuen testen. Masters of the Universe neu im Kino und mit der Gang legt sich auf jeden Fall keiner an. Da bin ich mir sicher. Hier gibt's jetzt Gracie Abrams mit Hit the Wall.

Denkmal von Wir sind Helden, ein All-Time-Favorite hier auf Bremen 4. Seid ihr schon ready für den Sommerhit 2026? Habt ihr euch entschieden? Weil seit dieser Woche ist das große Rennen gestartet, zumindest bei Spotify. Da gibt's eine Playlist mit den Top 30 Songs. Wir können für unseren Sommerfavoriten voten. Und der hier ist zum Beispiel auch auf der Liste, Dracula von Tame Impala und Jennie von Blackpink. Finde ich cool, ist jetzt für mich aber persönlich nicht der Sommerhit. Ja. Natürlich ist auch dieser ESC-Fiebertraum mit in dieser Liste. Bangaranga, der Gewinnersong. Wäre jetzt auch nicht der Song, für den ich voten würde. Ich verstehe aber, warum der so einen Sommervibe hat. Und die meisten Videos von Leuten, die ich so gesehen habe, zur Frage, was ist denn der Sommerhit, haben den Track hier gefeiert. Oh yes. Midnight Sun von Sarah Larsson. Finde ich kein Wunder, die war dieses Jahr überall. Die hatte so ein fettes Comeback, obwohl sie nie wirklich weg war. Ein absolutes Girlpower-Album hat sie zuletzt rausgehauen. Ich bin auf jeden Fall total gespannt, welcher Song am Ende das Rennen machen wird, weil die Konkurrenz ist groß. Hier kommt nämlich schon die nächste, die ich dieses Jahr auch schon sehr oft gehört habe und die auch mit auf der Liste steht. Bebe Rexha ist das mit New Religion.

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1: Ist immerhin ein bisschen wärmer geworden. 19 Grad in Bremerhaven, 16 Grad in Bremen und Bremervörde und 15 Grad in Habstedt. Leichter Wind, bewölkt und etwas wechselhaft ist es heute. Vor allem am Nachmittag kann es immer mal wieder kleinere Regenschauer geben. Die Sonne kommt dann vielleicht eher gegen Abend mal durch.
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1: Mit Sabrina Prinzen-Ferreira. Deutschland droht ein Strafverfahren.
2: Ja, weil die Bundesregierung eine EU-Richtlinie zur Lohntransparenz nicht umgesetzt hat. Dann soll Cannabis als Unfallursache in die amtliche Statistik aufgenommen werden. Und in Bremen hat sich eine Autofahrerin eine Verfolgungsjagd mit der Polizei geliefert. Die Lohnlücke zwischen Frauen und Männern in der EU soll kleiner werden. Das mithilfe einer neuen Richtlinie. Deutschland hat sie allerdings nicht fristgerecht umgesetzt und verstößt damit ab morgen gegen EU-Recht. Dagmar Nuhn berichtet.
3: Bisher verdienen Frauen im Schnitt weniger als Männer, EU-weit über 11%. In Deutschland ist der Unterschied noch größer. Die Richtlinie soll für mehr Transparenz sorgen, etwa indem große Betriebe regelmäßig über solche Gehaltsunterschiede informieren müssen. Das Bundesfamilienministerium will das deutsche Recht erst in den kommenden Monaten anpassen. Es hält die Vorgaben für zu bürokratisch und will nachverhandeln. Ob Deutschland damit ein Strafverfahren droht, entscheidet die EU-Kommission.
2: Bundestagsabgeordnete erwerben durch 4 Jahre im Parlament so hohe Ansprüche auf Altersbezüge wie Durchschnittsverdiener in 28 Beitragsjahren. Das zeigen Berechnungen des Wissenschaftlichen Dienstes im Bundestag, die Linken-Fraktion angefragt hatte. Die Einzelheiten jetzt von Daniel Mager.
4: Die rentenpolitische Sprecherin der Linkspartei Vollert kritisierte, dass die Abgeordnetendiät und Altersentschädigung für Abgeordnete nichts mit der Lebensrealität der meisten Menschen in Deutschland zu tun hätten. Es sei absurd, dass Beschäftigte mehrere Jahrzehnte lang Vollzeit arbeiten und in die Rentenkasse einzahlen müssten, um dieselben Ansprüche zu erhalten wie ein Bundestagsabgeordneter in nur einer Wahlperiode. Die Linke fordert deshalb, dass auch Abgeordnete in die gesetzliche Rentenversicherung einzahlen sollten.
2: Cannabis als Unfallursache taucht bisher nicht in der amtlichen Statistik auf. Das soll sich ändern. Das Bundesverkehrsministerium hat ein Gesetz dazu erarbeitet und darüber soll der Bundesrat kommenden Freitag abstimmen. Konkret soll der Grad der Cannabis-Einwirkung erfasst werden, so wie es auch bei Alkohol am Steuer gemacht wird. Seit der Cannabis-Teillegalisierung gilt im Straßenverkehr ein Grenzwert von 3,5 Nanogramm THC je Milliliter Blut. In Bremen hat eine Autofahrerin versucht, vor der Polizei zu fliehen. Nach Angaben der Beamten wollte eine Streife die 27-Jährige gestern Mittag in der Neustadt kontrollieren, weil sie ihr Smartphone benutzte. Die Fahrerin gab Gas und wollte über die A281 entkommen. Das gelang ihr nicht. Die Polizisten konnten ihr Fahrzeug stoppen. Die Frau versuchte dann zu Fuß zu flüchten, was auch nicht klappte. Schließlich kam heraus, dass die 27-Jährige keinen Führerschein hat. Sie muss sich jetzt auf mehrere Strafverfahren einstellen. Und das waren die 4 News mit Sabrina Prinzen-Ferreira.
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1: Da weiterhin auf der A1 Bremen Richtung Osnabrück zwischen Opphusen, Bremen-Mahndorf und Arsten. 5 Kilometer stockender Verkehr auf der A1 Osnabrück Richtung Bremen zwischen Dreieck Stur und Bremen-Arsten. 5 Kilometer stockender Verkehr ebenfalls. Und dann haben wir noch einen Blitzer, den ihr uns gemeldet habt, und zwar an der Obernheider Straße Richtung Seckenhausen, kurz hinter der Kreuzung Schulweg Moorhusen. Fahrt auf jeden Fall vorsichtig.
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1: Mit Larissa Sobral am Sonntag. Und jetzt gibt's hier erstmal richtig entspannt Olivia Dean mit So Easy to Fall in Love. Moin.

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0: Bittersweet Symphony, Verve. Und eine Gefahrenmeldung habe ich noch für euch. Vorsicht bitte auf der A7 Hamburg Richtung Hannover. Zwischen Dorfmark und Bad Fallingbostel befindet sich eine ungesicherte Unfallstelle. Jetzt zu einem ganz anderen erfreulichen Thema. Ja, ja. Im Mai ging's eigentlich los oder geht's in der Regel los. Es gibt ja immer so ein paar Ausreißer davor und danach. Aber das ist grundsätzlich so der Start für die Hochzeitssaison. Und die Frage ist, geht ja immer so bis September, ein paar Winterhochzeiten. Irgendwie machen aber gar nicht mehr so viele mit, weil in Bremen zum Beispiel wird immer weniger geheiratet. Letztes Jahr haben noch 2146 Paare, ja, ich will gesagt, das waren aber schon über 100 weniger als im Jahr davor. Die Frage ist, ist das ein Trend, ist Heiraten out oder ist es doch noch in? Wollten wir von euch mal wissen.
1: Persönlich ist es auf jeden Fall in. Perspektivisch würde ich gerne heiraten. Und ich glaube auch in meinem Umfeld ist es eher in.
2: Das ist eine gute Sache. Das fühlt sich gut an. Ich finde es auch super.
3: Ich glaube, ich bin da einfach altmodisch und finde es schön und romantisch.
4: Ich finde, wenn man die richtige Person getroffen hat, kann man damit nochmal einen Schritt weitergehen.
1: Im Umfeld geht wahrscheinlich zurück.
5: Das ist nicht nötig. Man kann auch so zusammen sein und irgendwie zusammen leben und alles sich zusammen aufbauen. Und steuerliche Vorteile ist manchmal ein Thema, aber vielmehr auch nicht.
6: Ich bin nicht abgeneigt zu heiraten, tatsächlich. Nicht nur wegen der Steuerklasse.
0: Also der Trend bei euch geht schon eher noch zum Ja, ich will. Und wo der Trend allerdings auch hingeht, ist, dass Hochzeiten immer pompöser, immer größer, immer teurer werden und man auch so ein bisschen Flattern bekommt und denkt, also so doll will ich mir das jetzt überhaupt nicht leisten. Wie das aussieht, wie viele Paare sich vielleicht auch so verschulden, das klären wir später noch hier auf Bremen 4. Erstmal gibt es jetzt Martin Garrix und Ed Sheeran mit Repeat It.

0: Alright. Von Kiddo und alle Farben. Um 13.30 Uhr.
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0: Und da haben wir immer noch auf der A1 Bremen Richtung Osnabrück zwischen Opusen-Bremen-Mahndorf und Arsten 5 Kilometer stockenden Verkehr. Genauso wie umgekehrt auf der A1 Osnabrück Richtung Bremen zwischen Bremen-Brinkum und Hemelingen. Da gibt es 4 Kilometer stockender Verkehr. Und dann einen Blitzer, den ihr uns gemeldet habt, und zwar an der Obernheider Straße Richtung Seckenhausen, kurz hinter der Kreuzung Schulweg Moorhusen. Wenn ihr noch einen melden wollt, könnt ihr das tun unter der 0421 246 666. Und jetzt habe ich einen super dollen Popstar für euch am Start. Robbie Williams, All My Life hier auf Bremen 4, hat am Wochenende, wo wir hier in Bremen Summer Sounds in den Neustadtswallanlagen genossen haben, 2 richtig dicke Konzerte in Düsseldorf gespielt. Nächstes Mal Summer Sounds mit Robbie Williams. Wäre doch auch was, oder? Wäre nichts dagegen.

0: Green Grass. Paar Tage noch, dann ist Anpfiff.
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0: Bosskörner mit Cascading. Zwei Mädels, die auf engem Raum zusammen groß werden. Ich denke an knallende Türen, ich denke auch an Klamottenleihen, aka Klauen. Und aber auch an ganz große Schwesternliebe und Zusammenhalt. Frieda und Greta aus Bremen sind Schwestern und die sind das perfekte Beispiel, dass man Gemeinsamkeiten unter Geschwistern feiern sollte. Das machen sie diese Woche nämlich auch in ihrem All-Time-Favorite.
1: Unser All-Time-Favorite, also von meiner Schwester und mir, ist von Crow einmal um die Welt.
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1: Genau, dann haben wir immer, wenn wir auf dem Weg in den Urlaub waren, im Auto, einfach zusammen auf dem MP3-Player was gehört. In Italien waren wir oft, mit dem Auto sind wir dann gefahren und das waren sehr lange Autofahrten. Der MP3-Player, der hat uns gute Dienste geleistet.
3: Der Text ist super einprägsam und man kann ihn echt gut mitsingen.
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1: Dann kommt der Rap-Teil. Wenn ich den Song heute höre, dann kriege ich erstmal ein Bild von guter Laune, Sonnenschein.
3: Also bei mir denke ich da direkt an in den Urlaub fahren und Ausflüge oder einfach an einen schönen Sommertag.
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1: Den kann eigentlich fast jeder mitsingen, der macht immer gute Laune.

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1: Da sind stellenweise auf jeden Fall gerade schon Regenschauer unterwegs. Hier in Bremen ist es dabei noch eher bewölkt und leicht windig. 19 Grad in Cuxhaven, 17 Grad haben wir in Bremerhaven und 16 Grad in Friseute. Es bleibt auf jeden Fall wechselhaft, vor allem im Nachmittag gibt es immer mal wieder kleinere Regenschauer. Die Sonne kommt dann vielleicht eher gegen Abend durch.
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2: Mit Jana Kreuz. Linke kritisiert Altersbezüge nach 4 Jahren Bundestag. Bovenschulte warnt vor Übermaß an Reformen. Unbekannte schmieren Hakenkreuze an Schulen in Rothenburg. Das Wetter, mal Regen, mal Sonne, meistens aber bewölkt bei bis zu 20 Grad. Bundestagsabgeordnete erhalten durch 4 Jahre im Parlament so hohe Ansprüche auf Altersbezüge wie Durchschnittsverdiener in 28 Beitragsjahren. Das zeigen Berechnungen des Wissenschaftlichen Dienstes im Bundestag, die Linken-Fraktion angefragt hatte. Einzelheiten dazu von Daniel Magger.
3: Die rentenpolitische Sprecherin der Linkspartei Vollert kritisierte, dass die Abgeordnetendiät und Altersentschädigung für Abgeordnete nichts mit der Lebensrealität der meisten Menschen in Deutschland zu tun hätten. Es sei absurd, dass Beschäftigte mehrere Jahrzehnte lang Vollzeit arbeiten und in die Rentenkasse einzahlen müssten, um dieselben Ansprüche zu erhalten wie ein Bundestagsabgeordneter in nur einer Wahlperiode. Die Linke fordert deshalb, dass auch Abgeordnete in die gesetzliche Rentenversicherung einzahlen sollten.
2: Cannabis als Ursache für schwere Unfälle soll künftig in die amtliche Statistik. Das Bundesverkehrsministerium lässt über ein Gesetz dazu am kommenden Freitag im Bundesrat abstimmen. Die Einzelheiten von Andreas Gerlach.
4: Im Gesetz konkret vorgesehen ist, den Grad der Cannabis-Einwirkung zu erfassen. Das wird aktuell bei Alkohol schon so gemacht. Es geht um Unfälle mit hohen Schäden oder bei denen mindestens eine Person verletzt oder getötet wurde. Mit der Erfassung von Cannabis-Werten soll die Unfallforschung verbessert werden. Seit der Legalisierung von Cannabis vor rund 2 Jahren gilt im Straßenverkehr ein Grenzwert von 3,5 Nanogramm THC je Milliliter Blut. Wer mehr hat, muss mit 500 Euro Bußgeld rechnen, sowie Fahrverbot und Punkten.
2: Bremens Bürgermeister Andreas Bovenschulte hat sich kritisch zur Reformdebatte geäußert. In der Zeitschrift Spiegel warnte er davor, zu hohe Erwartungen zu wecken. In seiner Funktion als amtierender Bundesratspräsident drohte er mit einer Blockade der Länder, sollte es für sie finanzielle Nachteile geben. Aus der Nachrichtenredaktion berichtet Sven Weingärtner.
5: Aktuell sind wir Weltmeister im Ankündigen, sagte Bovenschulte im Interview. Steuerreform, Gesundheitsreform, Pflege, Rente, Arbeit, Energie. Das scheine ihm ein bisschen viel bis zur politischen Sommerpause, so der SPD-Politiker. Er rate der Regierung, sich darauf zu konzentrieren, was Wachstum auslöst und Arbeitsplätze sichert. Für ihn habe deshalb die Steuerreform die höchste Priorität. Bovenschulte sprach sich dafür aus, moderate Steuersenkungen für kleine und mittlere Einkommen über neue Schulden zu finanzieren. Er wisse, dass die Union sehr hohe Einkommen und Vermögen nicht stärker belasten werde. Und mit staatlichen Einsparungen würde die Wirtschaft nicht belebt, so Bovenschulte. Die Länder würden Reformen im Bundesrat ablehnen, wenn sie dadurch hinterher mehr Probleme haben.
2: Zum UNESCO-Welterbetag gibt es heute bundesweit Aktionen. Alle 55 Welterbestätten beteiligen sich mit Sonderführungen, Ausstellungen, Diskussionen und Konzerten. In diesem Jahr unter dem Motto »Gemeinsam für Frieden und Verständigung«. Auch das Bremer Rathaus öffnet seine Türen. Bis 16 Uhr gibt es dort kostenlose Führungen. An 2 Schulen im niedersächsischen Rothenburg haben Unbekannte verfassungsfeindliche Graffitis hinterlassen. Die Täter hätten mit blauer Farbe im Bereich des Ratsgymnasiums und der IGS mehrere Hakenkreuze deutlich sichtbar an Hauswänden und ein dort abgestelltes Fahrrad geschmiert. Das teilte ein Polizeisprecher mit. Die Polizei habe die Ermittlungen aufgenommen und nehme Zeugenhinweisen entgegen. Und das waren die Nachrichten mit Jana Kreuz.
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1: Auf der A1 Bremen Richtung Osnabrück zwischen Opphusen, Bremen-Mahndorf und Arsten 5 Kilometer stockender Verkehr. Die A1 Osnabrück Richtung Bremen zwischen Dreieck Stur und Bremen-Arsten 4 Kilometer stockender Verkehr. Und auf der A7 Hamburg Richtung Hannover zwischen Soltau-Ost und Bad Fallingbostel 13 Kilometer stockender Verkehr. Da habt ihr eine Verzögerung von etwa 1,25 Stunden, wenn ihr da unterwegs seid. Blitzer habt ihr einen gemeldet an der Obernheider Straße immer noch Richtung Seckenhausen, kurz hinter der Kreuzung Schulweg-Moorhusen. Kommt auf jeden Fall gut durch den sonntäglichen Verkehr.
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1: 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Ich war gestern tatsächlich auch länger unterwegs, weil ich von Nordrhein-Westfalen wieder ins wunderschöne Bremen gefahren bin und habe auf der Autofahrt, weil wir auch ein bisschen irgendwie Verkehrschaos hatten, zum ersten Mal seit Ewigkeiten mal wieder so ein bisschen Carpool-Karaoke gespielt. Das heißt, wir haben uns einfach Lieder angemacht, auf so einer Playlist zum Mitsingen und haben sehr laute Karaoke-Party im Auto veranstaltet. Kann ich auf jeden Fall empfehlen, wenn man gerade so ein bisschen im Verkehrschaos steckt und eigentlich ein bisschen schlecht gelaunt wird, weil man ja schnell irgendwie von der Stelle kommen will. Ich hoffe, dass es euch nicht so geht, aber ansonsten empfehle ich euch eine Runde. Einfach mal ein bisschen laut mitsingen. Hier gibt es jetzt eine Gelegenheit mitzusingen zu Tampa City. Das ist South Aware. Moin!

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0: to Love Somebody, wo wir auch gleich beim Thema werden. Ne? Wenn schon heiraten, dann aber nur mit der Pinterest-Traumhochzeit, am besten irgendwo mehrere Tage schön an der italienischen Küste oder so.
1: Unsere Hochzeit ist insgesamt 4 Tage lang.
2: Ihr habt euch immer gefragt, was eine Pinterest-Hochzeit in der Toskana kostet.
1: Preis für 3 Nächte und 17 Doppelzimmer, also relativ groß, für 25.800 Euro.
0: Kurz verschluckt habe ich mich da. Das ist komplett unrealistisch, was uns teilweise auf Social Media so erzählt wird und angezeigt über Hochzeiten. Und vor allem können sich die meisten von uns das halt gar nicht leisten. So diese Traumhochzeit, die sprengt schnell das finanzielle Limit. Und tatsächlich ist fast jedes dritte Paar bereit, sich für eine Hochzeit ordentlich zu verschulden, kam bei einer Umfrage vom Kreditinstitut bei jungen Paaren unter 30 raus. Und die Strategie ist dann oft, ja, sich Geld von der Familie leihen, einen Kredit aufnehmen oder halt einfach das Konto überziehen. Weil im Schnitt kostet so eine Hochzeit 17.000 Euro. Laut Branchenportalen wie Bridebook. Und am teuersten sind dabei dann Location, Catering. Und da kommt ja noch jede Menge dazu. Kleid, Anzug, Fotograf, ihr wisst. Und mit 17.000 Euro geht's ja nur um den Durchschnitt tatsächlich. Also da geht noch viel mehr. Bekannte von mir zum Beispiel, die haben sogar so einen Wedding-Planner beschäftigt, haben fast 50.000 Euro bezahlt. Fand ich schon sehr krass. Katharina Lüth ist Vorstand vom Kreditinstitut und die meinte auch so, okay, stopp, einmal kurz nachdenken, paar Schritte runterfahren, wenn es um die Planung der Traumhochzeit geht.
3: Also grundsätzlich, da es sich ja bei der Hochzeit um ein, ich nenne es mal jetzt kurzfristig, um ein Event handelt, sollte man dafür jetzt nicht die nächsten 5 Jahre einen Kredit abzahlen müssen. Wenn man sich so stark verschuldet, dann sollte man eher überlegen, ob die Hochzeit vielleicht etwas kleiner oder kostengünstiger gestaltet werden kann.
0: Ja, aber bei vielen geht halt auch die Rechnung nicht auf, nämlich sich zu denken, ja, meistens kriege ich ja so viel Geld geschenkt, dass ich da schuldenfrei aus der Nummer wieder rauskomme. Damit darf man nicht unbedingt rechnen. Es gibt auch ein neues YouTube-Video dazu von ARD Marktcheck. Die haben das alle mal durchgerechnet für uns, bevor wir uns jetzt alle bis in die nächste Steinzeit für unsere Hochzeit verschulden.

0: Justin Timberlake. Can't Stop the Feeling um 14.30 Uhr.
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0: Und da haben wir immer noch die A1 Hamburg Richtung Osnabrück. Zwischen Bremer Kreuz und Arsten 7 Kilometer stockender Verkehr. Da kommt etwa eine halbe Stunde drauf an Zeit, wenn ihr da unterwegs seid. Auf der A1 Osnabrück Richtung Bremen. Zwischen Bremen-Brinkum und Arsten auch 4 Kilometer stockender Verkehr. Und dann noch die A7 Hamburg Richtung Hannover zwischen Soltau-Ost und Bad Fallingbostel. 13 Kilometer Stau. Da ist nach einem Unfall nur eine Spur frei. Etwa anderthalb Stunden Verzögerung gibt es da aktuell. Blitzer haben wir noch den einen gemeldet an der Obernheider Straße Richtung Seckenhausen, kurz hinter der Kreuzung Schulweg-Moorhusen. Wenn ihr noch einen weiteren Blitzer melden wollt, könnt ihr das tun unter der 0421 246 666. Habt eine gute Fahrt!

0: A Thousand Years, Christina Perry. Poldi, ne? Da ist er 41 geworden diese Woche und hat zum Geburtstag ein richtig dickes Geschenk bekommen. Eine Doku bei Netflix.
1: Alles, was du in deiner Kindheit erträumt hast, ist plötzlich real und ist plötzlich da.
2: Lukas Podolski, herzlich willkommen in der Bundesliga, 18 Jahre jung.
0: Okay, ist jetzt schon ein bisschen länger was her, aber anscheinend kriegt Poldi nie genug vom Fußball. Bremen 4-Kollege Rudi Schönborn hat die Poldi-Doku gesehen und...
3: No, typisch, würde ich sagen. Der war ja ein sehr nahbarer Fußballprofi und genau da bleibt er sich auch treu.
1: Ich denke, 80% von euch und ich kauen sich auch mal an den Eiern und daher ist alles gut.
3: Immer frei raus, sehr ehrlich und authentisch.
0: Ja, das ist ja auch der absolute Legendenspruch. Ich finde auch, er ist immer ein sehr authentischer Typ. Und ist denn jetzt Podolski so eine klassische Fußballer-Doku mit Highlights, die Mitspieler und so weiter?
3: Jein, na klar, sind Bastian Schweinsteiger.
4: Wenn ich Poldi und Schweine höre, dann kommt so ein Strahlen in mir auf, so Freude.
3: Thomas Müller, Jogi Löw und andere am Start, aber eben auch ganz viel Poldis Familie. Oma, Papa, Mama und Co. Auch seine Frau, die ja sehr scheu ist, aber die hört man immerhin.
5: In Köln, das war ja manchmal sowas von crazy, wir konnten noch nicht mal rausgehen. Vielleicht war das eine Zeit für mich, wo ich schwer damit umgehen konnte, ne? Dass ich den mit Millionen Leuten teilen muss.
3: Also so unterm Strich merkt man, es geht wirklich viel um den Menschen Poldi und erst dann um den Fußballer und Businessman. Fußballfans werden es lieben, aber man muss definitiv keiner sein, um die Doku zu gucken und tipptopp unterhalten zu werden. Die macht Spaß.
0: Klingt auf jeden Fall richtig gut. Die neue Podolski-Doku gibt's seit dieser Woche bei Netflix, wenn ihr bei dem Wetter mal reingucken wollt. Ist ja vielleicht das Richtige.

sehr lange nicht gehört. Revolverheld, Freunde bleiben. Genauso wie übrigens der Song, über den ich jetzt reden will. Weil wie kann das sein, dass dieser Song hier schon über 11 Jahre alt ist? Richtiger EDM-Banger Runaway von Galantis. Das war auf deren Debütalbum Pharmacy drauf. 2015 war so die erste große Single, die sie damals released haben. Und jetzt ist das schwedische Duo wieder zurück, auch auf einem neuen Label, und hat zusammen mit The Devil's Tax Return einen Song rausgehauen, der so ein bisschen klingt, ich weiß nicht, der hat diese nostalgischen Vibes, so wie jetzt früher vom ersten Album. Und gleichzeitig klingt er trotzdem modern und so ein bisschen wie der Soundtrack zu einem Kinofilm, in dem es so eine Szene gibt, es ist dunkel, es sind so zwei Leute, die eine gute Zeit miteinander haben, die einfach frei nach einer Party mit so einem Einkaufswagen durch die Nacht rennen, einer schiebt den anderen, die lachen. Also so stelle ich mir das vor, was wir jetzt hören. Die aktuelle Single von Galantis zusammen mit The Devil's Tax Return, das ist Stay Alive.

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1: Okay, also wer einen gemütlichen Grillnachmittag geplant hatte am Sonntag, das ist jetzt wahrscheinlich heute nicht die beste Idee, weil heute Nachmittag ziehen einige dicke Regenschauer durch. Die sind auch hier gerade vom Studiofenster aus schon richtig schön zu sehen. Es ist ungemütlich bei 18 Grad in Bremerhaven und in Otterndorf. 17 Grad sind es in Bremen und auch in Leeste. Es bleibt auf jeden Fall wechselhaft. Die Sonne kommt, wenn, dann eher gegen Abend durch.
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2: Mit Jana Kreuz. Merz, Macron und Starmer treffen Zelensky in London. Bovenschulte warnt vor Übermaß an Reformen. Unbekannte schmieren Hakenkreuze an Schulen in Rothenburg. Das Wetter, mal Regen, mal Sonne, meistens aber bewölkt bei bis zu 20 Grad. Am Abend treffen sich in London Kanzler Friedrich Merz, Frankreichs Präsident Emmanuel Macron und Premierminister Keir Starmer mit dem ukrainischen Präsidenten Volodymyr Zelensky. Sie wollen die Chancen für neue Verhandlungen mit Russland ausloten. Worum genau es bei dem Treffen gehen könnte, weiß Franziska Hoppen.
3: Es soll um die weitere Unterstützung und Stabilisierung der Ukraine gehen. Dazu gehören wahrscheinlich Militärhilfen, Finanzhilfen und auch die langfristige Unterstützung der Wirtschaft und Verteidigung. Und es soll um die Frage gehen, wie der Druck auf Russland weiter erhöht werden kann. Wahrscheinlich in Form von weiteren Sanktionen, um für Russland eben die Kosten dieses Krieges zu erhöhen und Putin zu schwächen. Und was dabei sicherlich eine Rolle spielt, ist die jüngste Ablehnung Putins von direkten Gesprächen mit der Ukraine. Also eben die Frage, wie Europa auf die Ablehnung reagiert und welche Rolle Europa bei künftigen Verhandlungen über eine Waffenruhe spielen soll.
2: Cannabis als Ursache für schwere Unfälle soll künftig in die amtliche Statistik. Das Bundesverkehrsministerium lässt über ein Gesetz dazu am kommenden Freitag im Bundesrat abstimmen. Die Einzelheiten von Andreas Gerlach.
4: Im Gesetz konkret vorgesehen ist, den Grad der Cannabis-Einwirkung zu erfassen. Das wird aktuell bei Alkohol schon so gemacht. Es geht um Unfälle mit hohen Schäden oder bei denen mindestens eine Person verletzt oder getötet wurde. Mit der Erfassung von Cannabis-Werten soll die Unfallforschung verbessert werden. Seit der Legalisierung von Cannabis vor rund 2 Jahren gilt im Straßenverkehr ein Grenzwert von 3,5 Nanogramm THC je Milliliter Blut. Wer mehr hat, muss mit 500 Euro Bußgeld rechnen, sowie Fahrverbot und Punkten.
2: Bremens Bürgermeister Andreas Bovenschulte hat sich kritisch zur Reformdebatte geäußert. In der Zeitschrift Spiegel warnte er davor, zu hohe Erwartungen zu wecken. In seiner Funktion als amtierender Bundesratspräsident drohte er mit einer Blockade der Länder, sollte es für sie finanzielle Nachteile geben. Aus der Nachrichtenredaktion berichtet Sven Weingärtner.
5: Aktuell sind wir Weltmeister im Ankündigen, sagte Bovenschulte im Interview. Steuerreform, Gesundheitsreform, Pflege, Rente, Arbeit, Energie. Das scheine ihm ein bisschen viel bis zur politischen Sommerpause, so der SPD-Politiker. Er rate der Regierung, sich darauf zu konzentrieren, was Wachstum auslöst und Arbeitsplätze sichert. Für ihn habe deshalb die Steuerreform die höchste Priorität. Bovenschulte sprach sich dafür aus, moderate Steuersenkungen für kleine und mittlere Einkommen über neue Schulden zu finanzieren. Er wisse, dass die Union sehr hohe Einkommen und Vermögen nicht stärker belasten werde. Und mit staatlichen Einsparungen würde die Wirtschaft nicht belebt, so Bovenschulte. Die Länder würden Reformen im Bundesrat ablehnen, wenn sie dadurch hinterher mehr Probleme haben.
2: Zum UNESCO-Welterbetag gibt es heute bundesweit Aktionen. Alle 55 Welterbestätten beteiligen sich mit Sonderführungen, Ausstellungen, Diskussionen und Konzerten. In diesem Jahr unter dem Motto »Gemeinsam für Frieden und Verständigung«. Auch das Bremer Rathaus öffnet seine Türen. Bis 16 Uhr gibt es dort kostenlose Führungen. An 2 Schulen im niedersächsischen Rothenburg haben Unbekannte verfassungsfeindliche Graffitis gesprayt. Die Täter hätten mit blauer Farbe im Bereich des Ratsgymnasiums und der IGS mehrere Hakenkreuze deutlich sichtbar an Hauswänden und ein abgestelltes Fahrrad geschmiert. Das teilte ein Polizeisprecher mit. Die Polizei ermittelt jetzt und nimmt Zeugenhinweise entgegen. Und das waren die Nachrichten mit Jana Kreuz.
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1: Immer noch 3 Meldungen für euch. A1 Hamburg Richtung Osnabrück zwischen Bremer Kreuz und Arsten. 7 Kilometer stockender Verkehr. 1,5 Stunden müsst ihr da drauf rechnen, wenn ihr dort unterwegs seid. Auf der A1 Osnabrück Richtung Bremen zwischen Bremen-Brinkum und Arsten. 4 Kilometer stockender Verkehr. Und dann immer noch die A7 Hamburg Richtung Hannover zwischen Soltau-Ost und Bad Fallingbostel. 13 Kilometer Stau. Nach einem Unfall ist da nur eine Spur frei. Deswegen gibt es da auch eine Verzögerung von etwa 1,5 Stunden. Blitzer habt ihr eingemeldet an der Obernheider Straße Richtung Seckenhausen, kurz hinter der Kreuzung Schulweg Moorhusen. Gute Fahrt.
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1: mit Larissa Sobral am Sonntagnachmittag, jetzt auch noch leicht verregnet. Naja, wir gucken jetzt einfach ein bisschen romantisch aus dem Fenster, hören dazu ein bisschen Musik. Dann stimmt der Vibe für den frühen Sommer ja auch wieder. Gone, Gone, Gone ist das von David Guetta zusammen mit Teddy Swims und Tones and I. Moin.

0: Placebo's Song to Say Goodbye. Ich bin leider richtig mies in Mathe gewesen, aber wie cool wäre das, wenn ich ausrechnen könnte, wer Fußball-Weltmeister wird? Und dann stimmt das am Ende des Turniers sogar. Wäre jetzt bei mir unwahrscheinlich, so viel Wahrscheinlichkeitsrechnung beherrsche ich, aber bei Joachim Clement hat es schon geklappt. Der ist ein deutscher Ökonom, heißt, der kann anders als ich sehr gut mit Zahlen. Und der hat, das ist kein Joke, die letzten drei Weltmeister richtig vorhergesagt, beziehungsweise vielmehr ausgerechnet. Unter anderem mithilfe von Daten wie Bevölkerungsgröße, Bruttoinlandsprodukt, Klima, FIFA-Weltranglistenplatz, so eine ganz komplizierte Rechnung. Und das Ergebnis für diese WM 2026 steht für ihn in seinen Berechnungen auch schon. Er behauptet, die Niederlande, die machen das Ding. Ja, und wenn das so ist, haben wir gedacht, schicken wir unseren Reporter Mario Neumann los, um den Nachbarn schon mal zu gratulieren. Der hat tatsächlich in der Bremer City auch welche getroffen, die sich mit dem WM-Titel in der Theorie schon mal gut anfreunden könnten.
1: Also ich muss ganz ehrlich sagen, Holländer sind stark, ne? Aber ob das hier so ist, was denkst du, Mike?
2: Endlich haben wir gewonnen, Gott sei Dank, nach jahrelang. Leute haben gesagt, wir können nicht so gut Fußball spielen. Endlich Finale gewonnen.
3: Also du glaubst, es wird klappen tatsächlich?
2: Ich will es nur zu hoffen. Wir würden das alle feiern, aber alle sind willkommen mit uns zusammen zu feiern, würde das passieren.
3: Warum glaubst du, könnte es passieren? Abgesehen von diesen Berechnungen dieses Ökonoms.
2: Alle halten gut miteinander zusammen.
4: Ich sage immer, alt und jung ist eine gute Mischung. Van Dijk ist auf jeden Fall ein Teamleader, der wird es auf jeden Fall anführen als IV. Und Memphis Depay sowieso. Und die haben halt auch noch sehr junge Spieler, die auch noch international spielen, Liverpool und so. Also auf jeden Fall sag ich, die kommen mindestens ins Viertelfinale, wenn nicht sogar ins Halbfinale. Die haben einen guten Kader.
5: Und Holland! 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
1: Auf der A1 Hamburg Richtung Osnabrück zwischen Bremer Kreuz und Arsten 7 Kilometer stockender Verkehr. Da gibt es etwa eine halbe Stunde Verzögerung für euch. Die A1 Osnabrück Richtung Bremen zwischen Bremen, Brinkum und Arsten 3 Kilometer stockender Verkehr. Und die A7 Hamburg Richtung Hannover zwischen Soltau Ost und Bad Fallingbostel 13 Kilometer Stau. Nach einem Unfall ist da nur eine Spur frei. Da gibt es etwa eine Verzögerung von anderthalb Stunden. Und dann gibt es auch noch Blitzer, die ihr gemeldet habt. Zum einen an der Obernhalder Straße Richtung Seckenhausen, kurz hinter der Kreuzung Schulweg Moorhusen. Und dann haben wir gerade aktuell noch bei WhatsApp eine Meldung reinbekommen. Blitze auf der A1 Richtung Osnabrück zwischen Arsten und Brinkum beim Parkplatz. Habt auf jeden Fall eine gute Fahrt. Kommt in den Sonntag rein oder bald ja auch schon wieder raus. Wobei, ich finde, so viel an Montag muss man noch nicht denken. Es ist ja auch erst 15:30 Uhr. Hier gibt's jetzt Olivia Rodrigo mit Drop Dead. Ich bin Larissa Subral. Moin.

Und ich dachte mir nur so, was ist ein Estrus? Genau so heißt das neue Album von Tove Lo, das sie für September angekündigt hat. Und sie hat halt gepostet, so ja, Estrus, es geht um Animal Heat. Also habe ich mal nachgeguckt, dieses Estrus oder Östrus, wie es in Deutsch eher heißt, ist die Brunstzeit. Also wenn weibliche Säugetiere Männchen akzeptieren und quasi ready to rumble sind, um es mal so zu sagen. Und Tove Lo meinte, es gibt keine guten Ratschläge auf ihrem Album, es gibt nur richtig viele wilde Gefühle, die sich zum Teil auch widersprechen. Also alles deutet darauf hin, dass es animalisch wird, dass es sexy wird. Und das hört man auf der ersten Single zum Album auf jeden Fall auch schon raus. Die gibt's jetzt in voller Länge. I'm Your Girl, Right? Von Tove Lo hier auf Bremen 4.

All-Time Favorite hier auf Bremen 4, The Disco Boys mit For You. Fand ich schon mal ziemlich gut, aber wie geil da wäre das denn, selbst die Musik bestimmen zu können, die hier auf Bremen 4 so läuft. Könnt ihr, habt ihr gemacht, einmal die Woche gibt's das Ganze von 16 bis 20 Uhr, also gleich hier auf Bremen 4 die Top 100 und so viel verrate ich jetzt einfach mal. The Killers mit Mr. Brightside hat's auf jeden Fall in eure 100 Favorite Songs geschafft, die Finja Böhling euch gleich hier vorstellt. Also seid gespannt, welche von euren Songs es hier ins Programm geschafft haben. Jetzt gibt's erstmal Kamrat mit Hug Yourself.

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1: Die Frage, die wir uns wohl alle stellen, ist, wann wird's wieder sommerlicher? Ja, eine Woche ungefähr dauert's noch. So lange bleiben die Pflanzen noch versorgt mit ganz viel Regenwasser. Danach wird's wärmer und trockener. Auch heute Nacht noch oder heute Abend noch Regenwolken. Aber wir sehen immerhin auch später nochmal die Sonne. Aktuell 15 Grad in Bremen und 16 in Nordholz.
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2: Mit Jana Kreuz. Merz, Macron und Starmer treffen Zelensky in London. Bundesrat soll nach Debatte Schulpflicht stärken. Israel greift wieder Vororte von Beirut an. Das Wetter, dichte Wolken, teilweise mit Schauern bei bis zu 18 Grad. Am Abend treffen sich in London Kanzler Friedrich Merz, Frankreichs Präsident Emmanuel Macron und Premierminister Keir Starmer mit dem ukrainischen Präsidenten Volodymyr Zelensky. Sie wollen die Chancen für neue Verhandlungen mit Russland ausloten. Worum genau es bei dem Treffen gehen könnte, weiß Franziska Hoppen.
3: Es soll um die weitere Unterstützung und Stabilisierung der Ukraine gehen. Dazu gehören wahrscheinlich Militärhilfen, Finanzhilfen und auch die langfristige Unterstützung der Wirtschaft und Verteidigung. Und es soll um die Frage gehen, wie der Druck auf Russland weiter erhöht werden kann. Wahrscheinlich in Form von weiteren Sanktionen, um für Russland eben die Kosten dieses Krieges zu erhöhen und Putin zu schwächen. Und was dabei sicherlich eine Rolle spielt, ist die jüngste Ablehnung Putins von direkten Gesprächen mit der Ukraine, also eben die Frage, wie Europa auf die Ablehnung reagieren und welche Rolle Europa bei künftigen Verhandlungen über eine Waffenruhe spielen soll.
2: Auf Wunsch Thüringens sollen sich Bundesrat und Bundesregierung zur Schulpflicht bekennen und sie stärken. Der Freistaat will nächsten Freitag eine entsprechende Initiative in den Bundesrat einbringen. Ausgangspunkt für den Vorstoß ist ein Vorhaben der AfD in Sachsen-Anhalt. Mehr dazu von Silan Azimi.
4: Hintergrund ist die Landtagswahl im September in Sachsen-Anhalt. Die AfD, die in Umfragen klar führt, hat dort angekündigt, die Schulpflicht abschaffen und durch eine sogenannte Bildungspflicht ersetzen zu wollen. Eltern sollen dann selbst entscheiden, ob ihre Kinder eine Schule besuchen oder zu Hause unterrichtet werden. Der Vorstoß wird auch vom Thüringer AfD-Chef und Rechtsaußen Björn Höcke unterstützt. Der Bildungsminister von Sachsen-Anhalt, Jan Riedel von der CDU, warnte im MDR, der Vorstoß führe in eine völlig falsche Richtung. Schule sei mehr als Vermittlung vom Wissen. Es gehe um Werte und die freiheitlich-demokratische Grundordnung.
2: Israels Armee hat trotz der eigentlich verkündeten Waffenruhe die Vororte der libanesischen Hauptstadt Beirut angegriffen. Die Armee habe Terroristen-Hauptquartiere angegriffen, als Reaktion auf den Beschuss Israels durch die Hisbollah. Das teilten Ministerpräsident Benjamin Netanyahu und Verteidigungsminister Israel Katz mit. Laut der israelischen Armee wurde zuvor der Norden Israels wieder vom Libanon aus mit Raketen angegriffen. Bremens Bürgermeister Andreas Bovenschulte hat sich kritisch zur Reformdebatte geäußert. In der Zeitschrift Spiegel warnte er davor, zu hohe Erwartungen zu wecken. In seiner Funktion als amtierender Bundesratspräsident drohte er mit einer Blockade der Länder, sollte es für sie finanzielle Nachteile geben. Aus der Nachrichtenredaktion berichtet Sven Weingärtner.
5: Aktuell sind wir Weltmeister im Ankündigen, sagte Bovenschulte im Interview. Steuerreform, Gesundheitsreform, Pflege, Rente, Arbeit, Energie. Das scheine ihm ein bisschen viel bis zur politischen Sommerpause, so der SPD-Politiker. Er rate der Regierung, sich darauf zu konzentrieren, was Wachstum auslöst und Arbeitsplätze sichert. Für ihn habe deshalb die Steuerreform die höchste Priorität. Bovenschulte sprach sich dafür aus, moderate Steuersenkungen für kleine und mittlere Einkommen über neue Schulden zu finanzieren. Er wisse, dass die Union sehr hohe Einkommen und Vermögen nicht stärker belasten werde. Und mit staatlichen Einsparungen würde die Wirtschaft nicht belebt, so Bovenschulte. Die Länder würden Reformen im Bundesrat ablehnen, wenn sie dadurch hinterher mehr Probleme haben.
2: Und das waren die Nachrichten mit Jana Kreuz.
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1: 3 Minuten nach 4 A1 Hamburg Richtung Osnabrück. Zwischen dem Bremer Kreuz und Asten 7 Kilometer stockender Verkehr. Da dauert es eine halbe Stunde länger. A1 Osnabrück Richtung Bremen. Zwischen Bremen-Brinkum und Asten 3 Kilometer stockender Verkehr. Und A7 Hamburg Richtung Hannover. Zwischen Soltau-Ost und Bad Fallingbostel sind es gerade 13 Kilometer Stau. Da ist nämlich nach einem Unfall nur eine Spur frei. Ihr braucht da 1,5 Stunden länger. Blitze habt ihr uns gemeldet, und zwar auf der A1 Bremen Richtung Osnabrück zwischen Asten und Brinkum. Da blitzen sie in Höhe vom Parkplatz. Und in Stur Bremen Richtung Seckenhausen in der Obernheider Straße, kurz hinter der Kreuzung Schulweg Moorhusen, steht noch ein Blitzer. Wenn ihr sonst noch was gesehen habt, ruft sehr gern durch bei uns 0421 246 666 und sagt Bescheid. Ich wünsche ansonsten allen unterwegs eine gute und vor allem sichere Fahrt.
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1: Moin und willkommen zu euren persönlichen Bremen 4 Charts. Gewählt von euch, gespielt von uns. Klingt fast wie ein Werbeslogan, ne? Ist mir aber gerade so ganz spontan über die Lippen gekommen. Wir starten mit Boy und Little Numbers hier in der Playlist. Und ich bin Finja Böhling. Moin.
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Euer Platz 94, Jennifer Page mit Crush. Ja, bei dem Songs hier in der Playlist für die Moderatoren steht da eigentlich immer so eine kleine Infotafel dabei. Also da steht dann so drauf, wann ist der Song erschienen, auf welchem Album war er drauf und vielleicht nochmal so ein paar kleine Facts zum Künstler oder sowas. Und ich lese euch jetzt vor, was bei dem Song eben, also bei Crush von Jennifer Page, hier steht von der Musikredaktion. Ich musste sehr lachen. Da steht, eigentlich ein klassischer One-Hit-Wonder. 2009 hat sie noch den Song Beautiful Lie mit dem Backstreet-Boy-Mitglied Nick Carter veröffentlicht. Das war's. Steht hier so. Naja, ist auch irgendwie ein bisschen traurig, dass man da nichts mehr zu erzählen kann, oder? Ich kann euch noch sagen, dass der Song aber zum Beispiel auch Teil des Filmes Resident Evil, Welcome to Raccoon City war, also Teil des Soundtracks. Kann man auch noch erzählen zu A Crush. Und dieser Song hier ist Teil des Films 25 km/h des deutschen Films. Der ist da im Soundtrack drauf und kommt von Camouflage. Love is a Shield heißt er und ist heute Nachmittag euer Platz 93 hier bei den Top 100 bei Bremen 4.

Slim, praise you, euer Platz 91. Donnerstag geht die WM schon los und Deutschland spielt ja das erste Mal am Wochenende dann. Und ich habe jetzt den perfekten Song dafür, denn der Song Wofür es sich zu leben lohnt von Esther Graf ist sowas wie der kleine inoffizielle WM-Track, jetzt schon. Er wurde nämlich schon bei der Kings League und bei der Icon League gespielt, hat da Premiere gefeiert und es ist so eine Mischung aus Bewegung, Gemeinschaft, Emotionen und das sind ja die perfekten Zutaten für einen Fußballsong auch, also einen WM-Song. Dazu ist Esther Graf auch noch fußballbegeistert. Der Song vermittelt das absolute Sommergefühl. Er wurde auf Sizilien geschrieben. Also da kommt alles zusammen, was es für einen perfekten WM-Song geben muss. Hier ist jetzt also ein bisschen Sommergefühl, ein bisschen WM-Gefühl und auch beides zusammengemixt. Ein bisschen gute Laune. Euer Platz 90. Esther Graf, Wofür es sich zu leben lohnt. Ich liebe

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1: Kurz nach 16:30, die A1 Hamburg Richtung Osnabrück. Da ist zwischen Opphusen-Bremen-Mahndorf und Asten 5 Kilometer stockender Verkehr. 20 Minuten braucht ihr länger. Danke euch fürs Blitzermelden. Die stehen heute Nachmittag auf der A1 Bremen Richtung Osnabrück. Zwischen Asten und Brinkum, da blitzen sie beim Parkplatz. Und in Stur, Bremen Richtung Seckenhausen, auf der Obernheider Straße, kurz hinter der Kreuzung Schulweg Moorhusen, wird auch noch geblitzt. Wenn ihr sonst sowas gesehen habt, dann ruft sehr gern durch bei uns. 0421 246 666 ist die Nummer. Dann ergänzen wir eure Blitzer hier auf unserer Liste. Gute Fahrt euch!
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1: Da sind wir jetzt schon angekommen bei Mark Atlas mit You Against My Love. Der lief diese Woche in der Spätschicht bei uns bei Bremen 4 und ist euer Platz 81.

Lesen muss man auch können, ne? Blue war dann noch dazwischen mit All Rise. Den habe ich euch eben vorenthalten. Das war Platz 82. Jetzt alles, was ich eben gesagt habe mit Mark Atlas, Platz 81.

0: Ihr hört die Top 100 hier bei Bremen 4. Und heute ist der letzte Tag vom Summer Sounds Festival in der Neustadt. Und das ist, habe ich jetzt mal so festgelegt, ein richtig kleiner, inoffizieller Künstler-Push da. Denn vor ein paar Jahren habe ich da zum Beispiel Clocklock gesehen.
1: Baby, I'm sorry to meet ya. 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
0: Und danach sind die richtig durchgestartet. Und auch Isaac hat vor 2 Jahren auf dem Summer Sounds gespielt. Ja, und schaut, was aus ihm geworden ist. Er ist auch ein erfolgreicher Künstler jetzt. Und heute euer Platz 77 mit Always on the Run. Hört ihr jetzt.

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Tupac mit Ghetto Gospel, euer Platz 72. Also so ein typisches Rockstar-Leben für Charlie Puth? Irgendwie nicht. Er hat zum Beispiel nach einem krassen Kater vor ein paar Jahren, da hatte er in New York Party gemacht, aufgehört allzu Alkohol zu trinken und zieht das auch bis jetzt durch. Und dazu ist er auch gerade ja mehr Familienvater als Rockstar. Vor ein paar Monaten ist ja sein Sohn Jude geboren und zusammen mit seiner Ehefrau ist er da gerade ganz hin und weg und kümmert sich um den neuen Familienmittelpunkt. Obwohl so ein bisschen Rockstar ist er schon noch, also zumindest finanziell. Der hat gerade seine Riesenvilla in L.A. verkauft für 2 Millionen Euro, also ja. Das Geld ist auf jeden Fall trotzdem noch da. Und wir lieben ihn ja auch noch so und spielen ihn euch jetzt. Platz 66, Charlie Puth mit Changes.

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1: Wann wird's wieder Sommer? In ungefähr einer Woche. So lange dauert's noch. So lange regnet's auch noch bei uns. Auch heute Nachmittag und heute Abend ziehen noch Wolken mit einzelnen Schauern durchs Bremen-Vierland. Danach lockert's aber auf, sodass wir später auch eventuell noch mal ein bisschen Sonne zu sehen bekommen. Aktuell 16 Grad in Bremen, 15 in Sottrum, 17 in Otterndorf.
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2: Mit Jana Kreuz. Merz, Macron und Starmer treffen Zelensky in London. Israel greift wieder Vororte von Beirut an. Blumenthaler SV steigt nicht in Regionalliga auf. Das Wetter, dichte Wolken, teilweise mit Schauern bei bis zu 18 Grad. Deutschland, Frankreich und Großbritannien wollen die stockenden Bemühungen um ein Ende des Ukraine-Kriegs wieder in Gang bringen. Kanzler Friedrich Merz, Präsident Emmanuel Macron und Premierminister Keir Starmer treffen sich dafür heute Abend mit dem ukrainischen Präsidenten Volodymyr Zelensky in London. Was dieses Treffen ausrichten kann, weiß Franziska Hoppen.
3: Abgesehen davon, dass Putin ein Treffen mit Zelensky ja abgelehnt hat, hat Russland auch deutlich gemacht, dass es seine Kernforderungen nicht aufgeben will. Dazu gehören unter anderem die Kontrolle über besetzte Gebiete und weitreichende Sicherheitsforderungen gegenüber der Ukraine. Und deshalb wäre es überraschend, wenn nach dem Londoner Treffen jetzt plötzlich direkt Friedensgespräche beginnen. Was die E3 realistisch erreichen können, ist, die Ukraine militärisch durch 2026 zu bringen, und sie können den wirtschaftlichen Druck auf Russland erhöhen, zum Beispiel durch weitere Sanktionen gegen Energieexporte oder Einschränkungen bei Finanzströmen.
2: Auf Wunsch Thüringens sollen sich Bundesrat und Bundesregierung zur Schulpflicht bekennen und sie stärken. Der Freistaat will nächsten Freitag eine entsprechende Initiative in den Bundesrat einbringen. Ausgangspunkt für den Vorstoß ist ein Vorhaben der AfD in Sachsen-Anhalt. Mehr dazu von Silan Azimi.
4: Hintergrund ist die Landtagswahl im September in Sachsen-Anhalt. Die AfD, die in Umfragen klar führt, hat dort angekündigt, die Schulpflicht abschaffen und durch eine sogenannte Bildungspflicht ersetzen zu wollen. Eltern sollen dann selbst entscheiden, ob ihre Kinder eine Schule besuchen oder zu Hause unterrichtet werden. Der Vorstoß wird auch vom Thüringer AfD-Chef und Rechtsaußen Björn Höcke unterstützt. Der Bildungsminister von Sachsen-Anhalt, Jan Riedel von der CDU, warnte im MDR, der Vorstoß führe in eine völlig falsche Richtung. Schule sei mehr als Vermittlung vom Wissen. Es gehe um Werte und die freiheitlich-demokratische Grundordnung.
2: Israels Armee hat trotz der eigentlich verkündeten Waffenruhe die Vororte der libanesischen Hauptstadt Beirut angegriffen. Die Armee habe Terroristen Hauptquartiere angegriffen, als Reaktion auf den Beschuss Israels durch die Hisbollah. Das teilten Ministerpräsident Benjamin Netanyahu und Verteidigungsminister Israel Katz mit. Laut der israelischen Armee wurde zuvor der Norden Israels wieder vom Libanon aus mit Raketen angegriffen. Soll Deutschland sich um die Ausrichtung der Olympischen Spiele 2036 bewerben? Bundespräsident Frank-Walter Steinmeier war bisher dagegen. Jetzt hat er seine Meinung geändert, wie er exklusiv dem ARD-Hauptstadtstudio mitgeteilt hat. Aus Berlin berichtet Jan-Friedrich Willems.
5: Olympische Spiele in Deutschland. Ausgerechnet 100 Jahre nach der nationalsozialistischen Propaganda-Olympiade von 1936. Das konnte sich Bundespräsident Frank-Walter Steinmeier lange nicht vorstellen. Aus dem Bundespräsidialamt heißt es zwar, seine historischen Bedenken seien nicht verschwunden, mittlerweile sei Steinmeier aber fest überzeugt, dass alle Beteiligten mit diesem Datum verantwortungsvoll umgehen würden. Deutschland habe großartige Sportstätten, eine sportbegeisterte Bevölkerung und seine Gastfreundschaft bei der Fußball-WM 2006 bewiesen, teilte Steinmeier dem ARD-Hauptstadtstudio mit.
2: Der Blumenthaler SV hat den Aufstieg in die Fußball-Regionalliga Nord nicht geschafft. Das entscheidende Spiel gegen den Eimsbüttler TV aus Hamburg verlor die Mannschaft aus Bremen-Nord mit 0:6. Und das waren die Nachrichten mit Jana Kreuz.
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1: Um 3:05 A1 Hamburg Richtung Osnabrück zwischen Opposen, Bremen, Mahndorf und Arsten. 5 Kilometer stockender Verkehr, 20 Minuten länger. Ich habe ja gesagt, ihr sollt uns Blitzer melden, und das habt ihr getan. Ganz schön viele Blitzer sind heute Nachmittag noch aufgestellt. A1 Bremen Richtung Osnabrück zwischen Arsten und Brinkum blitzen sie beim Parkplatz. Dann auf der A27 Bremen Richtung Hannover in Höhe Goldbach in der Baustelle. In Stur in der Obernheider Straße wird geblitzt, kurz hinter der Kreuzung Schulweg Moorhusen. Und dann steht noch einer in Bremen auf der B6 auf der neuen Landesstraße stadteinwärts in Höhe der Tankstelle. Wenn ihr sonst noch einen Blitzer gesehen habt, dann ruft sehr gern durch bei uns, oder ihr könnt auch eine WhatsApp schreiben. 0421 246 666 ist die Nummer, und ich wünsche allen unterwegs eine gute und sichere Fahrt.
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1: Die hört ihr heute Nachmittag mit mir, Finja Böhling. Moin zusammen und ich habe jetzt Platz 64 für euch. Aufgestiegen ein bisschen letzte Woche war nämlich Sixpence None the Richer noch auf Platz 77. Also ein kleiner Aufstieg hier in der Playlist Kiss Me. Hört ihr jetzt.

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Das war One Republic mit Need Your Love, Platz 59. Die junge britische Sängerin Maisie Peters, der wurde ein Traum erfüllt, den ja wohl viele junge Künstlerinnen und Künstler haben und der vor allem ein krasser Karrierepush ist. Sie durfte nämlich die Eras Tour von Taylor Swift vor 2 Jahren im Londoner Wembley Stadion eröffnen und ihr Idol, sie ist nämlich auch Taylor Swift Fan, sogar persönlich kennenlernen, also dann Backstage davor oder danach. Aber so eine dicke Freundschaft ist dadurch wohl dann doch nicht entstanden. Jedenfalls hat es nicht für eine Hochzeitseinladung von Taylor Swift gereicht und noch weniger für ein Sauerteigbrot. Also Taylor Swift ist ja eine anerkannte Sauerteigliebhaberin und hat mit ihrer Leidenschaft damals einen riesigen Hype ausgelöst, einen Sauerteig-Hype. Und in einem Interview hat Maisie Peters jetzt nämlich gesagt: Ich habe weder einen Sauerteigleib noch eine Hochzeitseinladung bekommen, aber das ist in Ordnung. Und was richtig süß ist, ist, dass sie auch glaubt, den Grund dafür zu wissen, warum das so war. Sie hat nämlich noch weiter gesagt: Ich habe ihr vor dem Auftritt einige Bücher und eine kleine Stofftasche gekauft und dann habe ich ihr einen Monolog über meine Liebe zu Hilary Duff gehalten. Nachdem sie die Rede gehört hat, glaube ich nicht, dass noch eine Einladung kommt. Aber vielleicht darf ich eines Tages ihren Sauerteig probieren. Das wäre mein Lebensziel. Also Maisie Peters lieber Brot als Hochzeit. Das könnte auf jeden Fall auch ich sein. Sie ist mit Questions heute Nachmittag euer Platz 58.

Habt einen schönen Samstagnachmittag. Das waren gerade Kygo, Khalid und Griffin in der Bremen 4 Playlist mit Save My Love. Platz 57, der lief diese Woche in der Spätschicht. Und jetzt kommen die Imagine Dragons. Der Platz 55 mit Demons habe ich jetzt für euch hier bei den Top 100.

0: Post Malone und Circles.
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0: Kurz nach 17:30 A1 Hamburg Richtung Osnabrück zwischen Uphusen, Bremen-Mahndorf und Arsten. 5 Kilometer stockender Verkehr, 20 Minuten mehr. Geblitzt wird noch ein paar Mal heute Abend, und zwar auf der A1 Bremen Richtung Osnabrück zwischen Arsten und Brinkum in Höhe vom Parkplatz. Auf der A27 Bremen Richtung Hannover in Höhe Goldbach in der Baustelle wird geblitzt. 80 sind da erlaubt. Dann steht noch ein Blitzer in Stur auf der Obernheider Straße, kurz hinter der Kreuzung Schulweg Moorhusen. Und in Bremen auf der neuen Landerstraße stadteinwärts wird in Höhe der Tankstelle geblitzt. Das war's hier auf meiner Liste. Wenn ihr sie noch ergänzen möchtet, dann ruft sehr gern durch. 0421 246 666. Könnt auch nur WhatsApp schreiben. Gute Fahrt euch.
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0: Mit Finja Böhling, das bin ich heute Abend. Und jetzt kommen die Toten Hosen mit eurem Platz 49. Und ich sag nur Prost.

Ein absoluter Gute-Laune-Song. Also vielen Dank, dass ihr ihn hier in unsere Playlist reingewurtet habt. Mika mit Happy Ending, euer Platz 44 heute Abend. Ihr habt den Song, wie gesagt, hier reingevotet und das macht ihr ja jede Woche. Das ist echt cool, weil jede Woche tippt ihr euch da die Daumen wund. Auf bremen4.de kann man ja die ganze Woche über, also Montag bis Freitag, den Songs, den man mag, entweder die man mag, gibt man einen Daumen hoch und die man nicht mag, den kann man einen Daumen runter geben. Und so setzt sich dann hier eben unsere Top 100 Playlist zusammen. Das sind eure 100 Lieblingssongs, die ihr die Woche über gehört habt. Deswegen ändert sich die Playlist auch von Woche zu Woche wieder. Da gibt's natürlich Songs, die wollt ihr immer gerne hören und Songs, die neu dabei sind. So eben auch Mika mit Happy Ending und auch der nächste Song ist neu bei uns hier in der Top 100 Playlist mit drin. Gabrielle, Out of Reach, ist euer Platz 42 bei den Top 100.

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Das, meine Lieben, war ein Song, der hat sehr lange auf sich warten lassen. 12 Jahre hat es gedauert, bis der Song Repeated, den ihr gerade gehört habt, rausgekommen ist von Ed Sheeran und Martin Garrix. Damals haben die beiden zusammen Party gemacht in Amsterdam und sich dann zusammen im Studio eingeschlossen und den Song oder beziehungsweise angefangen an dem Song zu arbeiten. Ed Sheeran hat ihn damals auch schon angekündigt bei seinen Fans und das war ja wirklich ein sehr langer Teaser und er hat auch gesagt, dass seitdem die Fans immer wieder gefragt haben bei Instagram und so, ja, wann kommt denn jetzt dieser angekündigte EDM-Song mit Martin Garrix? Ja, also die waren auf jeden Fall aufmerksam und sehr gespannt, aber jetzt ist er ja endlich da. Platz 40 war das eben. Repeated. Und weiter geht's jetzt in der Playlist mit Alphabet und Fascination.

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1: Jetzt gerade kommt die Sonne immer noch ein bisschen mehr raus hier in Bremen. Vierland heute Abend zeigt sie sich ab und zu mal neben den dichten Wolken und Schauern. Die nächsten Tage geht's auch noch regnerisch weiter. Die Pflanzen werden auf jeden Fall versorgt, so eine Woche lang. Danach wird's wieder trockener und sommerlicher bei uns.
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2: Mit Elke Küster, guten Abend. Ukraine-Treffen in London steht an. Bowen Schulte warnt Bundesregierung vor zu vielen Reformen. Formel-1-Spitzenreiter Antonelli gewinnt auch in Monaco. Das Wetter zunehmend aufgelockert, in der Nacht trocken, Tiefstwerte bei 10 Grad. Der ukrainische Präsident Volodymyr Zelensky ist in London eingetroffen. Am Abend gibt es Gespräche mit dem britischen Premier Keir Starmer, auch Bundeskanzler Friedrich Merz und Frankreichs Präsident Emmanuel Macron sind angereist. Es geht um weitere Unterstützung für die Ukraine und verstärkten Druck auf Russland. Was das Treffen bringen könnte, dazu aus London Franziska Hoppen.
3: Abgesehen davon, dass Putin ein Treffen mit Zelensky ja abgelehnt hat, hat Russland auch deutlich gemacht, dass es seine Kernforderungen nicht aufgeben will. Dazu gehören unter anderem die Kontrolle über besetzte Gebiete und weitreichende Sicherheitsforderungen gegenüber der Ukraine. Und deshalb wäre es überraschend, wenn nach dem Londoner Treffen jetzt plötzlich direkt Friedensgespräche beginnen. Was die E3 realistisch erreichen können, ist, die Ukraine militärisch durch 2026 zu bringen. Und sie können den wirtschaftlichen Druck auf Russland erhöhen, zum Beispiel durch weitere Sanktionen gegen Energieexporte oder Einschränkungen bei Finanzströmen.
2: Der Konflikt zwischen Israel und der Hisbollah-Miliz im Libanon droht erneut zu eskalieren. Die israelische Armee hat wieder Ziele im Süden der Hauptstadt Beirut angegriffen. Aus Tel Aviv, Julio Segador mit Einzelheiten.
4: Die Angriffe hätten dort Kommandozentralen der Terrororganisation Hisbollah gegolten, erklärte Israels Premier Netanyahu in einer gemeinsamen Erklärung mit Verteidigungsminister Katz. Beide betonten, dass die Angriffe eine Reaktion seien auf den Beschuss der Hisbollah in Richtung israelisches Territorium. Dabei war der Norden Israels vom Libanon aus von der Hisbollah mit Raketen angegriffen worden. Die Raketenabwehr habe 2 Geschosse abgefangen, hieß es in einer Erklärung des Militärs.
2: Bremens Bürgermeister Andreas Bowen Schulte hat die Arbeit der Bundesregierung kritisiert. Im Nachrichtenmagazin Spiegel warf der SPD-Politiker der schwarz-roten Koalition vor, zu hohe Erwartungen zu wecken. Aktuell sind wir Weltmeister im Ankündigen, sagte Bowen Schulte mit Blick auf die vielen Reformvorhaben. Seiner Ansicht nach sollte eine Steuerreform Vorrang haben. Bowen Schulte, der aktuell auch Bundesratspräsident ist, drohte mit einer Blockade der Länder, sollte es für sie finanzielle Nachteile geben. In der Formel 1 hat Kimi Antonelli seine WM-Führung weiter ausgebaut. Der Mercedes-Pilot gewann den großen Preis von Monaco. Das Rennen verzögerte sich, weil sich auf der Strecke Asphalt gelöst hatte. Achim Scheu berichtet.
5: Der Restart ging wieder an Kimi Antonelli im Mercedes, der auch vor der Unterbrechung das Rennen offensichtlich locker von der Pole Position weg dominiert hatte und schlussendlich im 6. Saisonrennen sich den 5. Sieg holte. Neben ihm bei der Champagnerdusche auf dem Podium Ferrari-Pilot Lewis Hamilton als Zweitplatzierter. Ausgeschieden hingegen Max Verstappen direkt beim Start, Weltmeister Lando Norris und auch Lokalmatador Charles Leclerc. Der einzige Deutsche im Fahrerfeld, Nico Hülkenberg im Audi, wurde 14. in diesem am Ende recht chaotischen Rennen in Monaco.
2: Der Blumenthaler SV hat den Aufstieg in die Fußballregionalliga Nord nicht geschafft. Das entscheidende Spiel gegen den Eimsbütteler TV aus Hamburg verlor die Mannschaft aus Bremen-Nord mit 0:6. Damit sind in der nächsten Saison nur der Bremer SV und die U23 von Werder als Bremer Vereine in der vierthöchsten Spielklasse vertreten. Das waren Nachrichten mit Elke Küster.
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1: 6:03 ist es. Es gibt eine Gefahrenmeldung. Vorsicht bitte auf der A7 Hamburg Richtung Hannover. Zwischen Dorfmark und Bad Fallingbostel liegen Fahrradteile. Und dann auch A1 Hamburg Richtung Osnabrück. Zwischen Ophusen, Bremen-Mahndorf und Asten. 5 Kilometer stockender Verkehr. 20 Minuten mehr für euch hier. Geblitzt wird auf der A27 Bremen Richtung Hannover. In Höhe Goldbach in der Baustelle stehen sie da. Und in Bremen steht noch einer auf der Neuenlander Straße. Statt einwärts in Höhe der Tankstelle wird da geblitzt. Wenn ihr sonst noch was gesehen habt, dann ruft durch oder schreibt uns eine WhatsApp 0421 246 666. Ich wünsche allen unterwegs eine gute und sichere Fahrt.
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1: Und ich wünsche euch natürlich auch einen wunderschönen Sonntagabend. Finja Böhling bin ich. Moin, und wir machen weiter in eurer selbstgewählten Playlist mit Platz 36. The Bowser aus Norwegen mit Magnetic hört ihr jetzt.

Ihr hört die Bremen 4 Top 100. Huhu, ich wollte dir nur mal kurz sagen, dass ich dich lieb hab und dass ich dich vermisse. Und ich hoffe, du hattest ein schönes Wochenende und einen schönen Abend. Bis bald, ich freue mich von dir zu hören. Ihr wart gerade live dabei, wie ich meiner besten Freundin eine Sprachnachricht geschickt habe. Ich habe sie nämlich das letzte Mal am Freitag gehört. Heute ist Sonntag, deswegen muss man sich doch mal nach dem Wochenende erkundigen, oder? Ja, so eine Art Sprachnachricht in langer Form macht auch Nesta. Das ist eine Newcomerin aus Litauen und die hat einen Song geschrieben, der wirklich so wie eine liebevolle Sprachnachricht an die beste Freundin klingt. Right there with you. Ist auch irgendwie so eine Art Liebeserklärung. Halt ein bisschen länger als meine Sprachnachricht jetzt eben, aber vielleicht schicke ich meiner besten Freundin den Song gleich hinterher. Platz 40 ist Nesta und den hört ihr jetzt. 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

schönen Sonntagabend wünsche ich euch. Ihr hört Bremen 4 und fragt ihr euch auch manchmal, wenn so Sängerinnen oder Sänger oder Bands auf der Bühne stehen und so super selbstsicher wirken und das so richtig genießen, auch da beim Auftritt vor Tausenden von Menschen, wie die das machen, dass die irgendwie nicht so aufgeregt sind? Ja, natürlich durch Routine. Also irgendwann ist ja auch jeder Job irgendwie nur noch eine Art Routine und wahrscheinlich haben sie schon noch eine kleine Aufregung. Ich meine, ich weiß es nicht, ich kenne das nur jetzt hier vom Radio, dass auch das irgendwann einfach so ein bisschen zur Routine wird und man nicht mehr super aufgeregt ist vor jeder Sendung. Und genauso stelle ich mir das halt bei Musikerinnen und Musikern vor. Und die müssen halt auch üben und bestenfalls können sie das schon, bevor sie berühmt werden, ein bisschen Übung sammeln. Das hat Nico Santos gemacht. Der war ja, als er jünger war, auf Mallorca Animateur. Also der ist auf Mallorca ja aufgewachsen und war Animateur und hat da halt schon öfter mal vor sozusagen Publikum gesprochen und irgendwie getanzt und was geredet und gemacht und stand auf Bühnen. Und da hat er ja einfach so ein bisschen Erfahrungen gesammelt für sein jetziges Leben als Musiker. Und jetzt ist er auf der Bühne ja einfach der Hammer. Wenn ihr ihn sehen wollt, könnt ihr das sogar bald schon. Mitte Juli ist er ja auf dem Deichbrand. Und in der Playlist habe ich ihn jetzt für euch, Nico Santos mit Optimist. Mhm.

0: Vor ein paar Tagen ist jemand richtig laut mit dem Song im Auto an durch Bremen gefahren und ich fand es sehr witzig, dass er genau den Song laut gehört hat. Das war nämlich so ein junger Typ, der war vielleicht 18, 19. Ja, und hat mal eben Sean Paul gehört. Fand ich witzig.
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0: Kurz nach 6:30 ist es. Es gibt eine Gefahrenmeldung. Vorsicht bitte auf der A1 Hamburg Richtung Bremen. Zwischen Hittfeld und Dibbersen stehen 2 defekte Fahrzeuge. Außerdem A1 Hamburg Richtung Osnabrück. Zwischen Obhusen, Bremen-Mahndorf und Arsten 5 Kilometer stockender Verkehr, 20 Minuten länger. Und in Buxtehude ist die Konrad-Adenauer-Allee in Höhe vom Obstgarten wegen Rindern auf der Fahrbahn in beiden Richtungen gesperrt. Fahrt hier bitte besonders vorsichtig und keine Rinder um. Geblitzt wird auf der A27 Bremen Richtung Hannover in Höhe Goldbach in der Baustelle und in Bremen auf der Neuenlander Straße blitzen sie stadteinwärts in Höhe der Tankstelle. Wenn ihr sonst noch was gesehen habt, ihr wisst Bescheid. Wir freuen uns, wenn ihr uns anruft oder eine WhatsApp schreibt. 0421 246 666. Gute Fahrt euch!
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0: Es geht immer so schnell. Wahnsinn! Wir sind schon bei Platz 26 angekommen. One T mit The Magic Key. Das ist einer eurer All-Time-Favorites. Also auch irgendwie ein bisschen klar, dass er auch bei den Top 100 mit dabei ist und auch relativ hoch. Letzte Woche war er noch auf Platz 83. Jetzt ist er höher drin. Ihr habt ihm viele, viele Votings gegeben. Also viel Spaß jetzt mit One T und ich bin Finja Böhling. Moin zusammen, schönen Sonntag.
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Down mit Here Without You, euer Platz 24. Es ist schon krass, oder? Das ist ein Song, sowohl am Lagerfeuer, aber auch beim Tomorrowland auf der Mainstage funktioniert. Dass wir ihn toll finden, aber dass auch unsere Eltern nicht sagen würden, dass man ihn jetzt ausmachen soll. Dass er einen glücklich machen kann, aber dass er einen auch melancholisch machen kann. Ein Kunstwerk ist dieser Song, wie ich finde. Und denn all sowas funktioniert nicht oft. Sky and Sand, Platz 22. 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
1: Die Frage, die wir uns vor alle stellen, wann wird Sommer? Ja, ungefähr eine Woche dauert es noch. So lange regnet es noch und dann wird es wieder wärmer und trockener. Heute Abend ziehen auch noch Wolken mit einzelnen Schauern durchs Bremen-Vierland. Aber dahinter locken halt die Wolken auch immer mehr auf. Und wie jetzt gerade bekommen wir auch Sonne zu sehen. Temperaturen um die 18 Grad.
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2: Mit Elke Küster, guten Abend. Ukraine-Treffen in London steht an. Bovenschulte warnt Bundesregierung vor zu vielen Reformen. Formel-1-Spitzenreiter Antonelli gewinnt auch in Monaco. Das Wetter zunehmend aufgelockert, in der Nacht trocken, Tiefstwerte bei 10 Grad. Wie könnte der russische Angriffskrieg gegen die Ukraine beendet werden? Darum geht es am Abend bei einem Treffen in London mit dem britischen Premier Keir Starmer, Frankreichs Präsident Emmanuel Macron, Bundeskanzler Friedrich Merz und dem ukrainischen Präsidenten Volodymyr Zelensky. Sie wollen unter anderem über mögliche Verhandlungen mit Russland sprechen. Aus London Gabi Biesinger.
3: Zelensky hatte zuletzt in einem offenen Brief ein persönliches Treffen mit dem russischen Staatschef Wladimir Putin vorgeschlagen. Bundeskanzler Friedrich Merz begrüßte Zelenskys Angebot zu direkten Gesprächen mit dem Kreml-Chef. Was fehle, sei aber die Bereitschaft des russischen Präsidenten, in Gespräche einzutreten. Die Ukraine hatte gestern unter anderem das russische St. Petersburg am letzten Tag eines dort tagenden wichtigen Wirtschaftsgipfels mit Drohnenangriffen überzogen. Bei russischen Drohnenangriffen auf die Ukraine gab es am Samstag wieder Tote und Verletzte.
2: Bremens Bürgermeister Andreas Bovenschulte hat die Arbeit der Bundesregierung kritisiert. Im Nachrichtenmagazin Spiegel warf der SPD-Politiker der schwarz-roten Koalition vor, zu hohe Erwartungen zu wecken. Aktuell sind wir Weltmeister im Ankündigen, sagte Bovenschulte mit Blick auf die vielen Reformvorhaben. Seiner Ansicht nach sollte eine Steuerreform Vorrang haben. Bovenschulte, der aktuell auch Bundesratspräsident ist, drohte mit einer Blockade der Länder, sollte es für sie finanzielle Nachteile geben. Der Konflikt zwischen Israel und der Hisbollah-Miliz im Libanon droht erneut zu eskalieren. Die israelische Armee hat wieder Ziele im Süden der Hauptstadt Beirut angegriffen. Aus Tel Aviv, Julio Segador mit Einzelheiten.
4: Die Angriffe hätten dort Kommandozentralen der Terrororganisation Hisbollah gegolten, erklärte Israels Premier Netanyahu in einer gemeinsamen Erklärung mit Verteidigungsminister Katz. Beide betonten, dass die Angriffe eine Reaktion seien auf den Beschuss der Hisbollah in Richtung israelisches Territorium. Dabei war der Norden Israels vom Libanon aus von der Hisbollah mit Raketen angegriffen worden. Die Raketenabwehr habe 2 Geschosse abgefangen, hieß es in einer Erklärung des Militärs.
2: Auf der Autobahn 27 ist am Vormittag ein Lkw-Fahrer mit seinem Sattelzug rückwärts gefahren. Er hatte am Bremer Kreuz die Ausfahrt auf die A1 verpasst. Laut Polizei fuhr der Mann auf ein Auto hinter seinem Lkw auf und schob es gegen einen weiteren Wagen. Ein Mensch wurde leicht verletzt. Die Polizei leitete Strafverfahren ein wegen fahrlässiger Körperverletzung und Gefährdung des Straßenverkehrs. In der Formel 1 hat Kimi Antonelli seine WM-Führung ausgebaut. Der Mercedes-Pilot gewann den großen Preis von Monaco. Das Rennen verzögerte sich, weil sich auf der Strecke Asphalt gelöst hatte. Achim Scheu.
5: Der Restart ging wieder an Kimi Antonelli im Mercedes, der auch vor der Unterbrechung das Rennen offensichtlich locker von der Pole Position weg dominiert hatte und schlussendlich im 6. Saisonrennen sich den 5. Sieg holte. Neben ihm bei der Champagnerdusche auf dem Podium Ferrari-Pilot Lewis Hamilton als Zweitplatzierter. Ausgeschieden hingegen Max Verstappen direkt beim Start, Weltmeister Lando Norris und auch Lokalmatador Charles Leclerc. Der einzige Deutsche im Fahrerfeld, Nico Hülkenberg im Audi, wurde 14. in diesem am Ende recht chaotischen Rennen in Monaco.
2: Und das waren Nachrichten mit Elke Küster.
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1: 7:03 ist es. Ich habe eine Gefahrenmeldung. Vorsicht bitte auf der B75 Bremen Richtung Delmhorst. Zwischen Huchting und Delmhorst-Stickgras steht ein defektes Fahrzeug. Und außerdem A1 Hamburg Richtung Osnabrück. Zwischen Opusen-Bremen-Mahndorf und Arsten. 5 Kilometer stockender Verkehr. 20 Minuten dauert es länger. Und gerade ist noch eine Warnmeldung hier raufgeploppt. Vorsicht bitte auf der A27 Walsrode Richtung Bremen. Zwischen dem Dreieck Walsrode und Walsrode Süd ist eine ungesicherte Unfallstelle. Und noch eine Warnmeldung gerade aufgeploppt. Vorsicht A28, leer Richtung Oldenburg. Zwischen Oldenburg-Wechleu und dem Dreieck Oldenburg-West ist auch eine ungesicherte Unfallstelle. Fahrt hier bitte auch vorsichtig. Blitzer habt ihr uns keine gemeldet. Ich wünsche eine gute und vor allem sichere Fahrt.
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1: Schönen Sonntag wünsche ich euch. Schön, dass ihr auch noch hier seid bei den Bremen 4 Top 100. Jetzt wird's ja richtig hier spannend sozusagen. 17 Songs in einer Stunde. Das habe ich vor, nämlich eure Top 17. Ich hoffe, das habt ihr auch vor. Olivia Rodrigo startet jetzt mit Drop Dead. Und ich bin Finja Böhling. Hi zusammen.
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Vor 30 Jahren ist das erste Album der Backstreet Boys erschienen und hat sie zu Superstars gemacht. Bis heute, das war nämlich gerade euer Platz 15 von den Backstreet Boys, Chances. Ja, auch heute spielen sie noch ausverkaufte Konzerte, auch in Deutschland. Jetzt gerade ja in Düsseldorf zum Beispiel waren sie und ja, spielen auf jeden Fall hier fette, fette Arenen. Nur mit dem Tourbus sind sie nicht mehr unterwegs, obwohl sie eigentlich ihre ganze Karriere einem Busfahrer zu verdanken haben. Und der Busfahrer, der heißt Johnny Wright. Der war damals bei New Kids on the Block der Tourbusfahrer und wurde dann aber angestellt bei den Backstreet Boys als Manager. Und der sollte sie zum Durchbruch bringen und das hat er geschafft. Den Rest der Geschichte von den Backstreet Boys kennt ihr. So, und das ist jetzt Platz 14, Pictures of You, hier in der Bremen 4 Playlist.

Immer dieser Löwe hier am Ende. Calvin Jones mit Born to Break Your Heart, Platz 13. Und die 12 ist Biffy Clyro mit Rearrange.

0: Summer mit Homewrecker. Euer Platz 10.
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0: Es ist kurz nach 7:30 A1 Bremen Richtung Osnabrück. Zwischen dem Rastplatz Mahndorfer Marsch und Bremen-Arsten sind es gerade 4 Kilometer stockender Verkehr. Das war's. Blitze habt ihr uns keine gemeldet. Ich wünsche euch eine gute Fahrt.
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0: 9 Songs noch to go. Zum Beispiel Miles Smith oder Robbie Williams ist dabei. Gracie Adams. Ein kleiner Vorgeschmack auf das, was jetzt kommt. Wir starten mit Platz 9, Drive Safe, von dem eben genannten Miles Smith zusammen mit Niall Horan. Und ich bin Finja Böhling. Moin zusammen, schönen Sonntagabend.
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All My Life, das ist euer Platz 7 heute Abend. Wir schauen einmal auf die Straßen. Ich habe eine aktuelle Gefahrenmeldung. Vorsicht bitte in beiden Richtungen auf der A1 Hamburg-Bremen. Zwischen Ehlsdorf und Bokel laufen Hunde auf der Straße. Fahrt hier bitte besonders vorsichtig. Leonie, die geht nächstes Jahr im Frühling auf große Deutschland-Tour und bei uns in der Playlist ist sie jetzt schon. Euer Platz 6 ist Stay.

Ihr hört die Top 100 bei Bremen 4, jetzt mit den letzten dreien, die den Sack zumachen, den Top 3 hier in der Playlist. Kato und John mit Turn the Lights Off sind euer Platz 3. BTS mit Swim ist auf der 2. Und unsere Gewinnerin ist auch diese Woche wieder Holly Humberstone. Die macht den Platz 1. Und bei allen drei Songs wünsche ich euch jetzt ganz viel Spaß.

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1: Mit Elke Küster, guten Abend. Alexander Zverev gewinnt die French Open. Ukraine-Treffen in London steht an. Debatte über Pflicht für Betriebsrente geht weiter. Das Wetter in der Nacht leicht bewölkt und trocken, Tiefstwerte bei 10 Grad. Für Alexander Zverev ist ein Traum in Erfüllung gegangen. Mit den French Open hat der deutsche Tennisprofi zum ersten Mal ein Grand-Slam-Turnier gewonnen. In einem hochspannenden Finale in Paris setzte sich Zverev gegen den Italiener Flavio Cobolli durch. Guido Ringel.
2: Wie alle vor ihm, wenn alle Last abfällt, fallen lassen. In den Sand von Paris. 5 Sätze, 4 Stunden, 16 Minuten, ganz genau. Und dann hatte er es geschafft, den zweiten Matchball verwandelt. Er konnte davon profitieren, dass Cobolli in diesem wichtigen, entscheidenden 5. Satz nicht mehr da war. Irgendwie schien ihn die Kraft zu verlassen. Und deswegen gibt zum ersten Mal einen Grand-Slam-Titel für Alexander Zverev.
1: Der ukrainische Präsident Volodymyr Zelensky ist in London eingetroffen. Am Abend gibt es Gespräche mit dem britischen Premier Keir Starmer. Auch Bundeskanzler Friedrich Merz und Frankreichs Präsident Emmanuel Macron sind angereist. Es geht um weitere Unterstützung für die Ukraine und um mögliche Verhandlungen mit Russland über ein Kriegsende. Die SPD kann sich vorstellen, eine Pflicht zur Betriebsrente einzuführen. Fraktionschef Matthias Mirsch sagte im ARD-Bericht aus Berlin, der entsprechende Vorstoß des Deutschen Gewerkschaftsbundes gehe in die richtige Richtung. Aus der Nachrichtenredaktion Katrin Martens.
3: Mirsch betonte in dem Interview aber auch, dass die gesetzliche Rente die Basis und die Grundlage für alles sei. Kritik kommt vom Wirtschaftsflügel der Union. Die Vorsitzende der Mittelstandsunion, Gitta Connemar, sagte dem Handelsblatt, eine verpflichtende Betriebsrente für alle und zusätzliche Finanzierungspflichten für Arbeitgeber würden die Betriebe zur Unzeit zusätzlich belasten. Gestern hatte DGB-Chefin Jasmin Fahimi vorgeschlagen, eine verpflichtende betriebliche Alterssicherung für alle einzuführen. Klar sei für sie, dass dafür die Arbeitgeber in die Pflicht genommen werden müssten.
1: Auf der Autobahn 27 ist am Vormittag ein Lkw-Fahrer mit seinem Sattelzug rückwärts gefahren. Er hatte am Bremer Kreuz die Ausfahrt auf die A1 verpasst. Laut Polizei fuhr der Mann auf ein Auto hinter seinem Lkw auf und schob es gegen einen weiteren Wagen. Ein Mensch wurde leicht verletzt. Die Polizei leitete Strafverfahren ein wegen fahrlässiger Körperverletzung und Gefährdung des Straßenverkehrs. Das waren Nachrichten mit Elke Küster. In der Nacht ist es zuerst leicht bewölkt oder klar, später werden die Wolken wieder dichter, es bleibt aber trocken. Die Temperaturen sinken bis auf 14 Grad auf den Inseln und 10 Grad in Rothenburg. Morgen gibt es zuerst eine Mischung aus Sonne und Wolken. Im Laufe des Tages ist es dann dichter bewölkt, es bleibt aber meist trocken. Erst am späten Nachmittag kann es mal ein paar Tropfen regnen. Höchstwerte am Montag bei 23 Grad.
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4: Vorsicht auf der A6 Mannheim Richtung Heilbronn. Zwischen Mannheim-Schwetzingen und Schwetzingen-Hockenheim liegt ein Stein auf der linken Spur. A5 Karlsruhe Richtung Frankfurt. Zwischen Kronau und Kreuzwalldorf nach einem Unfall auf der rechten Spur 3 Kilometer Stau. Verzögerung bis zu einer Viertelstunde. A5 Basel Richtung Karlsruhe. Zwischen Herbolzheim und Rust Unfallaufnahme auf dem linken und dem mittleren Fahrstreifen. 3 Kilometer Stau, etwa eine Viertelstunde plus. A7 Fulda Richtung Würzburg. Zwischen Fuldaer Dreieck und Bad Brücken-Aufholkers 2 Kilometer Stau. A8 München Richtung Stuttgart. Zwischen Merklingen und Mühlhausen 13 Kilometer dichter Rückreiseverkehr, etwa eine Viertelstunde plus. Die A14 Schwerin Richtung Wismar ist zwischen Schwerin Nord und Jesendorf nach einem Unfall gesperrt. Die A19 Rostock Richtung Berlin ist zwischen Linstorf und Malchow nach einem Unfall gesperrt. A67 Mannheim Richtung Darmstadt zwischen Gernsheim und Fungstadt 3 Kilometer Stau nach einem Unfall auf dem linken Fahrstreifen.
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5: Mit Michael Reufsteck, hallo. In diesem Augenblick umarmt Alexander Zverev die Trophäe, die er eben für den Gewinn der French Open bekommen hat, und hat einen Gesichtsausdruck bei der Umarmung wie jemand, der jemanden wieder getroffen hat, den er seit langer, langer Zeit vermisst hatte. Alexander Zverev ist jetzt ein Grand-Slam-Sieger. Kein deutscher Tennismann hatte mehr ein Grand-Slam-Turnier gewonnen in den vergangenen 30 Jahren. Der letzte war Boris Becker 1996 bei den Australian Open. Jetzt hat Alexander Zverev die French Open gewonnen. Interessanterweise das einzige Grand-Slam-Turnier, das Boris Becker nie gewonnen hatte. Jetzt Sophie and the Giants, Shut Up and Dance.
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Eine Eilmeldung aus dem Verkehrszentrum. Vorsicht auf der A31 Emden-Leer zwischen Nermoor und Fehnhusen werfen Personen Gegenstände auf die Fahrbahn. Nochmal A31 Emden-Leer zwischen Nermoor und Fehnhusen. Hier werfen Personen Gegenstände auf die Fahrbahn.

Alexander Zverev fällt gerade seine Dankesrede und bedankt sich natürlich bei den Organisatoren und beim Verband und so weiter. Und ich frage mich, ob das wie bei der Oscar-Verleihung ist und irgendwann kommt das Orchester und spielt ihn vom Platz. Nee, aber wir haben ja gesehen, heute spielt Alexander Zverev niemand vom Platz.

Vella und All My Love. Wohin geht's der geneigte Fan, wenn er wissen möchte, was Harry Styles von sich gegeben hat? Zu Instagram? Zu TikTok? Zu X? Nein, er kauft sich eine Tageszeitung. Amsterdam, man vergisst nie das erste Mal. Es klingt wie ein kitschiger Spruch auf einer Postkarte, und es ist vielleicht auch kitschig, aber es steht nicht auf einer Postkarte, sondern in der niederländischen Zeitung Het Parool. Und es wurde geschrieben von dem Mann, der seine riesige Tour Together Together in Amsterdam gestartet hat. Da hat er 10 Konzerte hintereinander gegeben. Harry Styles zieht jetzt weiter nach London und wollte den Fans in Amsterdam offensichtlich nochmal Danke sagen, hat dafür eine ganzseitige Zeitungsanzeige geschrieben. Jetzt müssen die Fans erstmal ihre Eltern fragen, was ist denn eine Zeitung? Handschriftlich auf der kompletten letzten Seite steht da: Danke, ich liebe dich, Amsterdam. Man vergisst nie das erste Mal. Danke, dass ihr uns aufgenommen habt. Man vergisst nie das erste Mal. Das heißt, an die Konzerte 2 bis 9 hat er keine Erinnerung. Bin irritiert. Hier ist Harry Styles mit American Girls.

Hier ist Pop, die Abendshow. Und es gibt eine weitere Runde Mitleid jetzt für reiche Leute. Denn die können einem nun mal auch leid tun, die haben auch Probleme, wenn auch ihre ganz eigenen. Also wenn man sich zum Beispiel in seinem Supersportwagen extrem verbiegen muss, um zu sehen, wann die Ampel grün wird. Oder wenn die vielen Schlüssel der vielen Eigenheime alle gleich aussehen und man ständig rumprobieren muss. Ja, oder wenn der Rasen draußen so frisch gemäht ist, dass die weißen Leinenschuhe grüne Flecken bekommen. Und als wäre das alles nicht so schlimm genug, kommt jetzt Ellie Goulding und kreiert aus dem Nichts ein neues solches Problem. Ihr neuer Song heißt Black Prada Dress, also ein schwarzes Kleid der Luxusmarke Prada. Wenn jetzt interessierte reiche Leute so ein Kleid im Internet suchen wollen und diesen Begriff eingeben, werden sie in den ersten Suchergebnissen ganz viele Links zum Musikvideo von Ellie Goulding finden. Und ganz weit nach unten scrollen müssen. Ist das nicht furchtbar? Für uns Normalos ist das natürlich gut, denn wenn wir Black Prada Dress eingeben, finden wir jetzt einfach den neuen Song von Ellie Goulding und endlich lohnt es sich mal nicht zu den Superreichen zu gehören. Das hier ist ganz frisch von diesem Wochenende Ellie Goulding. 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

0: Es ist schön, dass Ellie Goulding neue Musik hat. Sie ist einfach gut. Und Prada kann sich echt nicht über zu wenig Werbung und Erwähnungen in diesem Jahr beklagen. Erst der Film und jetzt ein neuer Hit von Ellie Goulding. Black Prada Dress.
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8: Heute Nacht präsentiert sich der Himmel vorübergehend leicht bewölkt bis klar. Im Verlauf nimmt die Bewölkung von den Niederlanden allgemein wieder zu. Die Tiefstwerte liegen bei 14 bis 10 Grad. Morgen gibt es eine Mischung aus etwas Sonne und einigen Wolkenfeldern. Im Verlauf nimmt die Bewölkung zu. Die Höchstwerte liegen bei 19 bis 23 Grad.
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9: Vorsicht bitte auf der A27 Bremen Richtung Bremerhaven. Zwischen Schwanewede und Utlede liegt ein Tier. Melchiorshausen, die B6 Siekerstraße, Bremen-Nienburg. Ist zwischen auf dem Berge und Ortsausgang wegen Bauarbeiten in beiden Richtungen bis zum 10. Juni gesperrt. Eine Umleitung ist eingerichtet. Kreis Wesermarsch, die Köterinder Straße, ist zwischen Abzweig 9-Hundtorf und Abzweig 9-Koop wegen Bauarbeiten in beiden Richtungen bis zum 19. Juni ca. 18 Uhr gesperrt.
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Need Your Love von One Republic. Hier ist Pop, die Abendshow am Sonntag. Wir sind zusammen in Bremen 4, WDR 2, MDR Jump, SR 1 und SWR 3. Und braucht ihr noch eine gute Nachricht, eine Wohlfühlgeschichte, um diese Woche abzuhaken? Ein kleiner Junge ist in ein Saftfass gefallen. Das ist noch nicht die gute Nachricht, aber wir spoilern schon mal. Es wird ein Happy End geben. Das klingt erstmal wie die Handlung aus einer Episode von Lassie, oder? Was sagst du, Lassie? Ein kleiner Junge ist in ein Fass gefallen? Ja, in Metzingen in Baden-Württemberg ist ein dreijähriger Junge von zu Hause weggelaufen. Die Polizei hat mit Spürhunden die Umgebung durchkämmt und den Jungen schließlich gefunden. In einem leeren 5000 Liter Saftfass hinter einem Getränkemarkt.

Er ist da über eine Leiter rein, aber dann natürlich nicht wieder rausgekommen. Aber sie haben ihn dann ja gefunden, es ist nichts passiert und deswegen ist dieses Happy End eine Wohlfühlgeschichte, die an Huckleberry Finn erinnert, der in einem Fass gelebt hat. Oder es wird uns auch nicht wundern, wie dieser Junge in ein paar Jahren beim olympischen Gewichtheben alle Goldmedaillen einsagt, weil die Sache ist ja klar, ein Typ, der als Kind in ein riesiges Saftfass fällt, das ist unser deutscher Obstzelix. Aus dem wird mal was. Hier ist Pop, die Abendshow. 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
1: Eine Eilmeldung aus dem Verkehrszentrum. Vorsicht auf der B45 zwischen Eppertshausener Dreieck und Münster. Hier werfen Jugendliche Steine von einer Brücke. Bitte in beiden Richtungen besonders aufpassen. Vorsicht auf der B45 zwischen Eppertshausener Dreieck und Münster. Gefahr durch Steinewerfer.
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0: Love Bites Back, aktueller Hit von Lusaint. Hier ist Pop, die Abendshow. 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

Eine Eilmeldung aus dem Verkehrszentrum. Achtung, ein Falschfahrer auf der östlichen Zubringerstraße Köln-Gremberg, Köln-Porz in Höhe Köln-Pfingst. Hier kommt ein Falschfahrer entgegen. Bitte äußerst rechts fahren und nicht überholen. Auf der östlichen Zubringerstraße Köln-Gremberg, Köln-Porz in Höhe Köln-Pfingst ist ein Falschfahrer unterwegs. Bitte Vorsicht in beiden Richtungen.

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1: Mit Elke Küster, guten Abend. Alexander Zverev triumphiert bei French Open. Debatte über Pflicht für Betriebsrente geht weiter. Hubschrauber rettet drei Frauen aus dem Watt. Das Wetter in der Nacht leicht bewölkt und trocken, Tiefstwerte bei 10 Grad. Alexander Zverev hat es geschafft. Mit den French Open hat der deutsche Tennisprofi zum ersten Mal ein Grand-Slam-Turnier gewonnen. Im Finale in Paris setzte sich Zverev gegen den Italiener Flavio Cobolli durch, nach über 4 Stunden in 5 Sätzen. Guido Ringel.
2: Alexander Zverev feiert endlich seinen Triumph, seinen Grand-Slam-Titel, den er sich so sehr seit Jahrzehnten wünscht und für den er praktisch alles gibt. Jetzt hat es sich ausgezahlt, nach 5 Sätzen und irren Herausforderungen im Match gegen den Italiener Cobolli. Der flinke Mann aus Florenz kam immer wieder zurück ins Match, selbst dann, wenn es aussichtslos schien. Aber im entscheidenden 5. Satz behielt der Deutsche den Kopf oben und befreite sich auch aus mulmigen Situationen. Und dann wühlen im Sand Schreie vor Glück und Tränen nach dem verwandelten Matchball.
1: Die SPD kann sich vorstellen, eine Pflicht zur Betriebsrente einzuführen. Fraktionschef Matthias Mirsch sagte im ARD-Bericht aus Berlin, der entsprechende Vorstoß des Deutschen Gewerkschaftsbundes gehe in die richtige Richtung. Aus der Nachrichtenredaktion Katrin Martens.
3: Mirsch betonte in dem Interview aber auch, dass die gesetzliche Rente die Basis und die Grundlage für alles sei. Kritik kommt vom Wirtschaftsflügel der Union. Die Vorsitzende der Mittelstandsunion, Gitta Connemar, sagte dem Handelsblatt, eine verpflichtende Betriebsrente für alle und zusätzliche Finanzierungspflichten für Arbeitgeber würden die Betriebe zur Unzeit zusätzlich belasten. Gestern hatte DGB-Chefin Jasmin Fahimi vorgeschlagen, eine verpflichtende betriebliche Alterssicherung für alle einzuführen. Klar sei für sie, dass dafür die Arbeitgeber in die Pflicht genommen werden müssten.
1: Diese Wahl wurde auch überregional beachtet. Die Stadt Aue-Bad Schlema in Sachsen bleibt in CDU-Hand. Die Stichwahl um das Amt des Oberbürgermeisters hat der CDU-Mann Markus Hoffmann gewonnen gegen Stefan Hartung, den Kandidaten der rechtsextremen Freien Sachsen. Hoffmann kam auf 5.007 Stimmen, der frühere NPD-Funktionär Hartung auf 4.499. In Schleswig-Holstein sind 3 Wattwanderinnen mit einem Hubschrauber gerettet worden. Das hat die Deutsche Gesellschaft zur Rettung Schiffbrüchiger in Bremen mitgeteilt. Die Frauen wurden danach gestern vor St. Peter-Ording durch einen Priel vom Festland abgeschnitten. Menschen am Strand holten Hilfe, die Frauen blieben unverletzt. Das waren Nachrichten mit Elke Küster.
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1: In der Nacht ist es zuerst leicht bewölkt oder klar, später werden die Wolken wieder dichter, es bleibt aber trocken. Die Temperaturen sinken bis auf 14 Grad auf den Inseln und 10 Grad in Rothenburg. Morgen gibt es zuerst eine Mischung aus Sonne und Wolken, im Laufe des Tages ist es dann dichter bewölkt, es bleibt aber meist trocken, Höchstwerte bei 23 Grad.
4: Das Neueste aus dem Verkehrszentrum. Achtung, ein Falschfahrer auf der östlichen Zubringerstraße Köln-Gremberg, Köln-Porz in Höhe Köln-Pfingst. Hier kommt ein Falschfahrer entgegen. Bitte äußerst rechts fahren und nicht überholen. Auf der östlichen Zubringerstraße Köln-Gremberg, Köln-Porz in Höhe Köln-Pfingst ist ein Falschfahrer unterwegs. Bitte Vorsicht in beiden Richtungen. Vorsicht im Kreis Karlsruhe auf der Landesstraße zwischen Stutensee-Blankenloch und Waldstedt-Europäische Schule. Hier liegt eine Stoßstange auf der Fahrbahn. A3 Frankfurt Richtung Köln zwischen Kelsterbach und Raunheim steht ein defekter PKW. Die rechte Spur ist gesperrt. 3 Kilometer Stau. Ihr verliert etwa eine Viertelstunde. Auf der A3 Köln Richtung Oberhausen ist im Kreuz Leverkusen die Überleitung zur A1 Richtung Köln nach einem Unfall gesperrt. A5 Karlsruhe Richtung Frankfurt zwischen Kronau und Kreuz Waldorf 2 Kilometer Stau. Die Unfallstelle ist geräumt. Die A524 Breitscheid Richtung Duisburg Süd ist zwischen Duisburg Rahm und Kreuz Duisburg Süd nach einem Unfall gesperrt. Dort muss die Fahrbahn gereinigt werden. Die A8 Stuttgart Richtung München ist zwischen Friedberg und Dasing nach einem Unfall mit mehreren Fahrzeugen gesperrt. A8 München Richtung Stuttgart zwischen Märklingen und Mühlhausen 8 Kilometer stockender Verkehr. Kommt gut an!
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4: Mit Michael Räufsteck. Hallo. Schönen Sonntagabend euch allen. Und habt ihr Lust auf ein kleines Musikratespiel? Dann meldet euch jetzt gerne für Chartwars unter 07221 2011. Es geht darum einzuschätzen, wie populär Hits von früher heute sind. 07221 2011. Spielt gerne mit uns Chartwars. Und hört jetzt erstmal Michael Schulte und 5 AM.
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0: Soleil Bleu von Bleu Soleil. Hallo zusammen, hier ist Pop, die Abendshow mit Michael Räufsteg und wir spielen jetzt Chart Wars. Hits, die mal waren, aber wie erfolgreich sind sie heute noch? Svenja aus Taunusstein spielt mit uns. Hallo Svenja.
1: Hi.
0: Wie war dein Tag bisher?
1: Sehr schön. Wir sind aus dem verlängerten Wochenende zurückgekommen. Das haben wir sehr genossen und haben den Abend jetzt mit den Kids noch ein bisschen ausklingen lassen.
0: Wo habt ihr das verlängerte Wochenende verbracht?
1: Im Schwarzwald.
0: Oh, wie schön. Jetzt gerade zu Hause, gerade wieder auf den Hof gefahren, hast du gesagt, angekommen und erste Ansammlung, genau. Radioquiz. Finde ich gut.
1: Ja, klar, man muss ja immer mal spannend halten, ne?
0: Svenja, aktuelle Hits sind populär und werden in den offiziellen Charts abgebildet, aber auch ältere Songs genießen oft noch eine große Beliebtheit. Und das werden wir heute vergleichen in diesem Spiel. Da geht es darum, wie erfolgreich in dieser abgelaufenen Woche des Jahres 2026 ältere Songs waren. Das vergleichen wir zueinander. 5 Chancen hast du zu raten. 3-mal solltest du mindestens richtig liegen, um dieses Spiel zu gewinnen. Und um eine Messlatte und einen Maßstab zu haben, fangen wir mal mit einem aktuellen Hit an. Das ist jetzt nur mal der Startpunkt. Olivia Dean, aktueller Hit, So Easy to Fall in Love. Was ich aber von dir wissen möchte, ist, ob in dieser Woche dieser Song von Elton John, The Bitch Is Back von 1974, erfolgreicher war als der aktuelle Hit von Olivia Dean oder nicht. Und Basis sind die Zahlen der GfK, die offiziellen Charts ermitteln nach den gleichen Chartkriterien. Downloads, Käufe, Streams, das sind die Kriterien. War Elton John populärer als Olivia Dean oder nicht?
1: Elton John war nicht populärer. Also ich sagte, Olivia Dean war dann, glaube ich, populärer diese Woche.
0: Und da liegst du leider falsch. Tatsächlich hat Elton John in dieser Woche mehr offizielle Chartpunkte gesammelt als Olivia Dean und war mit diesem alten Song plötzlich erfolgreicher.
1: Wow, okay, das habe ich noch nicht gehört die Woche, deswegen kam es mir jetzt völlig unbekannt vor.
0: Manche Dinge kommen überraschend, auch in diesem Spiel. Jetzt ist Elton John die Messlatte und der Vergleichswert ist, der Vergleichshit, ist Riptide von Vance Joy. Der ist von 2013. War der diese Woche beliebter als Elton Johns Hit von 74 oder nicht?
1: Oh Gott. Nein, war nicht beliebter.
0: Doch, war er tatsächlich. Vance Joy ist öfter gehört worden diese Woche als Elton John.
1: Oh mein Gott.
0: Jetzt müssen die nächsten 3 alle sitzen. Dann kannst du das Spiel noch gewinnen. Das wäre auch für dich ein 5-Satz-Sieg demnach.
1: Ja.
0: Green Day, Boulevard of Broken Dreams. Ist von 2004, aber war es diese Woche erfolgreicher als Vance Joy und Riptide?
1: Oh Gott, das ist echt schwer. War erfolgreicher, sag ich.
0: Ja, war es. Damit bist du noch im Spiel.
1: Okay.
0: Sex on Fire von Kings of Leon. Yeah! Diese Woche beliebter als Boulevard of Broken Dreams von Green Day oder nicht?
1: Ja.
0: Nein.
1: Leider
0: nicht.
1: Okay,
0: tut mir leid, Svenja.
1: Tut mir leid, ja, alles klar.
0: Endet das Wochenende vielleicht mit dieser kleinen Enttäuschung, aber lass dir den Genuss und die Erinnerung an die letzten schönen langen Tage nicht vermiesen.
1: Ja, ist gar nicht so leicht, das einzuschätzen, aber trotzdem vielen Dank.
0: Schön, dass du dabei warst.

Aktueller Hit der Giant Rooks, Wanted Back. Eine Entwarnung aus dem Verkehrszentrum auf der östlichen Zubringerstraße Köln-Gremberg, Köln-Porz. Kein Falschfahrer mehr in Höhe Köln-Pfingst.

0: Hallo zusammen, hier sind Bremen 4, NDR 2, WDR 2, SR1, MDR Jump, HR3 und SWR3. Und wir spielen unser Quiz Chart Was? Jetzt mit Angelika aus Reddinghausen in der Nähe von Frankenberg. Hallo Angelika.
1: Guten Abend.
0: Wird das Essen jetzt kalt, während wir am Radio spielen?
1: Das macht nichts. Das ist eine längere Geschichte. Das esse ich erst morgen. Ist gut.
0: Okay. Frisch abgeholt, eh für morgen, dann kann es auch kalt werden. Gut.
1: So sieht's aus.
0: Schön, dann hast du morgen das schon mal von der Backe. Ist doch eine prima Sache.
1: Ja.
0: Wir stellen Hits gegenüber, die schon ein paar Jahre auf dem Buckel haben, aber heute offenbar auch noch gerne gehört werden. Denn wir wollen wissen, wie erfolgreich waren die im Verhältnis zueinander in dieser Woche? Basis sind die Zahlen der offiziellen Charts, ermittelt von der GfK. Kriterien sind wie gewohnt Downloads, Streams, Käufe etc., woran man eben auch bei den Charts feststellt, was am beliebtesten ist. Aber wir wollen das jetzt nicht unbedingt mit den aktuellen Hits wissen, sondern mit Songs von einst, aber wie erfolgreich sie in dieser Woche waren. Wir machen als Messlatte mal einen aktuellen Hit an den Anfang. Nämlich Bangaranga von Dara. Das ist der Song, der vor 3 Wochen den Eurovision Song Contest gewonnen hat. Aber war er in dieser Woche, der jetzt abgelaufenen Woche, erfolgreicher oder weniger erfolgreich als... On the Floor von Jennifer Lopez und Pitbull aus dem Jahr 2011. Welcher dieser beiden Songs war diese Woche erfolgreich? Du sagst?
1: Weniger.
0: Der Bangaranga-Song war weniger erfolgreich als Jennifer Lopez. Und da liegst du richtig. Das ist der erste Punkt. 3 musst du erspielen von möglichen 5, um dieses Spiel zu gewinnen. Jetzt ist der Messwert Jennifer Lopez und On the Floor. Und wir wüssten gerne... war YMCA von den Village People diese Woche mehr oder weniger erfolgreich als On the Floor von Jennifer Lopez und Pitbull?
1: Weniger.
0: Auch das ist richtig. 2 Punkte. Und jetzt Toto. Diese Woche Toto mit Africa von 1982. Erfolgreicher oder nicht als YMCA von den Village People?
1: Erfolgreicher.
0: Erfolgreicher, sagst du. Und das stimmt!
1: Ja!
0: Ja, guck mal!
1: Geil!
0: Ganz klares 3:0.
1: Ja, unbedingt, ne?
0: Super, Angelika. Herzlichen Glückwunsch. Ja. Du hast unser Chart-Wars-Spiel gewonnen und bekommst einen kleinen Überraschungspreis von uns.
1: Na, ist ein Ding.
0: Habt einen schönen Abend und morgen guten Appetit.
1: Danke.

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2: Heute Nacht präsentiert sich der Himmel vorübergehend leicht bewölkt bis klar. Im Verlauf nimmt die Bewölkung von den Niederlanden allgemein wieder zu. Zudem können sich einzelne Nebelfelder bilden. Die Tiefstwerte liegen bei 14 bis 10 Grad. Morgen gibt es eine Mischung aus etwas Sonne und einigen Wolkenfeldern. Im Verlauf nimmt die Bewölkung von den Niederlanden her zu. Die Höchstwerte liegen bei 19 bis 23 Grad.
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3: Kreis Stade, die Landesstraße zwischen Hollenbeck und Hasefeld, ist wegen Bauarbeiten bis 3. Juli 17 Uhr in beiden Richtungen gesperrt.
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1: Und wenn ihr denkt, dieser Sonntag geht ohne Nachrichten aus der Entomologie zu Ende, dann liegt ihr falsch. Denn Entomologen haben eine Spinne entdeckt, die blau leuchtet. Daran merkt ihr schon, Entomologie, da geht es nicht um Enten, sondern um Insekten. Und ein internationales Team war in einem noch unerforschten Teil des Dschungels von Angola unterwegs und hat da einige besondere neue Insekten entdeckt. Unter anderem diese besondere Spinne, die leuchtet. Blau. Ilias Bus aus unserem Team, erzähl uns alles, was du weißt.
2: Die heißt gekrönte Krabbenspinne, zumindest glaube ich das, weil die ist noch so neu, die hat im Moment nur einen lateinischen und englischen Namen. Ich habe es jetzt einfach mal übersetzt. Crowned Crab Spider. Die kann blau leuchten. Jetzt nicht ganz von allein, also wir Menschen müssen sie mit UV-Licht bestrahlen, damit wir das sehen, aber andere Tiere...
1: Sie leuchtet gar nicht von selbst.
2: Nein.
1: Ach so.
2: Das wäre ja, also dann hätten die ja auf einer Uranader. Nee, also aber also, andere Tiere sehen das ja dauerhaft.
1: So. Aber solche Tiere brauchen wir doch. Wir brauchen leuchtende Tiere. All die Menschen, die Angst vor Spinnen haben und sich so viel sicherer fühlen würden, wenn die nachts im dunklen Schlafzimmer leuchten würden, damit sie wenigstens sehen, ah, ist gerade in der anderen Ecke.
2: Ach, zum Glück, da hinten ist sie. Nee, die leuchtet nur, wenn wir eine UV-Lampe drauf leuchten. Außerdem haben sie eine Motte gefunden, die hat keine klassischen Flügel, so wie die Motten bei uns zu Hause, sondern die hat wirklich so einzelne Federn und dann große Flügel mit einzelnen Federn, ganz verwirrt.
1: Aber die hat es jetzt wirklich von selbst und nicht erst, wenn die Menschen sie draufstecken.
2: Nur mit UV-Licht hat sie einzelne Federn. Nee. Und eine Grille gab es noch, die tut so, als wäre sie ein Marienkäfer, wenn sie sich ganz zusammenrollt.
1: Eine Hochstapler.
2: Ach ja, und habe ich was vergessen? Ach ja, stimmt. Und noch über 1000 andere neu entdeckte Arten, Libellen und also wirklich alles, alles.
1: Dann hat sich das ja gelohnt, wenn bei einer Expedition so viel rumkommt.
2: Ja, die waren in so einem Teil vom Dschungel, bei dem lange durch Bürgerkrieg und deswegen dann Landminengefahren niemand rein wollte. Und nur deswegen, weil die sich reingetraut haben, wissen wir jetzt von dieser neuen kleinen Spinne.
1: Toll. Und das noch Tollere ist, wir haben sogar Tonaufnahmen vom Moment des Entdeckens bei dieser Expedition.
3: Wozu ist das?

0: Das ist blaues Licht.
1: Und was macht es?
0: Es leuchtet blau.
1: Verstehe.
2: Und jetzt kennen wir sogar den Namen vom blauen Licht. Eine grüne Krabbenspinne. Hier ist der neue Hit von Gracie Abrams, Hit the Wall.

Hier ist Pop, die Abendshow. Frau Messi hat was Neues. Nein, nicht Antonella Roccuzzo, die Frau von Fußballlegende Lionel Messi. Die Frau, die uns Messi gebracht hat. Also den Hit Messi. Lola Young. Hatte sich eine Auszeit nehmen müssen, nachdem sie auf der Bühne zusammengebrochen war, ist jetzt zurück für ihren neuen Song. From Down Here hat sie sich am Tag nach den Grammys mit James Blake ins Studio eingeschlossen, Musiker und Songschreiber. Und da ist es einfach über sie gekommen mit der Kreativität. Und rausgekommen ist eine melancholische Nummer über das Gefühl, das Zuhause von früher zu vermissen und gleichzeitig froh zu sein, nicht mehr da zu wohnen. Lola Young ist zurück. Erste Single aus einem demnächst wahrscheinlich kommenden Album. From Down Here.

0: Ein toller neuer Song von Lola Young, die auch vor Messi schon viele tolle Songs gemacht hatte, dann den großen Durchbruch hatte und auch seit Messi schon wieder ein paar Songs veröffentlicht hat, die auch allen nicht die Aufmerksamkeit bekommen haben, die sie verdient hat. From Down Here ist ganz neu von Lola Young.
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1: Mit Elke Küster, guten Abend. Iran feuert Raketen auf Israel. Flughafen München stellt offenbar Betrieb teilweise ein. Alexander Zverev triumphiert bei French Open. Das Wetter in der Nacht leicht bewölkt und trocken, Tiefstwerte bei 10 Grad. Zum ersten Mal seit Wochen hat der Iran wieder Raketen auf Israel abgefeuert. In iranischen Staatsmedien ist die Rede von mehreren Angriffswellen. Das israelische Militär erklärte, bislang seien alle Geschosse abgefangen worden. Ein Fernsehsender meldet Einschläge von Raketentrümmern im Norden Israels. Der Iran drohte mit weiteren Attacken. Die Revolutionsgarden forderten, dass Israel seine Angriffe auf den Libanon und die Hisbollah-Miliz einstellt. In der Londoner Regierungszentrale läuft das Ukraine-Treffen mit Präsident Volodymyr Zelensky. Der britische Premier Keir Starmer hat auch Bundeskanzler Friedrich Merz und den französischen Präsidenten Emmanuel Macron zu Gast. Aus London berichtet Franziska Hoppen.
2: Herzlich begrüßte Premierminister Keir Starmer die Staats- und Regierungschefs in der 10 Downing Street. Frankreich, Großbritannien und Deutschland zählen zu den engsten Verbündeten Kiews. Zelensky schrieb auf X, ein Fokus werde auch auf einer verstärkten Zusammenarbeit im Bereich der Luftverteidigung für die Sicherheit ganz Europas liegen. Zelensky sucht das Engagement seiner Verbündeten. Zuletzt hatte er in einem offenen Brief ein persönliches Treffen mit dem russischen Staatschef Putin vorgeschlagen. Ein Angebot, das Bundeskanzler Merz begrüßte.
1: Am Flughafen München ist offenbar der Betrieb teilweise eingestellt worden. Medien berichten von einem Brand im Tower. Die Bundespolizei sprach gegenüber der Nachrichtenagentur dpa von einer bislang unklaren Lage. Die Feuerwehr prüfe die Situation. Alexander Zverev hat es geschafft. Mit den French Open hat der deutsche Tennisprofi zum ersten Mal ein Grand-Slam-Turnier gewonnen. Im Finale in Paris setzte sich Zverev gegen den Italiener Flavio Cobolli durch. In 5 Sätzen. Guido Ringel.
3: Alexander Zverev feiert endlich seinen Triumph, seinen Grand-Slam-Titel, den er sich so sehr seit Jahrzehnten wünscht und für den er praktisch alles gibt. Jetzt hat es sich ausgezahlt, nach 5 Sätzen und irren Herausforderungen im Match gegen den Italiener Cobolli. Der flinke Mann aus Florenz kam immer wieder zurück ins Match, selbst dann, wenn es aussichtslos schien. Aber im entscheidenden 5. Satz behielt der Deutsche den Kopf oben und befreite sich auch aus mulmigen Situationen. Und dann wühlen im Sand Schreie vor Glück und Tränen nach dem verwandelten Matchball.
1: Und das waren Nachrichten mit Elke Küster.
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1: In der Nacht ist es zuerst leicht bewölkt oder klar, später werden die Wolken wieder dichter, es bleibt aber trocken. Die Temperaturen sinken bis auf 14 Grad auf den Inseln und 10 Grad in Rothenburg. Morgen gibt es zuerst eine Mischung aus Sonne und Wolken, im Laufe des Tages ist es dann dichter bewölkt, es bleibt aber meist trocken. Höchstwerte am Montag zwischen 19 und 23 Grad, am Dienstag maximal 19 Grad.
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4: Melchiorshausen, die B6 Siekerstraße, Bremen-Nienburg. Ist zwischen auf dem Berge und Ortsausgang wegen Bauarbeiten in beiden Richtungen bis zum 10. Juni gesperrt. Eine Umleitung ist eingerichtet. Kreis Wesermarsch, die Köterinder Straße, ist zwischen Abzweig 9 Hundtorf und Abzweig 9 Koop wegen Bauarbeiten in beiden Richtungen bis zum 19. Juni ca. 18 Uhr gesperrt.
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5: Mit Michael Rolfsteck, hallo. Und gleich spielen wir noch eine Runde Chartbars. Oder zwei, je nach Verlauf. Gucken wir mal. Möchtet ihr dabei sein? Unter 07221 2011. Das ist unser Musikratespiel, bei dem es darum geht, einzuschätzen, wie erfolgreich ältere Songs in dieser Woche waren. Im Verhältnis zueinander. Ratet mit, schätzt es richtig ein, 07221 2011, wenn ihr mitspielen möchtet. Hier ist Purple Disco Machine zusammen mit Aus This und Beat of Your Heart.
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0: I like the way you kiss me von Artemis. Hallo, es ist Sonntagabend, hier ist Pop, die Abendshow und wir spielen eine Runde Chartwars mit Roxy aus Bremen. Hallo Roxy.
1: Hi Leute, hallo Michael.
0: Du hattest ein erfülltes Wochenende und kommst jetzt endlich mal runter. Endlich mal Füße hoch.
1: Ich komme jetzt runter.
0: Oder was steht noch an? In den letzten.
1: Nee, absolut gar nichts mehr.
0: 1,46.
1: Ganz bisschen Geschirr abwaschen, euch hören.
0: Warst auf dem Festival und war viel los?
1: Ja, ganz, ganz viel. Es hat geregnet, aber die Leute, das hat ihn nicht gestört. Alle waren im Tanzen, am Feiern.
0: Das finde ich immer so faszinierend auf Festivals. Weil sonst immer, sobald es irgendwo regnet, erst einmal bricht der Verkehr zusammen, alle jammern nur noch über das schlechte Wetter. Aber sobald du auf einem Festival bist und es regnet, ist es einfach völlig egal. Als wäre es gar nicht so. Es scheint niemand irgendwie zu bemerken, habe ich immer das Gefühl. Ist doch herrlich.
1: Genau.
0: Und Jahre später erzählt man sich ja von, stundenlang im Regen gestanden. Das waren noch Zeiten.
1: Meine Schuhe sehen auch noch gut aus jetzt.
0: sind sie noch zu retten?
1: Ja, klar.
0: Okay. Also du standst nicht im Schlamm, du standst nur im Nass.
1: Ja, kann man so sagen.
0: Roxy, wir spielen jetzt unser Spiel Chartwars, in dem es darum geht, einzuschätzen, wie erfolgreich Songs von einst heute sind. Es geht um Daten, die in der abgelaufenen Woche ermittelt wurden. Und da wurde nicht nur bei aktuellen Hits ermittelt, um die offiziellen Charts festzustellen, was denn so die beliebtesten Songs nach Downloads, nach Streams, nach Käufen waren, sondern es wird natürlich auch bei älteren Songs ermittelt, denn auch die sind noch populär. Und das stellen wir jetzt gegenüber und versuchen, das zu ermitteln. Welche Songs waren im Verhältnis zueinander diese Woche erfolgreicher als andere? Wir fangen mal an mit dem Richtwert Dai Dai. Die Die ist der aktuelle Hit von Shakira zusammen mit Burna Boy und es ist der offizielle Song zur Fußball-Weltmeisterschaft der FIFA. Aber war dieser Song, dieser neue Shakira-Song in dieser Woche des Jahres 2026 erfolgreicher oder weniger erfolgreich als A Beauty and the Beat von Justin Bieber aus dem Jahr 2012?
1: Ja, ich habe eine Meinung dazu. Ja,
0: sag sie mir.
1: Weniger erfolgreich war der Shakira-Song, sag ich.
0: Und da hast du recht, denn Justin Bieber geht im Moment ziemlich gut ab mit diesem alten Hit. Und deswegen ist das dein erster Punkt. 5 yes. Könntest du erspielen, 3 musst du erspielen, um dieses Spiel zu gewinnen. Nächster Song ist Limp Bizkit. Behind Blue Eyes von 2003. Und jetzt ist die Messlatte Justin Bieber. War Limp Bizkit diese Woche erfolgreicher oder weniger erfolgreich als Justin Bieber?
1: Da sage ich knapp weniger erfolgreich.
0: Mit deiner starken Meinung zu Justin Bieber hatte ich erwartet, dass du das sagen würdest.
1: Oh, oh, oh.
0: Und es ist auch richtig. Das stimmt ja wohl. Justin Bieber war diese Woche erfolgreicher als Limp Bizkit. Wir gehen zurück ins Jahr 2013 mit Tove Lo und Habits.
1: Man
0: kennt die alle. Das waren alles mal große Hits, aber wie groß war es diese Woche? Größer als Behind Blue Eyes von Limp Bizkit oder kleiner?
1: Größer, sag ich. Mein Bauchgefühl sagt das, ja.
0: Das sagt dein Bauchgefühl und da hat dein Bauchgefühl völlig recht und das ist dann auch schon der dritte Punkt.
1: Wow,
0: du hast das Spiel gewonnen. Yeah!
1: Cool!
0: So macht man das. Cool. Besser kann es nicht laufen. Roxy, herzlichen Glückwunsch. Krönender Abschluss des Wochenendes.
1: Danke.
0: Danke dir fürs Mitmachen. Kriegst einen kleinen Überraschungspreis von uns.
1: Okay, tschüssi.
0: Tschüss. Und wir spielen einen aktuellen Hit, denn auch die sind gefragt. Hier ist der von Olivia Rodrigo. Drop Dead.

0: Dangerous Lover, aktueller Hit von Siku. Hier ist Pop, die Abendshow. Deutschland ist wieder Tennis-Nation. Alexander Zverev ist überglücklich und wir freuen uns mit ihm. Endlich hat er seinen Traum erfüllt. Er hat ein Grand Slam-Turnier gewonnen, eins der vier wichtigsten Tennisturniere der Welt. Heute die French Open. Im Finale stand er schon. Jetzt hat er es auch gewonnen. Der deutsche Tennisprofi Alexander Zverev ist French Open-Gewinner 2026. Und das sagte er.
1: I lost a Grand Slam final here 2 years ago. But now, finally, it's a happy end. At the end of the day, we're Grand Slam Champions.
0: Das sagte er direkt nach dem Spiel in seiner Gewinnerrede, dass er vor 2 Jahren verloren hat. Und jetzt sind wir Grand Slam Champions mit wir. Am Ende meinte er seine Familie, die bei ihm immer eine große Rolle spielt. Und auch sein Finalgegner, der Italiener Flavio Cobolli, hat eine Rede gehalten. Der hat Zverev ja ziemlich schwer gemacht. Es war ein 5-Satz-Spiel, das über 4 Stunden gedauert hat. Und in seiner Rede hat Flavio Cobolli, der Unterlegene, Alexander Zverev direkt angesprochen.
1: If someone asked me who deserved more this title,
2: wenn jemand mich fragen würde, wer diesen Titel mehr verdient hat, dann würde ich immer sagen, du, Sascha. Ich freue mich für dich, aber ich bin auch traurig, weil ich so nah dran war und das fühle ich. Du hast jetzt deinen Traum erfüllt, dann lass mich beim nächsten Mal gewinnen.
0: Ja, gut. Jetzt ist erstmal der Zverev dran. Der hat schließlich auch lange genug versucht. Für Cobolli war es das erste Grand Slam Finale überhaupt. Da kann noch viel kommen bei dem.
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0: von Skyfall. Gleich der Sensationshit von Tampa City, die Newcomer, die selbst davon überrascht wurden, dass schon ihr Debüt ein großer Erfolg wurde. Self-Aware und der nagelneue Hit von Taylor Swift.
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9: Heute Nacht präsentiert sich der Himmel vorübergehend leicht bewölkt bis klar. Im Verlauf nimmt die Bewölkung von den Niederlanden allgemein wieder zu. Die Tiefstwerte liegen bei 14 bis 10 Grad. Morgen gibt es eine Mischung aus etwas Sonne und einigen Wolkenfeldern. Im Verlauf nimmt die Bewölkung von den Niederlanden her zu. Es bleibt aber weitgehend trocken und erst am späten Nachmittag sind vereinzelt ein paar Tropfen nicht ausgeschlossen. Die Höchstwerte liegen bei 19 bis 23 Grad.
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10: Vorsicht bitte auf der A27 Bremerhaven Richtung Cuxhaven. Zwischen Debstedt und Neuenwalde befindet sich eine ungesicherte Unfallstelle. Kreis Stade, die Landesstraße zwischen Hollenbeck und Hasefeld, ist wegen Bauarbeiten bis 3. Juli 17 Uhr in beiden Richtungen gesperrt.
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0: Self-Aware, aktueller Hit von Tempo City. Hier ist Pop, die Abendshow mit Michael Reufstrick. Zusammen in Bremen 4, HR3, NDR 2, SR1, MDR Jump, WDR 2 und von SWR 3. Ich frage mich, ob die Toy-Story-Filme zum neuen Fast and Furious werden, bei denen man nach der 28. Geschichte irgendwann den Überblick verliert. Aber wir sind hier erst bei Teil 5. Toy Story 5 kommt in knappen 2 Monaten raus. Und an diesem Wochenende wurde das am schlechtesten gehütete Geheimnis der vergangenen Wochen gelüftet. Jetzt ist es offiziell offen, dass die Pixar-Leute sich überlegt haben, wer könnte den Titelsong singen. Ach ja, Taylor Swift. Taylor Swift hatte diverse Hinweise immer wieder veröffentlicht, mit Kürzeln wie TS, die für Taylor Swift stehen. Oder eben für Toy Story. Und vieles andere von Tapeten über sonst was. I Knew It, I Knew You ist der Toy Story Song von Taylor Swift.
1: The song I Knew It, I Knew You came about because I was lucky enough to get to see a version of Toy Story 5.
2: Der Song ist entstanden, nachdem ich glücklicherweise den Film Toy Story 5 schon vorab sehen durfte. Ich habe mich sofort in den Film verliebt und konnte mich gut mit den Charakteren identifizieren, vor allem mit der Rolle Jessie. Und aus ihrer Perspektive wollte ich einen Song schreiben. Ich habe ihn dann so schnell runtergeschrieben, dass ich am Ende von diesem Tag schon eine fertige Aufnahme hatte. So inspiriert war ich.
1: I really hope you like it. It's called I Knew It, I Knew You.
0: I Knew It, I Knew You. Der Toy Story Hit von Taylor Swift kommt lange vor dem Film. Der Film wird mit Sicherheit ein Riesenhit und von einem Taylor Swift Song muss man das gar nicht aussprechen. Das versteht sich von selbst. Hier ist der neue Taylor Swift Hit. TS.

Toy Story 5 kommt am 23. Juli in die Kinos. Der Hit daraus ist schon da seit diesem Wochenende ganz neu von Taylor Swift. I knew it, I knew you. Ooh, la, la.

0: Eine Eilmeldung aus dem Verkehrszentrum. Achtung Autofahrer auf der A2 Dortmund-Hannover. Zwischen Hamm und Hamm-Üntrop kommt ein Falschfahrer entgegen. Bitte fahrt äußerst rechts und überholt nicht. Auf der A2 Dortmund-Hannover zwischen Hamm und Hamm-Üntrop ein Falschfahrer. Bitte Vorsicht in beiden Richtungen. Pedro Santos haben wir gerade gehört, aktueller Hit I Don't Know Me. Jetzt kommt Vincent Pfefflin, Comedian, der in seinen Programmen viel übers Kiffen erzählt. Und wir haben das ganz starke Gefühl, er weiß, wovon er spricht. Das erklärt auch einiges an den Gedanken, auf die er wie aus dem Nichts kommt.
1: Das ist jetzt ein bisschen random. Aber ich finde, Daniel Radcliffe sollte aufhören zu schauspielen. 16 Jahre lang war er Harry Potter. Und jetzt was? Ist er einfach ein Schauspieler, der andere Rollen spielt? Und der spielt nie so glaubwürdige Rollen. So irgendwas wie ein Zauberer in Rente. Irgendwas, was man nachvollziehen kann. Er spielt immer so krasse Rollen, so, es gibt einen Film, da spielt er einen FBI-Agent, der dann undercover geht, also geheim ermittelt in der Neonazi-Szene als Neonazi. Ich weiß nicht. Sogar die Neonazis in dem Film waren so, ey, bist du nicht Harry Potter?
2: Nein.

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1: Mit Elke Küster, guten Abend. Iran feuert Raketen auf Israel. Flughafen München stellt Betrieb vorübergehend ein. Alexander Zverev gewinnt die French Open. Das Wetter in der Nacht leicht bewölkt und trocken, Tiefstwerte bei 10 Grad. Zum ersten Mal seit Beginn der Waffenruhe im April hat der Iran Israel mit Raketen angegriffen. Nach Angaben des israelischen Militärs wurden mehrere Raketen aus dem Iran abgefeuert. Sie hatten vor allem den Norden Israels im Visier. Aus Tel Aviv, Julio Segador.
2: Laut Militär wurden alle Raketen abgefangen. Vereinzelt, wie in der Stadt Tiberias am See Genezareth, sollen Raketentrümmer niedergegangen sein. Unklar ist, ob und wann Israel auf den Angriff reagieren wird. Nicht genannte Regierungsvertreter sprechen in den israelischen Medien von einem Bruch der Waffenruhe. Der Iran hat nach eigenen Angaben mit seinem Angriff auf die israelischen Luftschläge in Beirut reagiert. Zuvor hatte der Iran Israel für diesen Fall mit Angriffen gedroht, um die schiitische Terrormiliz Hisbollah zu unterstützen.
1: Nach den neuen Raketenangriffen des Iran will US-Präsident Donald Trump Israel offenbar auffordern, auf Gegenschläge zu verzichten. Nach Berichten von US-Medien hat Trump ein entsprechendes Telefonat mit dem israelischen Premier Benjamin Netanyahu angekündigt. Die USA und der Iran verhandeln seit längerem über ein Friedensabkommen. Am Flughafen München war der Betrieb am Abend vorübergehend eingestellt. Auf der Webseite des Airports hieß es, der Tower sei am Abend aus Sicherheitsgründen evakuiert worden. Mitarbeiter der Flugsicherung hätten einen intensiven Brandgeruch wahrgenommen. Die Ursache dafür wird noch ermittelt. Am späten Abend lief der Flugbetrieb in München langsam wieder an. Alexander Zverev hat es geschafft. Mit den French Open hat der deutsche Tennisprofi zum ersten Mal ein Grand-Slam-Turnier gewonnen. Im Finale in Paris setzte sich Zverev gegen den Italiener Flavio Cobolli durch. Guido Ringel.
3: Alexander Zverev feiert endlich seinen Triumph, seinen Grand-Slam-Titel, den er sich so sehr seit Jahrzehnten wünscht und für den er praktisch alles gibt. Jetzt hat es sich ausgezahlt. Nach 5 Sätzen und irren Herausforderungen im Match gegen den Italiener Cobolli. Der flinke Mann aus Florenz kam immer wieder zurück ins Match, selbst dann, wenn es aussichtslos schien. Aber im entscheidenden 5. Satz behielt der Deutsche den Kopf oben und befreite sich auch aus mulmigen Situationen. Und dann wühlen im Sand Schreie vor Glück und Tränen nach dem verwandelten Matchball.
1: Das waren Nachrichten mit Elke Küster.
0: Das Bremen-Vierlandswetter.
1: In der Nacht ist es zuerst leicht bewölkt oder klar, später werden die Wolken wieder dichter, es bleibt aber trocken. Die Temperaturen sinken bis auf 14 Grad auf den Inseln und 10 Grad in Rothenburg. Morgen gibt es zuerst eine Mischung aus Sonne und Wolken. Im Laufe des Tages ist es dann dichter bewölkt, es bleibt aber meist trocken. Höchstwerte am Montag bei 23 Grad.
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4: Melchiorshausen, die D6 Siekerstraße, Bremen-Nienburg. Ist zwischen auf dem Berge und Ortsausgang wegen Bauarbeiten in beiden Richtungen bis zum 10. Juni gesperrt. Eine Umleitung ist eingerichtet. Kreis Stade, die Landesstraße zwischen Hollenbeck und Hasefeld, ist wegen Bauarbeiten bis 3. Juli 17 Uhr in beiden Richtungen gesperrt. Kreis Wesermarsch. Die Köterinder Straße ist zwischen Abzweig 9 Huntorf und Abzweig 9 Koop wegen Bauarbeiten in beiden Richtungen bis zum 19. Juni ca. 18 Uhr gesperrt.
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5: Mit Michael Reufsteg, hallo. Wir versuchen gleich Gefühle zu teilen, die nicht jeder persönlich erleben kann. Zum Beispiel das Gefühl, dass man hat, bei einem großen Musikfestival dabei zu sein. Oder das Gefühl, das man hat, wenn man ein Grand-Slam-Turnier im Tennis gewinnt. Wie gesagt, wir versuchen's. Erst Bebe Rexha und Faithless mit New Religion.
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0: Dance von Lady Gaga. Hier ist Pop, die Abendshow, Sonntagabend. Wir schwelgen immer noch in dem Moment von heute Abend gegen 20 vor 8, als Alexander Zverev es endlich geschafft hat und zum ersten Mal einen Grand Slam-Titel geholt hat. Es ist der erste Grand Slam-Titel für den Tennisstar aus Hamburg. Er hat es lange versucht, das war sehr, sehr lange sein Traum. Und heute Abend hat es endlich geklappt. Emotionale Bilder waren das in dem Moment, als klar war, was passiert ist. Zverev wirft sich auf den Boden, die Hände über dem Kopf und trotzdem konnte man deutlich sehen, da lässt jemand seine Tränen raus. Wie muss man sich in so einem Moment wohl fühlen? Sportreporter Guido Ringel sagt, da ist auch viel Erleichterung dabei gewesen.
1: Also, das können wir als Nicht-Profi-Sportler nur ahnen. Wenn man sein Leben dem Erfolg widmet, auf so vieles verzichtet und nur diesen einen großen Traum hat und dann kommt plötzlich der Moment, in dem alles wahr wird, das ist doch absurd. Es muss ein Wahnsinn sein, ganz ehrlich. Eigentlich der perfekte Moment, um zurückzutreten, denn jetzt ist es ja geschafft, aber dazu ist Zverev viel zu ehrgeizig. Der will noch mehr. Wer ihn mal kennengelernt hat, der weiß, dass er oft grantig ist und auch abweisend, aber das ist jetzt alles sekundär. Emotionen im Überfluss, die größtmögliche Erleichterung.
0: Und wenn ihr noch genauer wissen wollt, wie es sich anfühlt, ja, dann gewinnt halt euer eigenes Grand Slam Turnier. Hier ist Noah Kahn, sein aktueller Hit, The Great Divide.

0: Sabrina Carpenter, Manchild. Hier ist Pop, die Abendshow, gemeinsam in hr3, sr1, MDR Jump, WDR 2, NDR 2, Bremen 4 und von SWR 3. Der Sommer beginnt. Der Sommer ist eine Saison, die viel mit sich bringt, was typisch für diese Jahreszeit ist. Musikfestivals gehören dazu. Hochzeiten auch. Im Sommer deutlich populärer als in anderen Jahreszeiten. Vielleicht kann man beides miteinander verbinden. Sagen wir bei Rock am Ring, das Riesenfestival in der Eifel an diesem Wochenende, wo unser Reporter Kevin Frisch unterwegs war und gefragt hat, wie würde die perfekte Festivalhochzeit aussehen?
1: Das trägt das Brautpaar.
2: Einfach ein schwarzes, geiles Hochzeitskleid mit einer Kutte drüber oder sowas, das hätte, glaube ich, schon Style. Dazu Gummistiefel vielleicht noch.
3: Und dann muss man aber mit dem Brautkleid in Moshpit, das ist wichtig, das wäre absolut geil.
4: Und ich finde, der Typ musste eine richtig schöne Kutte tragen.
5: Sehr viel Bandmerch und darunter nichts.
2: Adiletten im besten Fall.
6: Also wenn ich mich so umgucke, es gibt ein paar Leute, die gar nichts anhaben teilweise. Hello Kitty Unterhose und dann passt das.
1: Die Location.
6: Ja, ich sag ganz ehrlich, so wie wir es hier haben, so ein Zelt mit vielen Freunden, alle zusammen. Ist schon ein guter Ort, oder?
2: Die duschen, wenn es warmes Wasser gibt.
7: Unter der Dusche heiraten?
2: Ja.
7: Wo stehen die Gäste?
2: Egal.
8: Ich würde sagen, mitten auf der Mainstage. Das wäre schön.
1: Das gibt's zu trinken.
5: Bier.
2: Abgefüllten Lillet.
9: 3 Bier.
7: Würdest du Aperol reichen?
3: Ja, jein. Aperol ist halt immer die Sache, das musst du halt anmischen. Bei einer Faco hast du halt Fanta, Korn, perfekt. Weißt du, da brauchst du keine Früchte.
1: Das gibt's am Buffet.
3: Bratwurst.
2: Vielleicht noch ein paar Steaks dabei.
5: Sehr viel Ravioli.
9: 5 Minuten Terrine.
3: Wenn man richtig abgedreht ist, also wenn man zum Beispiel jetzt bei K&10 guckt, die haben ja auch richtige Smoker dabei. Ich glaube, da könntest du so einen Spanferkel machen.
6: Also ich hatte heute Morgen 2 Eier und einen Lutschbonbon.
7: Beste Hochzeitsbuffet der Welt.
6: Ja.
4: Milchbrötchen sind auch immer gut. Muss man nicht kochen.
1: Dieser Satz muss ins Ehegelübde.
5: Ich möchte mit dir pogen, bis dass der Mosch uns scheidet.
0: Ja. Und als Trauzeugen heute dabei Iron Maiden, Sabaton, Alter Bridge und vorhin schon The Offspring.
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Eine Eilmeldung aus dem Verkehrszentrum. Achtung auf der A2 Dortmund-Hannover. Zwischen Hannover-Bothfeld und Lahe werden in beiden Richtungen Gegenstände auf die Fahrbahn geworfen. Vorsicht, das ist die A2 Dortmund-Hannover. Zwischen Hannover-Bothfeld und Lahe, hier werden in beiden Richtungen Gegenstände auf die Fahrbahn geworfen.

23.31 Uhr, das Neueste aus dem Verkehrszentrum. Achtung auf der A2 Dortmund-Hannover. Zwischen Hannover-Bodfeld und Lahe werden in beiden Richtungen Gegenstände auf die Fahrbahn geworfen. Vorsicht auf der A3 Köln Richtung Frankfurt. Zwischen Kelsterbach und Frankfurter Kreuz steht ein unbeleuchtetes Motorrad. A3 Frankfurt Richtung Köln zwischen Mönchhof-Dreieck und Wiesbadener Kreuz 3 Kilometer Stau wegen eines defekten PKW auf dem rechten Fahrstreifen. Die A19 Rostock Richtung Berlin ist zwischen Linstor und Malchow nach einem Unfall gesperrt. Die A565 Bonn-Meckenheim ist zwischen Bonn-Beuel und Auerberg in beiden Richtungen wegen Brückenschäden gesperrt. Kommt gut an! Hier ist Alex Warren in Pop, der Abendshow Fever Dream.

Walk With Me von Felix Jähn und Schaus in Pop, der Abendshow mit Michael Reufsteck. Die erstaunlichste Nachricht über den englischen Songwriter ADMT, Adam Taylor alias ADMT, die ich in den letzten Wochen gehört habe, war, dass er sein Debütalbum veröffentlicht hat. Das fand ich deshalb erstaunlich, weil ich es für spät hielt. Wir verfolgen seine Musik und seine Karriere schon seit 6 Jahren. So lange macht er schon Musik, die er auch veröffentlicht, die wir auch gerne im Radio spielen. Und trotzdem gab es bisher nur 2 EPs, also nichts mit voller Länge, bis jetzt, als er sein Debütalbum rausgebracht hat, auf dem auch ein paar Songs drauf sind, die er schon in den vergangenen Wochen vorab veröffentlicht hat, zum Beispiel Turn the Page. Aber jetzt gibt's eben endlich dieses ganze Album mit dem schönen Titel From Bad to Good and Back. Von schlecht nach gut und zurück. Daraus jetzt Burn Brighter. Oh.

0: In genau 13 Minuten beginnt eine neue Woche. Wir nutzen die letzten Minuten der alten, um uns schon mal auf die kommende vorzubereiten. Rebecca de Boer aus unserem Team ist hier und blickt auf die Woche. Und jetzt überrascht mich bitte nicht damit, dass die Fußballweltmeisterschaft beginnt.
1: Wieso? Es ist so, die Fußballweltmeisterschaft, die beginnt am Donnerstag.
0: Nein.
1: Donnerstag ist Eröffnungsspiel.
0: Ist das
1: woher,
0: wahr?
1: Woher wusstest du das?
0: Ich glaube, wir haben es schon mal beiläufig irgendwo gelesen oder
1: okay.
0: erfahren. Oder?
1: Weißt du denn, wer das Eröffnungsspiel spielt?
0: Ich weiß, es ist in Mexiko und dann spielt es auch Mexiko.
1: Mexiko?
0: Reicht das?
1: Ja, sehr gut. Mexiko gegen Südafrika, die Hälfte hast du. Also, dieses Match könnte einem tatsächlich auch bekannt vorkommen. Dieses Eröffnungsspiel gab es nämlich schon mal. 2010 haben auch Mexiko und Südafrika eröffnet. Da war ja Südafrika Gastgeber. Mhm. Dieses Jahr übernimmt die Rolle Mexiko als eines der Gastgeberländer, ganz richtig, neben Kanada und den USA, die...
0: Ja, Mexiko war auch schon mal Gastgeber. Das weiß ich auch. Ich wusste nicht, ob du noch drauf kommen wolltest. Aber 1986, ich bin vorbereitet.
1: Mexiko, oh mein Gott.
0: Denn damals hat die deutsche Fußballnationalmannschaft extra mit Peter Alexander dieses Lied aufgenommen für die WM in Mexiko.
1: Das wusste ich nicht.
0: Siehst du?
1: Aber jetzt werde
0: ich noch was lernen.
1: Nie wieder vergessen.
0: Aha, das befürchte ich auch.
1: Also ich wollte sagen, die FIFA wirbt damit, dass es die größte WM der Geschichte wird. 104 Spiele dieses Jahr an 16 Spielorten in 3 Ländern. Man kann erwarten, dass man da auch, dass man das an dem Drumherum auch merkt. Da ist viel Show geplant, farbiger Rauch und Feuerwerk wurde ja schon zum Beispiel bei den Spielen angekündigt.
0: So, das erste Deutschlandspiel ist dann am kommenden Sonntag.
1: Sonntagabend gegen Curaçao. In genau einer Woche haben wir zu diesem Zeitpunkt dann schon unser erstes Vorrundenspiel hinter uns.
0: So, aber von der WM hatte jetzt der eine oder andere tatsächlich schon mal gehört. Es gibt aber noch mehr zu feiern.
1: Ja.
0: Donald Duck hat doch Geburtstag zum Beispiel.
1: Am Dienstag, die berühmteste Ente der Welt. Vielen Dank für den Sound. Am 9. Juni soll sie das erste Mal in einem Film zu sehen gewesen sein. In einer kleinen Nebenrolle in Die kluge kleine Henne. Fans, besonders in den USA, feiern das unter anderem, indem sie ihre Lieblingscomics nochmal lesen oder indem sie Donalds Leibspeise Pfannkuchen essen.
0: Und wer lieber seine Lieblingsserie gucken möchte, findet in Köln was beim Seriencamp-Festival.
1: Ja, von Dienstag bis Donnerstag gibt es da einige Premieren zu sehen, deutsche und auch weltweite, zum Beispiel auch neue Staffeln bekannter Serien wie Club der Roten Bänder. Super erfolgreiche Krankenhausserie und zu dieser Premiere werden zum Beispiel auch die Schauspieler der ersten Staffel erwartet und ganz allgemein soll es bei dem Festival um Serientrends gehen, ist also was für Film- und Serienfans.
0: Das bringt die neue Woche. Ist der Ohrwurm noch da oder soll ich nochmal?
1: Bitte mach's nochmal.
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0: Die ARD hat ja noch keinen offiziellen WM-Song für dieses Jahr.
1: Oh, das wäre so
0: schön.
1: Nur
0: so ein Vorschlag. Schön Remix davon. Könnte man machen. Wäre doch was. Hätten wir den Ohrwurm endlich alle wieder. Wir spielen jetzt stattdessen Clock Clock. Vielleicht verdrängt es das ja mit Adoria.

Aktuelle Meldungen aus dem Verkehrszentrum auf der A1 Hamburg Richtung Bremen. Bitte Vorsicht zwischen Sittensen und Elsdorf. Hier ist eine ungesicherte Unfallstelle. Und Vorsicht auf der A73 Feucht Richtung Nürnberg zwischen Langwasser und Kreuz Nürnberg Süd. Hier steht ein defektes Fahrzeug.

Traitor von Zoe Weiss. Das war Pop, die Abendshow mit Michael Rolf Schreck. Gleich die Popnacht mit Dennis Tienert. Und es gab auch noch ein paar Themen heute leider, zu denen wir nicht mehr gekommen sind. Wir hatten noch geplant, einen Beitrag aus der Strafjustizredaktion. Dürfen Gefängnisinsassen nachts das Licht anlassen, damit sie die schwarzen Schafe besser sehen können, die sie zum Einschlafen zählen. Dann ein Porträt des neuen Vorsitzenden der Gewerkschaft der Crashtest-Dummies und Schaufensterpuppen. Und eine Analyse, wie viel mehr Lebewesen man auf der gleichen Fläche unterbringen könnte, wenn man alle Schweineställe aus Massentierhaltung in Economy-Kabinen für Flugpassagiere umdeklarieren würde. Naja, vielleicht beim nächsten Mal. Gute Nacht!

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1: Um 0 Uhr mit Ines Kunze. Der Iran hat Israel wieder mit Raketen beschossen. Es ist der erste Angriff seit Beginn der Waffenruhe im April. Nach Angaben des israelischen Militärs wurden mehrere iranische Raketen abgefeuert, vor allem auf den Norden des Landes. Aus Tel Aviv berichtet Julio Segador.
2: Laut Militär wurden alle Raketen abgefangen. Vereinzelt, wie in der Stadt Tiberias am See Genezareth, sollen Raketentrümmer niedergegangen sein. Unklar ist, ob und wann Israel auf den Angriff reagieren wird. Der Iran hat nach eigenen Angaben mit seinem Angriff auf die israelischen Luftschläge in Beirut reagiert. Zuvor hatte der Iran Israel für diesen Fall mit Angriffen gedroht, um die schiitische Terrormiliz Hisbollah zu unterstützen.
1: Der ukrainische Präsident Selenskyj war heute in London zu Gesprächen über die weitere Unterstützung der Ukraine. Dazu haben Bundeskanzler Merz, Frankreichs Staatspräsident Macron und der britische Premier Starmer mit Selenskyj beraten. Aus London berichtet Franziska Hotten.
3: In einem gemeinsamen Schreiben der vier Staats- und Regierungschefs drückten Premierminister Starmer, Präsident Macron und Kanzler Merz ihre, Zitat, unerschütterliche Unterstützung für die Ukraine bei der Verteidigung gegen die illegale Invasion Russlands aus. Auch bei den nächsten Schritten in den Verhandlungen über einen gerechten und dauerhaften Frieden wolle man die Ukraine unterstützen. Laut des Schreibens sei es bei den Gesprächen darum gegangen, den bevorstehenden G7-Gipfel in Frankreich, das nächste Treffen der Ukraine-Unterstützer im Juli und den NATO-Gipfel in Ankara in rund 4 Wochen zu nutzen, um die Bemühungen zu koordinieren und um weiter Druck auf Russland auszuüben.
1: Der Flughafen München hat seinen Flugbetrieb wieder aufgenommen. Das hat ein Sprecher bestätigt. Zuvor war im Tower Brandgeruch festgestellt worden. Aus München berichtet Julia Binder.
4: Aus diesem Grund hatte die deutsche Flugsicherung den Flugbetrieb bis auf Weiteres gestoppt. Starts konnten nicht freigegeben werden. Auch Landungen am Flughafen München waren nur eingeschränkt möglich. Die Maschinen, die am Airport im Erdinger Moos landen wollten, wurden laut einem Pressesprecher auf Ausweichflughäfen umgeleitet. Die ersten Starts seien rausgegangen, so der Sprecher. Wörtlich. Auch Landungen seien jetzt wieder für München geplant.
1: Prominente aus Sport und Politik gratulieren Tennisprofi Alexander Zverev zu seinem Sieg bei den French Open. Zverev hat zum ersten Mal in seiner Karriere einen Grand-Slam-Titel geholt. Er ist damit auch der erste deutsche Gewinner bei einer der 4 großen Tennisturniere seit 30 Jahren. Und er sei der erste Mann mit Typ-1-Diabetes, der ein Grand-Slam-Turnier gewonnen hat, schreibt Tennislegende Billie Jean King. Zu den weiteren Gratulanten gehörten unter anderem Rafael Nadal, Angelique Kerber und Bundeskanzler Merz. Und das Wetter in Deutschland. In der Nacht erst klar und trocken, dann ziehen Wolken auf, die Tiefstwerte 13 bis 6 Grad. Morgen im Südosten länger Sonne, sonst gebietsweise wolkig, später dann von Westen her Regen bei maximal 20 bis 28 Grad. 03.
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5: Vorsicht bitte auf der A1 Hamburg Richtung Bremen. Zwischen Sittensen und Elsdorf befindet sich eine ungesicherte Unfallstelle.
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Den Titel Bester Typ der Nacht hat sich auf jeden Fall schon mal Tommy aus Gladbeck gesichert hier. Er erinnert ans Aufschließen, denn nur dann ist es eine echte Popnacht, unser Deal. Ne? Und alles, was zwischen Mitternacht und 5 geschah, bleibt unter uns, ist doch klar. Kommt herein, macht's euch gemütlich, seid ihr selbst. Willkommen zur Popnacht an diesem 8.6.2026 um 12 Minuten nach Mitternacht. Wir haben nur eine Nacht zusammen. Ich weiß nicht, wer weitermacht die nächsten Tage, aber ich bin nur heute Nacht für euch da und deswegen habe ich gedacht, ich bringe euch ein kleines Geschenk mit. Ihr wollt ja immer gerne den Popnacht-Bürgermeister spielen, ne? Ihr fragt mich immer danach, dass wir das mal wieder machen, endlich. Ich setze das ja eher sparsam ein und heute habe ich mir gedacht, ich mache das mal wieder mit euch. Weil wir nur eine Nacht haben, es ist ja rar, dann hören wir uns glaube ich erst wieder in 2 Wochen wieder. Spielen wir heute mal den Bürgermeister für alle, die nicht wissen, wie es geht. Ich brauche jetzt irgendjemanden, der gerne mal Bürgermeister für eine Nacht sein möchte in Deutschland. Oder gerne auch woanders. Ihr könnt auch mal, das habe ich ja eigentlich schon mal gesagt, ne? Das wäre ja eigentlich auch ganz cool, wenn wir mal irgendwie jemanden hätten aus einer Stadt am anderen Ende der Welt. Das wäre mal eine Herausforderung so. Jedenfalls ist er oder sie unser Popnacht-Bürgermeister. Ihr müsst kein echter Bürgermeister sein, sondern ihr vertretet euren Bürgermeister, weil der liegt ja jetzt um 0.13 Uhr schon im Bett. Und ihr seid quasi wichtigster Repräsentant eurer Stadt oder eures Ortes. Und ihr ruft jetzt hier an der 07221 2011, sagt nicht, aus welchem Ort ihr kommt, stellt euch dann 5 Fragen vom Rest von Deutschland und der Welt und gebt damit 5 Hinweise auf euren Ort. Wenn dann innerhalb von 2 Songs niemand euren Ort rausfindet, gibt's für euch das Popnacht-Goodie, den begehrtesten Preis der Nacht. Ich sehe schon, es klingelt, aber wenn ihr wollt, ruft noch an 07221 2011.

0: Also einen schönen Namen hat er schon mal, unser Popnacht-Bürgermeister heute Nacht. Guten Morgen, Dennis.
1: Hallihallo.
0: Du bist unterwegs durch die Nacht als Soldat. Also du musst ja morgen arbeiten wieder, ne? Musst dann in der Kaserne antreten.
1: Ja.
0: Wir sagen jetzt mal nicht, in welche Kaserne, weil ich sag dazu, du hast 100 Kilometer Fahrt jetzt vor dir. Du bist Zeitsoldat.
1: Ja.
0: Seit wann machst du das und warum hast du dich dafür entschieden?
1: Naja, ich war ja schon mal 16 Jahre dabei.
0: Ach, okay.
1: Dann war ich 8 Jahre raus.
0: Ja.
1: Und dann wurde ich darum wieder, sagen wir mal, wieder zu gedrängt, zu sagen, ja, jetzt geh doch nochmal dorthin.
0: Und du wirst gebraucht. Warum macht dir das so ein Spaß? Also, oder warum machst du nicht einen anderen Job, so einen normalen?
1: Naja, gut, ich war ja Abteilungsleiter. Aha. Für Lagerlogistik. Aber ja, ich liebe Strukturiertheit.
0: Okay.
1: Und das ist halt leider in der freien Wirtschaft nicht mehr so ganz gegeben, sage mal so.
0: Ja.
1: Und beim Bund weiß ich genau, so ist mein Tagesablauf, das habe ich zu tun, das habe ich zu machen.
0: Mhm.
1: Und ich bin da eigentlich offen für alles. Also,
0: was genau ist dein Job da?
1: Naja, ich bewirtschafte sozusagen ein ganzes Bataillon mit Material. Alles, was Material kommt zu mir und ja, ich verteile es wieder und ich bringe es auch wieder weg.
0: Über Material bei der Bundeswehr hörte man in den letzten Jahren so nicht so repräsentative Dinge. Merkst du da mittlerweile eine Veränderung? Wird's besser?
1: Ja, es wird besser.
0: Ja.
1: Aber es ist halt auch vieles, sagen wir mal, kaputt gespart worden.
0: Ja.
1: Und das muss halt alles wieder erst aufgebaut werden und dazu braucht man halt Fachpersonal.
0: Ja. Aber würdest du sagen, als jemand, der da quasi an der Basis ist, es geht voran?
1: Ja.
0: Okay, das ist doch schon mal gut. Gut zu wissen, das beruhigt uns. So, und jetzt hast du aber heute Nacht einen anderen Job, lieber Dennis. Du musst nämlich jetzt als Repräsentant deines Ortes antreten, deines Wohnortes wohlgemerkt. Also nicht da, wo die Kaserne ist, sondern da, wo du lebst.
1: Ja.
0: Und du verrätst natürlich jetzt nicht, aus welchem Ort du kommst. Das soll Deutschland und der Rest der Welt jetzt rausfinden, und zwar mit geschickten Fragen. Deswegen mach doch mal einen Aufruf, lieber Dennis.
1: Ja, also wer sich traut, kann sich gerne an mir versuchen. Aber ich werde natürlich mit Biegen und Brechen und soldatischer Tugend mich dagegen wehren.
0: Okay, verstehe. Also du weißt, wichtig ist, die Fragen, die musst du, die von außen kommen, die musst du natürlich ehrlich beantworten. Du musst aber auch nur so viel beantworten, wie die Frage von dir verlangt. Das heißt, Ja- und Nein-Fragen musst du natürlich auch nur mit Ja oder Nein beantworten. Deswegen, Leute, stellt richtige Fragen, die uns weiterbringen. Ja. Und wichtig vor allem auch, ihr dürft natürlich nicht solche Fragen stellen, wie heißt dein Ort? Ne? Das ist ja witzlos. Also es muss schon ein bisschen kreativer sein, sonst können wir das Spiel natürlich nicht spielen. Also, was wollt ihr von Dennis wissen? Denkt euch schöne Fragen aus. 5 davon ziehen wir gleich. Dennis wird dann 5 Hinweise auf seinen Ort geben. Ihr bekommt dann 2 Songs Zeit, eure Tipps abzugeben, aus welchem Ort Dennis kommt. Schafft es jemand von euch, könnt ihr euch das Popnacht-Goodie verdienen. Schafft es keiner, bekommt es unser Popnacht-Bürgermeister. Dennis, bis gleich.
1: Bis gleich.
0: Eure Fragen jetzt an die 07221 2011 rüberschicken per WhatsApp oder Signal hier in der Popnacht.

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8: Es ist 0.30 Uhr.
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9: Am Montag gibt es eine Mischung aus etwas Sonne und einigen Wolkenfeldern. Im Verlauf nimmt die Bewölkung zu. Es bleibt aber weitgehend trocken. Erst am späten Nachmittag sind vereinzelt ein paar Tropfen möglich. Die Höchstwerte liegen bei 19 bis 23 Grad. Der Dienstag bringt einen Wechsel aus Sonne und teilweise dicken Quellwolken mit ein paar Schauern und einzelnen Gewittern. Bei 15 bis 19 Grad ist es windig. Am Mittwoch geht es wechselhaft und windig weiter. Die Temperaturen erreichen höchstens 15 bis 18 Grad.
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10: Vorsicht bitte auf der A28 Oldenburg Richtung Leer. Zwischen Westerstede und Westerstede West steht ein defektes Fahrzeug. Die A1 Hamburg Richtung Bremen ist zwischen Sittensen und Elsdorf wegen eines brennenden Fahrzeugs gesperrt. Melchiorshausen. Die B6 Siegerstraße Bremen-Nienburg ist zwischen auf dem Berge und Ortsausgang wegen Bauarbeiten in beiden Richtungen bis zum 10. Juni gesperrt. Eine Umleitung ist eingerichtet.
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0: Unser Popnacht-Bürgermeister Dennis ist immer noch da und vor allem siegessicher.
1: Richtig.
0: Mal gucken, wie das gleich aussieht, wenn du die Fragen beantwortet hast und hier die Tipps reinkommen. Also, wir haben ganz viele Fragen gesammelt jetzt für unseren Popnacht-Bürgermeister, die ihr dankenswerterweise hier reingeschickt habt an die 072212011, um unseren Bürgermeister heute Nacht ein paar Hinweise zu entlocken auf den Ort, aus dem er kommt. 5 Antworten wird er jetzt geben auf 5 Fragen und damit Hinweise auf seinen Ort. Und da solltet ihr genau aufpassen, denn danach habt ihr 2 Songs Zeit nur, um hier euch zu melden auf der 072212011 und eure Tipps auf den Ort rauszuhauen. Frage 1 kommt von Lars aus Dorsten. Er möchte von dir wissen, Dennis, wie heißt ein traditioneller Bäcker in deinem Ort, also so inhabergeführt, ne? Keine große Kette.
1: Ja, das ist die Bäckerei Leiblein.
0: Leiblein?
1: Ja.
0: Das ist keine Kette, den gibt's nur bei
1: Nein,
0: euch?
1: Nein, den gibt's nur bei uns.
0: Okay, dann, ich glaube, dann sollte ja mal jetzt schon klar sein, aus welchem Ort du kommst. Aber gut, wir machen mal weiter. An welcher Autobahn liegt dein Ort? Möchte Tommy aus Gladbeck wissen.
1: Auf der Nähe der A3.
0: Nähe der A3. Silke fragt, in welchem Bundesland wohnst du?
1: Baden-Württemberg.
0: Mhm. Wir grüßen lieb nach Wiesbaden. Dann kommt der Jens aus Bad Fallingbostel. Er fragt, wie lautet das Kfz-Kennzeichen in deinem Ort?
1: MOS.
0: Mhm. Das sollte auch schon reichen. Und jetzt noch die Frage von Silvia aus Riederich.
2: Meine Frage wäre an den Wohnort, was für eine berühmte Sehenswürdigkeit er an seinem Ort hat.
0: Standard?
1: Und? Eine Basilika.
0: Eine Basilika, da gibt es glaube ich auch nicht so viele

0: Oh, Dennis, unser Popnap-Bürgermeister, ist wieder in der Leitung und wartet auf eure Tipps, auf seinen Ort, aus dem er kommt. Fünf Tipps hat er gegeben, eben gerade, hat fünf eurer Fragen beantwortet und jetzt haben sich darauf einige Menschen gemeldet, unter anderem die liebe Hanna aus Neustadt. Du kommst gerade von Rock am Ring, hast da gearbeitet, ne? Was hast du da Tolles gemacht?
1: Ich war Arzt an der Unfallhilfstelle, an der Bühne.
0: Ach ja, und? War viel los? Musstest du viel da zum Einsatz kommen oder?
1: Ach, ich mache das schon seit vielen Jahren und ich fand, dieses Jahr war es eigentlich gemäßigt. Die üblichen Verletzungen, aber wir konnten, glaube ich, allen ganz gut helfen.
0: So Moshpit-Verletzungen oder?
1: Ja, ganz genau.
0: Okay, na gut, dann hatten die Leute vorher wenigstens Spaß. Das ist doch
1: viele
0: richtig.
1: Umgeknickte Füße, der eine oder andere kleine Cut oder so, ja.
0: Ah, okay, aber nichts Wildes, alles klar. Das heißt, du träumst heute Nacht nicht schlecht.
1: Nein, ich kann dann gut schlafen.
0: Aber wie blöd ist das jetzt, dann nach Hause fahren zu müssen? Und obwohl, jetzt ist ja vorbei, ne?
1: Ja, es ist an der Utopia Stage ist rum. Es gibt noch an den anderen Stages ein bisschen was, aber Iron Man ist rum.
0: Okay, das klingt auf jeden Fall nach einem schönen Wochenende. Dann haben wir noch Peter aus Billigheim-Ingenheim.
2: Der fährt Nachtschicht.
0: Der fährt Nachtschicht? Wohin?
2: In der Raffinerie. Ich fahre Koks. Bei mir kannst du morgen singen, Mama, der Mann mit dem Koks ist da.
0: Okay, das mache ich bei Gelegenheit mal.
2: So. Ich fahre Grünkoks aus der Raffinerie in der Rheinhafen.
0: Ist sehr schön.
2: In Karlsruhe.
0: Ja, wunderbar. So, ihr habt beide unterschiedliche Ideen auf den Ort, aus dem unser Bürgermeister kommen könnte. Wir machen es mal so. Peter, fang du doch mal an mit deiner letzten Frage an Dennis.
2: Die letzte Frage ist das ein Vorort von Mosbach und fängt mit L an?
3: Nein.
2: Okay,
0: das klingt schon mal nicht gut. Hanna, was ist deine letzte Frage?
1: Meine Frage wäre, du hast gesagt, das Kennzeichen ist MOS. War das so, dass es früher auch mal BCH war für Buchen?
3: Richtig.
0: Das klingt gut. Dann Peter, sag kurz noch deinen Tipp, den du hier eingeloggt hattest.
2: Was hat sie jetzt gerade gesagt? Darf ich das nochmal hören?
0: Nee, du hattest ja einen eigenen Tipp.
2: Ja, ich habe Mosbach gesagt.
0: Ja, und das ist, Dennis?
3: Falsch.
0: Und jetzt die Hanna.
1: Ich denke, du kommst aus Waldüren.
3: Das ist richtig.
0: Hey, Glückwunsch. Okay.
2: Glückwunsch, Hanna, alles gut gemacht.
0: Das Pop nach Goodie geht an dich. Und der Dennis, der darf jetzt natürlich als Amtshandlung Pop nach Bürgermeister oder Bürgermeister seiner Stadt für eine Nacht noch mal ein bisschen Werbung machen für den Ort. Was ist das denn für ein Ort? Was ist so toll da? Warum lebst du da gerne und warum sollten wir da alle mal vorbeikommen?
3: Naja, es ist relativ ruhig. Man hat viel zu besichtigen, die Wallfahrtsbasilika. Es ist viel Wallfahrt dort. Wir haben jede Menge Fahrradwege, jede Menge Trails, wo die Fahrradfahrer runterfahren können. Ganz viele Wanderwege. Ja, also es ist ganz viel Natur, ganz viel Gemütlichkeit, viele Feste rundherum. Jedes Wochenende woanders, auf jedem Dorf. Absolut schön.
0: Hanna, hat er noch was vergessen? Kennst du dich da aus in der Ecke?
1: Kenne ich mich tatsächlich nicht aus, aber klingt gut, ich komme mal vorbei.
3: Kein Problem.
0: Ja, vielleicht wird nächstes Jahr der Rock am Ring statt.
3: Ja, unbedingt. Ja, wir haben ja das, das in Eichenbühl ist ja das Rennen, das Straßenrennen.
0: Ja.
3: Ganz berühmt.
0: Ja, guck mal, da haben wir wieder einen neuen Ort schön kennengelernt. Hanna, Glückwunsch nochmal. Von uns gibt's das Pop nach Goodie für dich. Peter, danke auch fürs Mitraten. Und
2: USA, gerne.
0: Dennis, dir eine gute Zeit in der Kaserne die Woche, ne?
3: Genau, vielen Dank. Gutes Nächtle, ne?
0: Grüße an die Pop.

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1: Um 1 Uhr mit Ines Kunze. Nach den Raketenangriffen aus dem Iran hat Israel die Grenzübergänge in den Gazastreifen geschlossen. Nach Angaben der zuständigen Behörde handele es sich um eine Sicherheitsmaßnahme. Diese werde die humanitäre Lage nicht gefährden, heißt es in der Mitteilung außerdem. Denn seit der Waffenruhe im Oktober seien genug Lebensmittel in das Krisengebiet gebracht worden. Betroffen seien unter anderem der Grenzübergang Rafah zwischen dem Gazastreifen und Ägypten sowie der Warenübergang Kerem Shalom zwischen Israel und dem Gazastreifen. Die Zahl der Atomwaffen weltweit geht zurück. Insgesamt gibt es global geschätzt rund 12.000 Sprengköpfe. Trotzdem wird die Lage gefährlicher, sagt der Jahresbericht des Stockholmer Friedensforschungsinstituts SIPRI. Dazu Arne Bartram.
2: Weltweit gibt es derzeit noch rund 12.000 nukleare Sprengköpfe. Der leichte Rückgang liegt vor allem daran, dass die USA und Russland alte Waffen abbauen. Gleichzeitig modernisieren aber die Atommächte ihre Arsenale und bauen sie teilweise sogar aus. Ein zentrales Problem? Die internationale Rüstungskontrolle bricht auseinander. Wichtige Verträge sind ausgelaufen, neue Vereinbarungen fehlen. Das sorgt für weniger Transparenz und mehr Misstrauen zwischen den Staaten.
1: Der ukrainische Präsident Zelensky hat in London Bundeskanzler Merz, Frankreichs Staatspräsident Macron und den britischen Premier Starmer getroffen. Es ging in den Gesprächen um die weitere Unterstützung der Ukraine. Was dabei herausgekommen ist, berichtet aus London Franziska Hoppen.
3: In einem gemeinsamen Schreiben der vier Staats- und Regierungschefs drückten Premierminister Starmer, Präsident Macron und Kanzler Merz ihre, Zitat, unerschütterliche Unterstützung für die Ukraine bei der Verteidigung gegen die illegale Invasion Russlands aus. Auch bei den nächsten Schritten in den Verhandlungen über einen gerechten und dauerhaften Frieden wolle man die Ukraine unterstützen. Laut des Schreibens sei es bei den Gesprächen darum gegangen, den bevorstehenden G7-Gipfel in Frankreich, das nächste Treffen der Ukraine-Unterstützer im Juli und den NATO-Gipfel in Ankara in rund 4 Wochen zu nutzen, um die Bemühungen zu koordinieren und um weiter Druck auf Russland auszuüben.
1: Im Länderspiel Dänemark gegen die Ukraine ist der dänische Fußballstar Christian Eriksen erneut zusammengebrochen. Nach einer kurzen Behandlung konnte Eriksen aufstehen und selbst zu einem Krankenwagen laufen. Das Spiel wurde vorzeitig für beendet erklärt. Eriksen war schon einmal während der Fußball-EM 2021 bei einem Spiel zusammengebrochen und musste damals wiederbelebt werden. Seitdem spielt er mit einem Herzschrittmacher. Das Wetter in Deutschland. In der Nacht erst klar und trocken, dann ziehen Wolken auf. Die Tiefstwerte 13 bis 6 Grad. Morgen im Südosten länger Sonne, sonst gebietsweise wolkig. Später dann von Westen her Regen bei maximal 20 bis 28 Grad. Die Zeit 1.03 Uhr.
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4: Die A1 Hamburg Richtung Bremen ist zwischen Sittensen und Elsdorf wegen eines brennenden Fahrzeugs gesperrt. Melchiorshausen. Die B6 Siegerstraße Bremen-Nienburg ist zwischen auf dem Berge und Ortsausgang wegen Bauarbeiten in beiden Richtungen bis zum 10. Juni gesperrt. Eine Umleitung ist eingerichtet.
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5: 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Hallo Deutschland, hallo Welt. Wenn euch am Wochenende der Kick gefehlt hat, werden wir gleich wieder zusammen das Leben spüren mit unserem Krimi in der Nacht. Musikkrimi. Niemand weiß, welcher Song unser Chartroulette ausgraben wird. Wir wissen nur, wir sind alle gemeinsam dran schuld. In 10 Minuten.
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0: Und jetzt drehen wir wieder, bis uns schwindelig wird am
1: Chartroulette.
0: Ja. Vielleicht wird es aber auch das schönste Chartroulette seit langem, weil wir einen ganz tollen Song der deutschen Chartgeschichte ziehen und gemeinsam hören können. Das wäre natürlich der Idealfall, aber wir wissen ja nicht, was das Schicksal heute mit uns vorhat. Aber weil wir ja den Thrill lieben, machen wir dieses Spiel immer wieder so gerne. Denn das ist echte Abwechslung, wie mancher Radiosender behaupten würde. Nur bei uns stimmt's, das ist der Unterschied. Wir wissen nämlich tatsächlich nicht, welcher Song hier gleich laufen wird. Kein Musikredakteur hat das vorher geplant, sondern das ist wirklich unsere Schuld, unsere gemeinsame Schuld. Aber deswegen müssen jetzt auch alle wieder mithelfen. Also, ihr wisst, wie es geht. Für alle Neuen sage ich nochmal ganz kurz, was zu tun ist. Ich brauche jetzt 4 Zahlen von euch. Und diese 4 Zahlen sammle ich innerhalb der nächsten 4 Songs ein. Das heißt, jede Zahl während jedes Songs. Am Ende haben wir dann eine Zahl für den Tag, eine Zahl für den Monat, eine Zahl fürs Jahr und eine Chartplatzierung. Und dann werden wir uns das zusammenbauen. Ich werde eben diese 4 Elemente ziehen nach den 4 Songs. Und dann gucken wir, was war an diesem Tag Platz so und so in den deutschen Singlecharts. Und egal welcher Song es ist, wir werden ihn hier hören, ertragen. Vielleicht graben wir mal wieder was aus, das wir schon lange nicht mehr gehört haben und wir freuen uns drauf. Es kann aber auch unter Umständen, und das tut es auch hin und wieder mal, wehtun. Wir hoffen einfach das Beste, weil wir glauben einfach, weil ich nur eine Nacht da bin heute, kann es nur gut werden. Also, ich brauche jetzt von euch, während Shawn Mendes läuft mit YYY, eine Zahl für den Tag, also eine Zahl von 1 bis 31. Die schickt er jetzt bitte rüber hier an die 07 221 2011 per WhatsApp oder Signal in die Popnacht.

Und die nächste Zahl ist die Zahl für den Monat, aus dem der Song sein soll, den wir zufällig ziehen. Schickt jetzt euren Lieblingsmonat rüber an die 07221 2011.

Bowser treibt uns durch die Nacht. Magnetic, neu in der Popnacht. Und jetzt als nächste Zahl brauche ich die wichtigste von euch. Das ist nämlich die für das Jahr, aus dem der Song sein soll, den wir gleich zufällig ziehen. Was ist denn euer Lieblingsmusikjahr? Wenn ihr euch noch nie darüber Gedanken gemacht habt, ist jetzt der richtige Zeitpunkt. Es darf alles sein von 1980 bis heute. Schickt euer Lieblingsjahr jetzt rüber an die 07221 2011.

Oh nein, eine Zahl brauche ich noch. Die Chartplatzierung. 1 bis 10. Das sind die Plätze, die wir uns genauer angucken. Welcher Platz soll es sein? Schickt jetzt eure Zahl von 1 bis 10 an die 0722 1 20 11 fürs Chartroulette.

0: Es wird ernst, Leute. Wir haben alles, was wir brauchen hier für unser Chartroulette. Ganz viele Zahlen habt ihr geschickt, die letzten vier Songs. Und ich werde es machen wie immer. Solange die Kugel rollt, scrollt der Mauszeiger blind durch das jeweilige Postfach dieser Zahlen. Fällt die Kugel, bleibt der Zeiger stehen und das ist die Auswahl. Wir beginnen mit dem Tag. Ich habe natürlich die Augen zu dabei, ist klar, ne? So, der... Oh, ist eine Sprachnachricht. Mal den Regler aufmachen.
1: Hallo, meine Zahl ist die 17. 17 ist eine schöne Zahl.
0: Ja.
1: Es ist die Zahl, die auf dem Kalender steht bei dem Apple-Kalender.
0: Ist das so?
1: Es ist die Zahl nach 16, meinem Geburtstag. Und 17 Sekunden Sprachnachricht.
0: Julian, Julius, ich danke dir für diese tolle Sprachnachricht. Also, 17, jetzt der Monat. Der kommt von Jessica. Es ist die 5. der Mai. In welchem Jahr? Das gibt uns Gabi vor. Oh, mein Geburtsjahr, 1984. 17. Mai, 84. Welche Platzierung? Die kommt von Chris und es ist die 4. Was war also am 17. Mai 1984 auf Platz 4 der deutschen Singlecharts? Aha. Okay. Das sollte ja wohl bei uns vorhanden sein und es ist vorhanden. Hier ist unser Chartroulette. Nena und Fragezeichen. Weiß ich gar nicht, ob ich den schon mal gehört habe.

So wollte es das Schicksal. Das ist der Song für diesen Montag, denn er wurde uns von ganz oben geschickt und geschenkt. Per Zufall bei unserem Chartroulette in der Popnacht 1984. 7 Wochen Platz 1, insgesamt 34 Wochen in den deutschen Singlecharts. Nina mit Fragezeichen. Es ist gleich 1.30 Uhr. Oder doch nicht. Wie lustig, die KI streikt. Alles klar, dann mache ich es halt selbst. Das ist sowieso viel schöner. Gucken, ob ich das noch kann. Es ist immer noch 1.29 Uhr. Vorsicht, auf der A8 Stuttgart Richtung Karlsruhe zwischen Pforzheim Ost und Pforzheim Nord steht ein defektes Fahrzeug. Vorsicht, auf der A5 Heidelberg Richtung Karlsruhe in der Ausfahrt der Raststätte Bruchsal steht ein unbeleuchtetes Fahrzeug auf dem Beschleunigungsstreifen. Die A1 Hamburg Richtung Bremen ist zwischen Sittensen und Elsdorf wegen eines brennenden Fahrzeugs gesperrt. A111 Charlottenburg Richtung Dreieck-Oranienburg. Der Tunnel Flughafen Tegel ist wegen Bauarbeiten in beiden Richtungen bis ca. 5 Uhr gesperrt. Und die A565 Bonn-Meckenheim ist zwischen Bonn-Beuel und Auerberg in beiden Richtungen wegen Brückenschäden gesperrt. Kommt gut durch die Nacht. 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

Ich habe den ganzen Sonntag nichts anderes gemacht, als meinen Wurfarm für euch zu trainieren. Habe ihn von meinem persönlichen Leibarzt und Physiotherapeuten stundenlang massieren, ein- und wieder ausrenken und wieder einrenken lassen. Und bin startklar für eine neue Runde Deutschland-Dart mit euch. Ich hoffe, ihr auch. Ihr wisst, es ist das Spiel, bei dem wir die besonderen Einzigartigkeiten dieses Landes noch besser kennenlernen. Dinge auch, von denen wir vorher gar nicht wussten, dass es die in Deutschland überhaupt gibt. Ganz oft wirklich einzigartige Dinge, die auf der ganzen Welt nur wir besitzen. Und heute ist es wieder sowas. Was Einzigartiges, was es nur bei uns gibt. Achtung, ich werfe Köpfe runter. Der Pfeil, unser schwarz-rot-goldener Deutschland-Dart-Pfeil, ist wieder auf unserer imaginären Deutschland-Karte gelandet, hier im Studio. Irgendwo auf irgendeiner Sache, die eben einzigartig ist. Und

so lange Ja-Nein-Fragen stellen, bis ihr euch drei Neins erarbeitet habt. Danach ist dann der oder die Nächste dran. 07 221 2011. Wir spielen natürlich um einen Popnacht-Goodie hier bei Deutschland-Tat.

0: Und schon wieder geht's in die Nähe eines Bundeswehrstandortes zu Sascha aus Stetten am Kalten Markt. Bei euch ist so ein riesiger Truppenübungsplatz, ne?
1: Ja, genau.
0: Ja. Und da bist du quasi Zaungast und hörst immer wieder die Übungen, wie es knallt und donnert oder wie?
1: Naja, es knallt ordentlich. Ja, manchmal ist aber sogar bei uns die ganze Fenster deswegen.
0: Wirklich? So schlimm ist das?
1: Aber ja, natürlich, wenn sie ihre Haubitze loslassen, dann wackelt alles.
0: Okay, aber kaputt gegangen ist noch nichts. Oder ihr seid gut versichert?
1: Nö. Okay. Nö, da bis jetzt ist schon nichts kaputt gegangen. Ein bisschen weiter weg ist die Kaserne, zum Glück.
0: Alles klar. Sascha, wir sind auf der Jagd nach unserem schwarz-rot-goldenen Deutschland-Dart-Pfeil, der irgendwo in der Deutschlandkarte steckt. Und du darfst dich jetzt da langsam ranfragen. Der Einstiegstipp von mir ist für den Hintern. Und ich bin sehr auf deine erste Frage gespannt.
1: Okay. Meine erste Frage ist das in Baden-Württemberg?
0: Nein, das ist dein erstes Nein. Drei Neins darfst du dir verdienen.
1: Scheiße, dann bin ich schon raus.
0: Wirklich? Na komm, aber dann kreis jetzt nochmal noch mal ein bisschen mit. Wenn du keine Ahnung hast, ist ja nicht schlimm, aber dann guck mal, dass du ein bisschen ranzoomst. Also.
1: Okay, ist das im Süddeutschland?
0: Nein.
1: Im Norden?
0: Ja.
1: Einwandfrei. In Rheinland-Pfalz.
0: Ja, also, gut, als Baden-Württemberger könnte sein, dass Rheinland-Pfalz schon Norden ist, aber Rheinland-Pfalz ist also so jetzt rein geografisch nicht im Norden, sondern eher im Südwesten.
1: Ja, okay.
0: Von daher müsste ich dir da jetzt schon das dritte Nein geben, Sascha. Tut mir leid, das ging schnell.
1: Ja, kein Problem.
0: Aber gut, wir wissen immerhin dank deiner Arbeit schon, wir befinden uns in Norddeutschland. Wer fragt sich weiter ran an unseren Deutschland-Dart-Pfeil 07221 2011? Sascha, dir eine gute Nacht. Ja, liebe Grüße. Tschüss.
1: Danke gleichfalls.

0: Also wenn ein Popnachthörer eine Medaille verdient hat hier bei Deutschland Dart für die Häufigkeit des Mitspielens, dann ist das ja wohl René aus Werheim. Guten Morgen.
1: Grüß dich, Dennis.
0: Schon wieder? Beim letzten Mal warst du auch dabei.
1: Ja, aber ich habe es nicht ganz geschafft. Das ist immer so ein fieses Spiel, was ihr da macht.
0: Ja, das ist halt leider auch dein Problem, weil du greifst nicht auf dein Wissen zurück, auf deinen eigenen Verstand, sondern du fragst immer die KI und wir alle wissen,
1: genau,
0: KI ist Schrott.
1: Ja, die ist doof manchmal.
0: Aber gut, du hast jetzt schon mit den spärlichen Informationen, die wir zu unserem Deutschland-Diet-File heute haben, für den Hintern und Norddeutschland.
1: Genau.
0: Offensichtlich schon einen Tipp.
1: Ja, weil für den Hintern heißt ja, im Norddeutschen sagt man mit Butt, also bei solchen Rätseln so auf den Hintern wird das so gespielt.
0: Aha.
1: Und mein jetzt direkter Tipp, ohne weiter zu fragen, wäre Butjadingen.
0: Der Ort, ist das ein Ortsname?
1: Ja.
0: Und wo ist es?
1: Irgendwo in der Nähe von Bremen irgendwo.
0: Aha, das mag richtig sein, aber das ist nicht der gesuchte Ort. Vor allem, weil das ja dann wieder ein Ortsname ist. Wir suchen ja eine Sache.
1: Ja, ich sehe schon. Ich gehe jetzt ins Bett. Schlaf gut, Dennis. Nee, bleib gut drauf.
0: Mach's gut. Mach's gut, René. Danke fürs Mitmachen. Ciao. Wer fragt weiter bei unserem Deutschland-Dart? 07221.

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1: Um 2 Uhr mit Ines Kunze. Der ukrainische Präsident Zelensky hat sich in London mit den Staats- und Regierungschefs von Deutschland, Frankreich und Großbritannien getroffen. Es geht um einen künftigen Plan für die Unterstützung der Ukraine. Mehr dazu von Christian Hammer.
2: Nach dem Treffen veröffentlichten die vier eine gemeinsame Erklärung. Darin riefen sie den russischen Präsidenten Putin zum Handeln auf. In der Erklärung formulieren die vier Staats- und Regierungschefs auch mehrere Voraussetzungen für einen so wörtlich gerechten und dauerhaften Frieden. Sie fordern unter anderem umfassende Sicherheitsgarantien für die Ukraine. Die russischen Vermögenswerte sollen so lange eingefroren bleiben, bis Russland seinen Angriffskrieg beendet und die Ukraine für die durch den Krieg verursachten Schäden abfindet. Außerdem sollen die